0: Brandfläche von mehreren hundert Quadratmetern ausgemacht. Ein Polizeihubschrauber hat bereits erste Löschversuche aus der Luft unternommen. Gleichzeitig waren Feuerwehrkräfte am Boden im Einsatz. Heute sollen die Löscharbeiten mit mehreren Löschhubschraubern koordiniert fortgesetzt werden. Nach einer Sondersitzung des Innenausschusses zum Anschlag auf den Berliner CSD sind nach Ansicht der Grünen noch viele Fragen offen. Fraktionsvize von Notz sagte, wesentliche Tatumstände seien noch nicht geklärt. Das betreffe unter anderem die vermeintliche Tatwaffe, eine Machete, die bisher nicht gefunden worden sei. Von Notz kritisierte, es gebe noch keine chronologische Aufstellung des Behördenhandels. Innenminister Dobrindt hat das inzwischen aber zugesagt. FIFA-Boss Gianni Infantino hat Medienberichten zufolge für den heutigen Mittwoch zu einer Krisensitzung des Weltverbands nach Marokko geladen. Der heftig in der Kritik stehende FIFA-Boss, heißt es, habe wichtige Mitarbeiter zu einem Treffen in die Hauptstadt Rabat beordert. Allerdings sei unklar, was er dort genau besprechen wolle. Infantino hatte zuletzt für eine Welle der Empörung in der Fußballwelt gesorgt, als seine Pläne zum Verkauf von WM-Rechten an Investoren bekannt wurden. Es ist jetzt kurz nach zwei. Im Moment ziehen vor allem im Nordwesten noch Schauer und Gewitter durch. Ansonsten ist es aber nur locker bewölkt und trocken. Die Werte gehen bis in der Früh runter auf 21 bis 15 Grad. Heute am Mittwoch, da scheint wieder häufig die Sonne. Zum Abend hin entstehen aus den Alpen heraus aber erneut Gewitter. Die Höchstwerte erreichen 30 Grad in der Rhön und bis zu 36 Grad an der unteren Donau. Morgen am Donnerstag von den Alpen bis Niederbayern Schauer und Gewitter und nicht mehr ganz so heiß. Zwei Meldungen haben wir. Einmal die A6 Pilsen Richtung Nürnberg. Bitte aufpassen. Zwischen Leuchtenberg und Wernberg Ost, da steht auf dem Standstreifen ein unbeleuchtetes Pannenauto. Und noch die A96 Bregenz Richtung München. Hier zwischen der Grenze Lindau und Sigmarszell ein defekter Schwertransporter. Und der steht hier auf der rechten Spur.
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1: Ich bin Hendrik Daum. Die EU-Staaten wollen nach ihrem Streit über die Migrationskrise in Ceuta künftig geschlossener auftreten. Außerdem wollen sie durch Frühwarnsysteme besser vorbereitet sein. Das teilten die Mitgliedsländer nach einer Videokonferenz der Innenminister mit. Vergangene Woche waren insgesamt rund 72.000 Migranten in die spanische Nordafrika-Exklave Ceuta gelangt. Rund 70.000 von ihnen sind inzwischen nach Marokko zurückgekehrt. Aus Madrid berichtet Julia Macher.
2: Spanien sieht sich gestärkt. Alle EU-Partner hätten die schnelle Reaktion und das effiziente Krisenmanagement gelobt, so der Innenminister. Nachdem vergangene Woche Zehntausende Migranten schwimmend und kletternd in die spanische Exklave Ceuta drängten, hatten mehrere Länder Madrids liberale Einwanderungspolitik dafür verantwortlich gemacht.
1: Nach einer Sondersitzung des Innenausschusses zum Anschlag auf den Berliner CSD sind nach Ansicht der Grünen noch viele Fragen offen. Fraktionsvize von Notz sagte, wesentliche Tatumstände

0: Ende seien noch nicht geklärt. Das betreffe unter anderem die vermeintliche Tatwaffe, eine Machete, die bisher nicht gefunden worden sei. Von Notz kritisierte, es gebe noch keine chronologische Aufstellung des Behördenhandels. Innenminister Dobrindt hat das inzwischen aber zugesagt. Das waren die Nachrichten um 13:30. Im Moment ziehen vor allem im Nordwesten noch Schauer und Gewitter durch. Ansonsten ist es aber nur locker bewölkt und trocken. Die Werte gehen bis in der Früh runter auf 21 bis 15 Grad. Heute am Mittwoch, da scheint wieder häufig die Sonne. Zum Abend hin entstehen aus den Alpen heraus aber erneut Gewitter. Die Höchstwerte erreichen 30 Grad in der Rhön und bis zu 36 Grad an der unteren Donau. Morgen am Donnerstag von den Alpen bis Niederbayern Schauer und Gewitter und nicht mehr ganz so heiß.
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1: Ich bin Hendrik Daum. Rund 72.000 Migranten sind vergangene Woche in die spanische Nordafrika-Exklave Ceuta gelangt. Etwa 70.000 von ihnen sind inzwischen nach Marokko zurückgekehrt. Einige der EU-Mitgliedstaaten hatten Spanien wegen des Vorfalls heftig für seine Migrationspolitik kritisiert. Jetzt haben sich die EU-Innenminister in einem Krisenmeeting ausgesprochen. Was dabei rausgekommen ist, das berichtet Ursula Winkler.
2: Sie wollen künftig besser vorbereitet sein durch Frühwarnsysteme. Dazu gehört zum Beispiel auch, genauer in die sozialen Medien zu schauen. Denn viele Migranten hatten gesagt, sie seien durch Videos und Nachrichten bei TikTok und Co. auf die angeblich offene Grenze aufmerksam geworden. Sonst hätten sicher nicht Zigtausende diese gefährliche Reise angetreten. Mindestens 75 Menschen starben ja im Meer. Der Ansturm hatte

0: auch für Streit zwischen den EU-Ländern gesorgt. Jetzt lobten aber die Innenminister das rasche Handeln der spanischen Behörden.
1: Über der Ostsee ist es erneut zu einem militärischen Zwischenfall gekommen. Die polnische Luftwaffe hat dort nach eigenen Angaben ein russisches Aufklärungsflugzeug abgefangen. Zum dritten Mal innerhalb weniger Tage. Polen spricht von provokativen Aktionen Russlands. Der polnische Luftraum sei aber nicht verletzt worden. Im Streit um den Bau eines neuen Sessellifts im Allgäu haben sich Naturschützer und Betreiber geeinigt. Die Oberstdorf-Kleinwalsertal-Bergbahnen verpflichten sich durch den Vergleich zu weiteren Schutzmaßnahmen im betroffenen Gebiet. Da geht's laut Landesbund für Vogel- und Naturschutz etwa um Tiere wie Birkhuhn, Alpenmosaik-Jungfer, Zitronenzeisig und Waldbirkenmaus. Im Gegenzug kann die Scheittobelbahn am Fellhorn bei Oberstdorf jetzt gebaut werden. Sie soll schon im kommenden Winter den Betrieb aufnehmen. FIFA-Boss Gianni Infantino hat Medienberichten zufolge für den heutigen Mittwoch zu einer Krisensitzung des Weltverbands nach Marokko geladen. Der heftig in der Kritik stehende FIFA-Boss, heißt es, habe wichtige Mitarbeiter zu einem Treffen in die Hauptstadt Rabat beordert. Allerdings sei unklar, was er dort genau besprechen wolle. Infantino hatte zuletzt für eine Welle der Empörung in der Fußballwelt gesorgt, als seine Pläne zum Verkauf von WM-Rechten an Investoren bekannt wurden. Es ist jetzt kurz nach drei. Im Moment ziehen vor allem im Nordwesten noch Schauer und Gewitter durch. Ansonsten ist es aber nur locker bewölkt und trocken. Die Werte gehen bis in der Früh runter auf 21 bis 15 Grad. Heute am Mittwoch, da scheint wieder häufig die Sonne. Zum Abend hin entstehen aus den Alpen heraus aber erneut Gewitter. Die Höchstwerte erreichen 30 Grad in der Rhön und bis zu 36 Grad an der unteren Donau. Morgen am Donnerstag von den Alpen bis Niederbayern Schauer und Gewitter und nicht mehr ganz so heiß. Eine Meldung haben wir von der A9 Berlin Richtung Nürnberg. Die ist jetzt gesperrt worden zwischen Trockau und Pegnitz. Hier läuft eine Unfallaufnahme.
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1: Ich bin Hendrik Daum. Rund 72.000 Migranten sind vergangene Woche in die spanische Nordafrika-Exklave Ceuta gelangt. Etwa 70.000 von ihnen sind inzwischen nach Marokko zurückgekehrt. Einige der EU-Mitgliedstaaten hatten Spanien wegen des Vorfalls heftig für seine Migrationspolitik kritisiert. Jetzt haben sich die EU-Innenminister in einem Krisenmeeting ausgesprochen. Was dabei rausgekommen ist, das berichtet Ursula Winkler.
2: Sie wollen künftig besser vorbereitet sein durch Frühwarnsysteme. Dazu gehört zum Beispiel auch genauer

0: in die sozialen Medien zu schauen. Denn viele Migranten hatten gesagt, sie seien durch Videos und Nachrichten bei TikTok und Co. auf die angeblich offene Grenze aufmerksam geworden. Sonst hätten sicher nicht zigtausende diese gefährliche Reise angetreten. Mindestens 75 Menschen starben ja im Meer. Der Ansturm hatte auch für Streit zwischen den EU-Ländern gesorgt. Jetzt lobten aber die Innenminister das rasche Handeln der spanischen Behörden.
1: Über der Ostsee ist es erneut zu einem militärischen Zwischenfall gekommen. Die polnische Luftwaffe hat dort nach eigenen Angaben ein russisches Aufklärungsflugzeug abgefangen, zum dritten Mal innerhalb weniger Tage. Polen spricht von provokativen Aktionen Russlands. Der polnische Luftraum sei aber nicht verletzt worden. Das waren die Nachrichten um 5:30. Im Moment ziehen vor allem im Nordwesten noch Schauer und Gewitter durch. Ansonsten ist es aber nur locker bewölkt und trocken. Die Werte gehen bis in der Früh runter auf 21 bis 15 Grad. Heute am Mittwoch, da scheint wieder häufig die Sonne. Zum Abend hin entstehen aus den Alpen heraus aber erneut Gewitter. Die Höchstwerte erreichen 30 Grad in der Rhön und bis zu 36 Grad an der unteren Donau. Morgen am Donnerstag von den Alpen bis Niederbayern Schauer und Gewitter und nicht mehr ganz so heiß.
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1: Ich bin Hendrik Daum. Die EU-Staaten wollen nach ihrem Streit über die Migrationskrise in Ceuta künftig geschlossener auftreten. Außerdem wollen sie durch Frühwarnsysteme besser vorbereitet sein. Das teilten die Mitgliedsländer nach einer Videokonferenz der Innenminister mit. Vergangene Woche waren insgesamt rund 72.000 Migranten in die spanische Nordafrika-Exklave Ceuta gelangt. Rund 70.000 von ihnen sind inzwischen nach Marokko zurückgekehrt. Aus Madrid berichtet Julia Macher.
2: Spanien sieht sich gestärkt. Alle EU-Partner hätten die schnelle Reaktion und das effiziente Krisenmanagement gelobt, so der Innenminister. Nachdem vergangene Woche Zehntausende Migranten schwimmend und kletternd in die spanische Exklave Ceuta drängten, hatten mehrere Länder Madrids liberale Einwanderungspolitik dafür verantwortlich gemacht.
1: Die Serie von Enthüllungen über alarmierende Hackerfähigkeiten führender KI-Modelle reißt nicht ab. Jetzt ertappten britische Sicherheitsforscher künstliche Intelligenz beim Versuch, in Eigeninitiative eine Schwachstelle in öffentlich zugänglicher Software einzuschleusen. Um damit durchzukommen, versuchte das KI-Modell der Entwicklerfirma Anthropic sogar, per E-Mail einen zuständigen Menschen zu manipulieren. In der Nähe von Schneitzelreuth im oberbayerischen Landkreis Berchtesgadener Land brennt aktuell ein Wald am Kranzbergkogel. Eine Drohne der Feuerwehr hat eine Brandfläche von mehreren hundert Quadratmetern ausgemacht. Ein Polizeihubschrauber hat bereits erste Löschversuche aus der Luft unternommen. Gleichzeitig waren Feuerwehrkräfte am Boden im Einsatz. Am späten Abend wurden die Löscharbeiten wegen der Dunkelheit ausgesetzt. Sie sollen heute mit mehreren Löschhubschraubern koordiniert fortgesetzt werden. Ziel ist es, die Flammen am Steilhang gezielt einzudämmen. Der massiv in der Kritik stehende FIFA-Präsident Infantino hat für heute zu einer Krisensitzung des Weltverbands nach Marokko geladen. Das berichten englische Medien. Zu dem Treffen habe Infantino wichtige Mitarbeiter in die Hauptstadt Rabat beordert. Allerdings sei völlig unklar, was der FIFA-Chef genau besprechen will. Infantino hatte zuletzt für Empörung in der Fußballwelt gesorgt,

0: als seine Pläne bekannt wurden, WM-Rechte an Investoren zu verkaufen. Es ist jetzt kurz nach vier. Heute scheint wieder häufig die Sonne, dabei wird's drückend schwül. Die Höchstwerte erreichen 30 Grad in der Rhön und bis zu 36 Grad an der unteren Donau. Zum Abend hin entstehen aus den Alpen heraus erneut Gewitter, örtlich mit Unwetterpotenzial. Morgen am Donnerstag von den Alpen bis Niederbayern Schauer und Gewitter und nicht mehr ganz so heiß. Eine Meldung haben wir von der A9 Berlin Richtung Nürnberg. Hier läuft aktuell eine Unfallaufnahme zwischen Trockau und Pegnitz. Die Sperre ist jetzt aufgehoben worden. Die mittlere und die rechte Spur bleiben aber gesperrt.
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1: Ich bin Hendrik Daum. Die EU-Staaten wollen nach ihrem Streit über die Migrationskrise in Ceuta künftig geschlossener auftreten. Außerdem wollen sie durch Frühwarnsysteme besser vorbereitet sein. Das teilten die Mitgliedsländer nach einer Videokonferenz der Innenminister mit. Vergangene Woche waren insgesamt rund 72.000 Migranten in die spanische Nordafrika-Exklave Ceuta gelangt. Rund 70.000 von ihnen sind inzwischen nach Marokko zurückgekehrt. Aus Madrid berichtet Julia Macher.
2: Spanien sieht sich gestärkt. Alle EU-Partner hätten die schnelle Reaktion und das effiziente Krisenmanagement gelobt, so der Innenminister. Nachdem vergangene Woche Zehntausende Migranten schwimmend und kletternd in die spanische Exklave Ceuta drängten, hatten mehrere Länder Madrids liberale Einwanderungspolitik dafür verantwortlich gemacht.
1: Die Serie von Enthüllungen über alarmierende Hackerfähigkeiten führender KI-Modelle reißt nicht ab. Jetzt ertappten britische Sicherheitsforscher künstliche Intelligenz beim Versuch, in Eigeninitiative eine Schwachstelle in öffentlich zugänglicher Software einzuschleusen. Um damit durchzukommen, versuchte das KI-Modell der Entwicklerfirma Anthropic sogar, per E-Mail einen zuständigen Menschen zu manipulieren. Das waren die Nachrichten um 12:30. Heute scheint wieder häufig die Sonne, dabei wird's drückend schwül. Die Höchstwerte erreichen 30 Grad in der Rhön und bis zu 36 Grad an der unteren Donau. Zum Abend hin entstehen aus den Alpen heraus erneut Gewitter, örtlich mit Unwetterpotenzial. Morgen am Donnerstag von den Alpen bis Niederbayern Schauer und Gewitter und nicht mehr ganz so heiß.
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1: Ich bin Hendrik Daum. Einen schönen guten Morgen. Die EU-Staaten wollen nach ihrem Streit über die Migrationskrise in Ceuta künftig geschlossener auftreten. Außerdem wollen sie durch Frühwarnsysteme besser vorbereitet sein. Das teilten die Mitgliedsländer nach einer Videokonferenz der Innenminister mit. Vergangene Woche waren insgesamt rund 72.000 Migranten in die spanische Nordafrika-Exklave Ceuta gelangt. Rund 70.000 von ihnen sind inzwischen nach Marokko zurückgekehrt. Die Serie von Enthüllungen über alarmierende Hackerfähigkeiten führender KI-Modelle reißt nicht ab. Jetzt ertappten britische Sicherheitsforscher künstliche Intelligenz beim Versuch in Eigeninitiative, eine Schwachstelle in öffentlich zugängliche Software einzuschleusen. Um damit durchzukommen, versuchte das KI-Modell der Entwicklerfirma Anthropic sogar, per E-Mail einen zuständigen Menschen zu manipulieren. In Bayerns Nahverkehr soll ab dem kommenden Jahr schrittweise ein neues In-Out-Ticketsystem eingeführt werden. Fahrgäste checken dazu per Smartphone vor Fahrtbeginn ein und am Ziel wieder aus. Der Fahrpreis wird danach automatisch berechnet. Damit sollen Fahrten künftig bayernweit auch über Verbundgrenzen hinweg möglich sein, ohne dass Kunden Tarife kennen müssen. Ein ähnliches System gibt es bereits in einigen Verkehrsverbünden wie München. Dort läuft es unter dem Namen Swiping. FIFA-Boss Gianni Infantino hat Medienberichten zufolge für den heutigen Mittwoch zu einer Krisensitzung des Weltverbands nach Marokko geladen. Der heftig in der Kritik stehende FIFA-Boss, heißt es, habe wichtige Mitarbeiter zu einem Treffen in die Hauptstadt Rabat beordert. Allerdings sei völlig unklar, was er dort genau besprechen wolle. Infantino hatte zuletzt für eine Welle der Empörung in der Fußballwelt gesorgt, als seine Pläne bekannt wurden, WM-Rechte an Investoren zu verkaufen.
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1: 5. August 1991. Katya Nye ist mit Summer Dreamin' neu in den Charts.

Kate Markowitz ist die Musik in die Wiege gelegt. Ihr Vater Richard Markowitz schreibt Musik für Film und Fernsehen. Vor allem für Krimiserien ist er bekannt. Die Titelmelodie von Columbo ist zum Beispiel von ihm. Kate tritt in seine Fußstapfen. Sie schreibt Songs

für Künstler auf der ganzen Welt und steht auch gerne selbst auf der Bühne und singt, aber lieber im Hintergrund. Sie ist Background-Sängerin von James Tyler, Billy Joel, Randy Newman und vielen mehr. Aber um die Rechnungen zu bezahlen, muss man auch manchmal Jobs annehmen, bei denen der eigene Name gar nicht vorkommt. Werbejingles produzieren. Für den europäischen Markt soll es eine eingängige Melodie zu einem Bacardi-Getränk sein. Und die Melodie ist so eingängig, dass sie von ihrem Label gebeten wird, daraus doch bitte einen ganzen Song zu machen. Also veröffentlicht sie aus diesem Bacardi-Jingle am Ende einen ganz neuen Song. Bacardi Feeling wird zu Summer Dreamin'. Unter ihrem Pseudonym Katya Nye wird diese Nummer in Europa veröffentlicht und landet in Deutschland einen riesengroßen Hit. Come on.

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2: Ey, du Pflaume. Mit diesem überreifen Fallobst beschimpft man Menschen, die man für unfähig oder schlaff hält. Dabei ist die Pflaume am leckersten, wenn sie reif geerntet ist. Dann, wenn sie freiwillig den Baum loslässt, ist sie der wahre Gaumenschmaus. Um Pflaumenmus einzukochen, braucht man auch viel Geduld, weil es stundenlang kochen muss. Die tiefe Süße des Lebens braucht Zeit zu reifen. Dafür steht die Pflaume. Man muss schon den ganzen Weg gehen, um das Leben voll auszukosten. Geduld ist auch gefragt, wenn das Leben uns pelzig auf der Zunge liegt. Dann ahnt man kaum, dass die gerade so bittere Straße irgendwann wieder süß werden könnte. Wer in solchen Situationen das Vertrauen in sich trägt, dass am Ende des Weges etwas Süßes wartet, geht leichter durch bittere Zeiten. Und loslassen heißt nicht immer verlieren. Wenn man das verinnerlicht, wird man bei Zeiten die Früchte der Geduld ernten. So gesehen könnte man den Titel Du Pflaume eigentlich mit Stolz tragen. Denn das Pflaumenleben zeugt von nahezu himmlischer Weisheit. Wer weiß, welche Süßigkeit Gott mit uns Pflaumen noch schaffen wird. Eure Pfarrerin Nicola Aller aus Hof.
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3: Mit Lisa Grieshammer. Schönen guten Morgen.
4: Staus, Umwege und längere Fahrzeiten. Damit haben es Autofahrer seit gut 3 Monaten auf der A93 im Bereich Selb zu tun. Die Autobahn GmbH erneuert die Fahrbahn zwischen den Anschlussstellen Schönwald und Höchstädt. Mehr zum aktuellen Stand der Arbeiten von Euroherz-Reporterin Julia Krause.
5: Bislang sind die Arbeiten auf der A93 planmäßig verlaufen, heißt es von der Autobahn GmbH. Heute Vormittag steht allerdings die nächste Sperrung auf der Autobahn an. 2 Wochen lang ist die Anschlussstelle Selb-West Richtung Hof dicht. Die Autobahn GmbH wird in dieser Zeit die Asphaltschichten, die Bankette und die Schutzplanken im Bereich der Anschlussstelle erneuern. Außerdem soll die Überführung über die Staatsstraße fertig saniert werden. Die Sperrung gilt ab heute um 10 Uhr. Aufgehoben werden soll sie am 19. August gegen 18 Uhr. Insgesamt soll sich die Baustelle auf der A93 bei Selb noch bis in den Dezember ziehen.
4: Den Traum vom eigenen Haus können sich Familien am ehesten abseits der großen Städte auf dem Land verwirklichen. Der Vogtlandkreis steht im Erschwinglichkeitsindex des Kreditvermittlers Interhyp und des Instituts der deutschen Wirtschaft sachsenweit am besten da. Dort müssen Familien im Schnitt 22% des Einkommens eines Modellhaushalts mit 2 Kindern für ein typisches Einfamilienhaus aufbringen. Im bundesweiten Vergleich kommt das Vogtland auf den beachtlichen Platz 17 von 400. Bei den Wohnungen liegt der Landkreis Hof sogar auf dem 2. Platz. Die Belastung liegt hier bei nur 14% des Einkommens. Kleine Handwerksbetriebe, Mittelständler und auch Gründer, sie alle haben jetzt eine neue Anlaufstelle im Landkreis Tirschenreuth bei Fragen, Problemen, Bauvorhaben oder wenn es um Förderungen geht. Am Landratsamt ist jetzt ein Unternehmenskümmerer angesiedelt. Das ist keine Person, sondern eine Online-Plattform, über die sich Unternehmen aller Art ans Landratsamt wenden können. Über die werden die Anliegen an die zuständigen Stellen weitergeleitet und begleitet, heißt es in einer Mitteilung. Das soll auch für weniger Bürokratie sorgen.
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4: Die EU-Staaten wollen nach ihrem Streit über die Migrationskrise in Ceuta künftig geschlossener auftreten. Außerdem wollen sie durch Frühwarnsysteme besser vorbereitet sein. Vergangene Woche waren insgesamt rund 72.000 Migranten in die spanische Nordafrika-Exklave Ceuta gelangt. Die Serie von Enthüllungen über alarmierende Hackerfähigkeiten führender KI-Modelle reißt nicht ab. Jetzt ertappen britische Sicherheitsforscher künstliche Intelligenz beim Versuch, in Eigeninitiative eine Schwachstelle in öffentlich zugängliche Software einzuschleusen. Um damit durchzukommen, versuche das KI-Modell der Entwicklerfirma Anthropic sogar per E-Mail einen zuständigen

0: Menschen zu manipulieren. 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
1: Dankeschön, Lisa, fürs Update. Und wir schauen, was am Himmel los ist. Das Euroherz-Wetter, euer Wetter für die Region. Es hat in der Nacht tatsächlich, wie angekündigt, so eine kleine Abkühlung gegeben. Straßen, Gehwege sind nass, mal so ein paar Mini-Tropfen waren da schon dabei. Und dementsprechend ist das heute Morgen ganz, ja, ganz schön zum Durchschnaufen. Riecht schön nass nach Regen. Wird aber dann auch gleich wieder richtig dampfig. Wenn die Sonne mit durchkommt, dann sind wir heute wieder bei um die 30 bis 32 Grad unterwegs. Und das ist drückend. Wir haben dann auch heute im Laufe des Tages eher so Richtung Spätnachmittag, Abend wieder eine hohe Wahrscheinlichkeit, dass es wieder rumst und es immer mal wieder auch einen Regenschauer geben kann. Dafür wird der Abend und die Nacht dann wieder fein und entspannt. Wie geht's weiter? Wir haben die nächsten Tage jetzt erstmal noch schön Sonne. Bis zum Samstag bleibt es jetzt wirklich herrlich. Nicht mehr ganz so heiß, aber trotzdem ordentlich warm bei 25 bis 30. 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Morgen auf die Straßen und da ist alles tutti. Wenn ihr was habt, 09 281 880 880.
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1: Schönen guten Morgen. Tobi schwitzt in Österreich und wir schwitzen hier uns durch die Sommerferien und durch den nächsten Sommermittwoch. Euch einen schönen guten Morgen jetzt mit Chicago.

Michael Patrick Kelly zum Aufstehen hier bei Radio Eurer Herz. Punktgenau, 5:45. Euch einen wunderschönen guten Morgen mit ja noch ein paar Regentropfen, die aus der Nacht übrig sind. Und es riecht so schön nass. Der Natur hat es gut getan, uns auch. Heute Morgen Fenster auf. Das Ding ist halt, es wird damit heute ziemlich dampfig. Die Sonne kommt gleich und gibt ihren Wumms dazu. Und dann haben wir es sehr gewitterig für den Nachmittag heute bei um die 30 Grad. Auf den Straßen ist alles fein. Ihr kommt gut und sicher an mit uns im Ohr. Yeah.

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1: Ich bin Angela Kress. Guten Morgen.
2: Vor allem die Industrie klagt ja über im internationalen Vergleich hohe Strompreise. Bundeswirtschaftsministerin Reiche rechnet aber damit, dass man spürbare Entlastungen erst in den 2030er Jahren sehen werde. Tine Klimach berichtet.
3: Energiewende ja, aber die Kosten sollen gesenkt werden, weil steigende Energiepreise den Wirtschaftsstandort Deutschland belasten, sagt Ministerin Reiche. Das Kabinett hatte dazu eine Reform des Erneuerbaren Energiengesetzes sowie ein Netzpaket auf den Weg gebracht. Bundestag und Bundesrat müssen das aber noch absegnen. Ihr Ziel sei mehr Markt und weniger Dauerförderung, so Reiche.
2: Britische Sicherheitsforscher haben eine neue alarmierende Fähigkeit von künstlicher Intelligenz entdeckt. In einem Test versuchte ein KI-Modell nicht nur öffentlich zugängliche Software zu hacken, sondern auch einen Menschen per E-Mail zu manipulieren. Demnach erschuf das Modell der Firma Anthropic dafür Fake-Identitäten und versendete Phishing-Mails. Die Forscher hatten eigenen Angaben zufolge nicht erwartet, dass die KI sich gegen Menschen richten würde. In einigen Verkehrsverbünden gibt es das sogenannte In-Out-Ticketsystem bereits. Ab dem kommenden Jahr soll es schrittweise im gesamten bayerischen ÖPNV eingeführt werden. Heißt, Kunden können zu Fahrtbeginn mit dem Smartphone in Bus oder Bahn einchecken, am Ende checken sie sich wieder aus. Das System berechnet dann automatisch den Preis und das soll auch über Verbundgrenzen hinaus funktionieren. Der massiv in der Kritik stehende FIFA-Präsident Infantino hat für heute zu einer Krisensitzung des Weltverbands nach Marokko geladen. Das berichten englische Medien. Nach heftigem Widerstand hatte er seine Pläne zum Verkauf der Fußball-WM an Investoren begraben. Dennoch formiert sich vor allem in Europa heftiger Widerstand gegen ihn. Was er heute genau besprechen will, ist unklar.
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4: Mit Lisa Grieshammer. Auf der A93 zwischen Schönwald und Höchstädt müsst ihr euch schon seit Monaten durch Baustellen schlängeln. Die Bauarbeiten sind bisher planmäßig verlaufen, schreibt die Autobahn GmbH. Ab dem Vormittag gibt es allerdings die nächste Sperrung. Die Anschlussstelle Selbwest Richtung Hof ist ab 10 Uhr dicht. Hier geht die Fahrbahnerneuerung weiter. Das soll 2 Wochen dauern. Bis Dezember sind auf der A93 im Bereich Selb noch Bauarbeiten angesetzt. Beim Erschwinglichkeitsindex eines Kreditvermittlers und des Instituts der deutschen Wirtschaft kommt die Region sehr gut weg, wenn ihr auf der Suche nach einem Eigenheim seid. So müsst ihr im Vogtland als Familie mit 2 Kindern im Schnitt 22% des Einkommens für ein typisches Einfamilienhaus aufbringen. Damit steht das Vogtland sachsenweit am besten da und liegt auch deutschlandweit weit vorn. Der Landkreis Hof liegt bei Wohnungen auf dem 2. Platz. 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
5: Morgen zusammen, kurz nach 6 mit dem Euroherz Wetter, eurem Wetter für die Region. Es hat geregnet in der Nacht, stellenweise gab es mal ein paar Tropfen, Gott sei Dank. Und heute Morgen ist es dann auch erstmal noch eine Kombi aus Sonne und Wolken. Und es wird dann heute auch direkt wie angeknippt.

0: schwülwarm. Sehr dampfig und im Laufe des Nachmittags ist auch heute wieder die Wahrscheinlichkeit hoch, dass es hier und da mal krachen kann und sich Gewitter zusammenbrauen. Es wird dann die nächsten Tage immer wieder sonnig. Donnerstag, Freitag, Samstag auf alle Fälle. Aber nicht mehr ganz so heiß. Temperaturen gehen ein bisschen zurück auf ja, 25 bis 30. Schauen wir auf die Straßen zusammen.
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0: Alles gut auf den Straßen, kommt gut und sicher an.
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0: Guten Morgen.
3: Liebe Gäste unseres Bad Weißenstädter Kinosommers, liebe Bad Weißenstädterinnen und Bad Weißenstädter, wir freuen uns auf eine tolle Woche mit tollen Filmen. Herzlich willkommen allen, die jetzt schon den Weg hierher gefunden haben. Das Wetter passt, das Filmprogramm ist hervorragend. Kommt alle zu uns nach Bad Weißenstadt, genießt diesen lauen Abend und noch viele weitere im Laufe der Woche in unserem Kurpark in Bad Weißenstadt.
0: Ja, da gibt's ein schönes Hallo und Servus vom Bad Weißenstädter Bürgermeister, der ja große Augen hatte am Abend, weil ihr so fleißig da wart beim Euroherz Kinosommer zum Auftakt, zum Opening in Bad Weißenstadt. Wir sind gleich in dieser nächsten halben Stunde nochmal bei euch im Kurpark, sagen euch, was am Abend los war und was ihr wissen müsst, damit ihr jetzt auch die nächsten Abende nichts verpasst. Schönen guten Morgen.

Wir brutzeln weiter in der Woche mit ganz viel Sonne und mit Temperaturen. Immer mit der 3 vorne dran. Das ist ja schon wieder eine heiße Woche hier im August. Und das ist jetzt bei uns ehrlich gesagt noch ganz okay. Wenn wir mal gucken, wie schaut's denn mit der Hitze aus in anderen Ländern? Also in Italien zum Beispiel, da ist die aktuelle Hitzewelle wirklich jetzt schon auch ein Gesundheitsnotstand. Das sagt die Regierung in Rom. Und da wird jetzt auch reagiert. Ab morgen soll für alle 27 Großstädte die höchste Alarmstufe gelten. Das heißt zum Beispiel auch Arbeitsverbot für Menschen in der Landwirtschaft, im Bauwesen. Zumindest für die heißesten Stunden des Tages. Also da wird dann wirklich rigoros auch jetzt durchgegriffen. Und da bleiben die Menschen zu Hause im Schatten, machen lange Pause. Schauen wir noch zu unseren Nachbarn nach Österreich. Auch da richtige Hitzerekorde aktuell im Moment, ja, in Wien, Stammersdorf.

0: Auf, da wurden jetzt diese Woche schon Ü40 Grad auch gemessen, weshalb man auch da schon überlegt, wie man vielleicht da auch Menschen, die draußen arbeiten, entlassen kann. Ja, die Hitze wird uns weiter beschäftigen und wir sind mit eurer Herzreporter Justin jetzt in diesen Sommerferien auch unterwegs auf Hitzekurs. Justin, du warst mit deinen Kids jetzt auch mal im Zoo. Das ist ja auch nicht so einfach mit den Tieren jetzt bei der Hitze, gerade für die Tiere, die jetzt eben nicht aus diesen ganz heißen Gebieten kommen. Was hast du da mitgenommen? Wie sieht's da aus? Was wird da gemacht?
1: Zoos haben für heiße Tage feste Abläufe und beobachten die Tiere besonders genau. Wichtig sind vor allem immer ausreichend Wasser, Schattenplätze und kühle Rückzugsorte. Außerdem werden Beschäftigungen angepasst. Also manche Tiere bekommen zum Beispiel gefrorenes Futter oder Eisblöcke mit Obst, damit sie dann etwas zu tun haben und sich gleichzeitig abkühlen. Und auch die Fütterungszeiten, die können verändert werden. Viele Tiere bekommen ihr Futter eher morgens oder abends, wenn es halt angenehmer ist.
0: Eiswürfel mit Obst, das ist für die großen und kleinen Menschen, glaube ich, auch eine ganz gute Hitzeidee für heute.

0: Achtung, zum Sommerwetter des Tages verpasse ich euch jetzt den Ohrwurm des Tages.
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0: So, oder? Wir haben heute 30 Grad, Sonne kommt heute schön durch und knallt wieder runter. Am Nachmittag knallen hier und da auch mal ein paar Gewitter mit rein. Auf den Straßen, alles gut?

0: Juhu, am Mittwochmorgen euch einen schönen Sommertag mit Blick schon mal auf Mitte September. Irgendwie ist es krass, wie schnell das immer vorbei ist, aber am 18. September gehen die Selberwölfe schon in die neue Saison. Wild! Und dann stehen wir wieder in der Netsch Arena und gucken feinstes Eishockey, ärgern uns, fiebern mit, freuen uns und haben ein Herz, das für die Selberwölfe schlägt. Und wir sind jetzt so ein bisschen schon auch im Countdown, haben für euch alles Wichtige vom und auch hinterm Eis. Und ja, das Außergewöhnliche dann jetzt in der kommenden Saison: Die Selberwölfe werden auf ein österreichisches Team treffen, das jetzt in der deutschen Liga ist. Das ist schon, ja, was Neues. Und wir sprechen von HC Tigers aus Dornbirn in Österreich. Sind jetzt neu in der Eishockey-Oberliga Süd. Und die werden oder wollen da auch länger bleiben, euer Herzsportchef Thomas Plus.
1: Punktelieferant wollen und werden wir keiner sein. Wir werden sicher unseren Platz finden müssen. Das ist sicher eine andere Spielweise, wie wir es von der Alps her gewohnt sind, die deutlich jünger ist. Das sportliche Ziel ist wie immer die Playoffs. Und von da sieht man dann, wie weit das man kommt.
2: Pressesprecher Mario Kleber sagt, sportlich will sich der Club schnell behaupten und organisatorisch langfristig einen guten Eindruck hinterlassen. Die Botschaft aus Vorarlberg ist klar. Die Tigers kommen nicht in die Oberliga, um nur Erfahrungen zu sammeln. Trotz der Umstellung auf eine andere Liga und einen anderen Stil formuliert der Verein direkt ein ambitioniertes Saisonziel.
1: Wenn wir jetzt auf das Team eingehen, das ist jung, das ist hungrig, das sind wirklich viele Spieler, die den nächsten Schritt versuchen zu gehen. Und das werden natürlich auch eure Spieler dann merken, wenn sie dann gegen unsere spielen. Selbst wenn sie einmal in Führung sein sollten, darf man uns nicht abschreiben, wir kämpfen immer bis zur letzten Minute. Das ist das, was eigentlich unsere Mannschaft ausmacht.
2: Gerade diese Mischung aus jungen Spielern, Ehrgeiz und Kampfgeist könnte den HC Tigers schnell zu einem unangenehmen Gegner machen. Auch für dieselbe Wölfe, die im September gleich zum Saisonstart auf den neuen Club aus Dornbirn treffen.
1: Unser Saisonziel lautet, uns einfach von unserer besten Seite zu zeigen als Organisation. Für uns ist das nicht so ein schneller Besuch. Wir möchten da sicher gerne länger bei euch spielen. Hoffen, dass das von eurer Seite dann auch so gesehen wird, dass man uns gerne behält. Deshalb soll, wenn irgendeine Gastmannschaft zu uns kommt, sich bei uns wohlfühlen, genauso die Fans.
2: Der HC Tigers will also sportlich in die Playoffs, sich kämpferisch Respekt verschaffen und auch abseits des Eises zeigen, dass man dauerhaft in die Oberliga passt. Auf dieselbe Wölfe wartet damit gleich zum Saisonstart ein neuer und schwer einzuschätzender Gegner.
3: Unser Herz schlägt für dieselbe Wölfe.

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6: Mit Lisa Grieshammer, schönen guten Morgen.
7: Staus, Umwege und längere Fahrzeiten. Damit haben es Autofahrer seit gut 3 Monaten auf der A93 im Bereich Sepp zu tun. Die Autobahn GmbH erneuert die Fahrbahn zwischen den Anschlussstellen Schönwald und Höchstädt. Mehr zum aktuellen Stand der Arbeiten von Euroherz-Reporterin Julia Krause.
8: Bislang sind die Arbeiten auf der A93 planmäßig verlaufen, heißt es von der Autobahn GmbH. Heute Vormittag steht allerdings die nächste Sperrung auf der Autobahn an. 2 Wochen lang ist die Anschlussstelle Selb-West Richtung Hof dicht. Die Autobahn GmbH wird in dieser Zeit die Asphaltschichten, die Bankette und die Schutzplanken im Bereich der Anschlussstelle erneuern. Außerdem soll die Überführung über die Staatsstraße fertig saniert werden. Die Sperrung gilt ab heute um 10 Uhr. Aufgehoben werden soll sie am 19. August gegen 18 Uhr. Insgesamt soll sich die Baustelle auf der A93 bei Selb noch bis in den Dezember ziehen.
7: Jedes Jahr im August strömen Zehntausende Menschen nach Saalburg im Saale-Orla-Kreis. Dort steigt in den nächsten Tagen wieder das Sonne-Mond-Sterne-Festival an der Bleilochtalsperre. Eines der größten Elektro-Festivals Deutschlands. Viele reisen schon heute an. Das Landratsamt Saale-Orla-Kreis macht deshalb auf eine geänderte Verkehrsführung aufmerksam. Heute ist die Landesstraße 1095 ab dem Ortsausgang Gräfenwart in Richtung Saalburg Einbahnstraße. Das war schon im vergangenen Jahr am Anreisetag so. Dadurch konnte der Rückstau in Richtung Schleiz und teilweise auch bis auf die A9 deutlich verkürzt werden, heißt es in einer Mitteilung. Die Einbahnstraßenregelung gilt nur heute bis 18 Uhr. Seit einigen Monaten arbeiten sie schon zusammen. Jetzt steht die Jugendarbeit im Landkreis Wunsiedel auch organisatorisch auf gemeinsamen Beinen. Der Landkreis und der Kreisjugendring haben dafür einen Grundlagenvertrag unterschrieben. Er regelt die dauerhafte Zusammenarbeit und schafft klare Zuständigkeiten, heißt es in einer Mitteilung. Davon versprechen sich die Beteiligten vor allem eine schnellere Umsetzung von gemeinsamen Projekten. Kinder und Jugendliche sollen künftig noch mehr Freizeit, Bildungs- und Beteiligungsangebote nutzen können.
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7: Vor allem die Industrie klagt über im internationalen Vergleich hohe Strompreise. Bundeswirtschaftsministerin Reiche rechnet aber damit, dass man spürbare Entlastungen erst in den 2030er Jahren sehen werde. Das Kabinett hatte dazu eine Reform des Erneuerbare-Energien-Gesetzes sowie ein Netzpaket auf den Weg gebracht. Bundestag und Bundesrat müssen das aber

0: absegnen. Der massiv in der Kritik stehende FIFA-Präsident Infantino hat für heute zu einer Krisensitzung des Weltverbands nach Marokko geladen. Das berichten englische Medien. Nach heftigem Widerstand hatte er seine Pläne zum Verkauf der Fußball-WM an Investoren begraben. Was er heute genau besprechen will, ist unklar. 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
1: 4:50 haben wir's. Guten Morgen mit heute wieder einer großen Portion Sonne.
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1: Es hat ein bisschen geregnet in der Nacht, deshalb ist es heute Morgen teilweise noch bedeckt. Riecht aber richtig gut, finde ich. So nach nassem Sommer, nasser Erde. Und das jetzt heute Morgen bei 22 Grad im Moment. In Bad Elster 18, bei euch in Erkersreuth. Und im Lauf des Tages knacken wir auch wieder die 30er-Marke. Die Sonne knallt dann schon ganz schön runter und es wird heute, dadurch, dass eben die Luft und auch die Region dann so feucht ist, ist es sehr dampfig und schwülwarm. Da brauen sich Gewitter zusammen. Für den späten Nachmittag ist es wieder möglich, dass es hier und da mal kracht. Ja, die nächsten 3 Tage im Euroherz-Ausblick dann weiterhin sehr schön, sehr sonnig, aber nicht mehr ganz so heiß. Die Werte bleiben dann eher unter 30, ja, sagen wir mal bei 25 im Schnitt. So, ne? Langt auch. Der Euroherz-Service, die schnellsten Verkehrsinfos von hier. Das freut mich sehr. Ich habe keine Meldungen heute Morgen. Das heißt für euch freie Fahrt. Kommt gut an.
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1: Tobi ist ja in der Sommerpause, in den Sommerferien, aber ich stehe sehr gerne mit euch auf. Ich bin die Julia, guten Morgen. Und die zwei tun das auch. Martin Garrix und Ed Sheeran.

0: Schönen guten Morgen euch mit Radio Eurer Herz und dank euch, dank unserer Verkehrsreporter, seid ihr immer up to date von den Straßen. Guten Morgen.
1: Guten Morgen, hier ist Diana. Ich wollte einen extremen Rückstau melden. Jo. Auf der B90 von Frössen kommend Richtung Lobenstein im Ortsteil Saaldorf. Aufgrund von der Baustellenampel muss man bestimmt 5 Ampellängen abwarten. Aufgrund von der SMS-Party in Saalburg wird momentan jetzt schon umgeleitet. Der Rückstau wird sich heute dann im Laufe des Tages wahrscheinlich erhöhen, weil ja nun auch die ganzen LKWs, die ursprünglich sonst Schleiz abgefahren sind, jetzt über Lobenstein hier Richtung Lobenstein halt reinfahren wollen.
0: Ja.
1: Wäre schön, wenn ihr das irgendwie so melden könntet, dass die Leute etwas mehr Zeit einplanen als sonst. Das und dass sie nicht denken, es ist ein Unfall oder sowas. Es ist wirklich diese lange Ampelphase.
0: Ja, Jana, danke schön. Also hier in diesem Bereich braucht ihr heute Morgen definitiv mehr Zeit. Haben wir für euch auch nochmal im Netz auf eurerherz.de und in eurer Herz-App.

0: Ja, wunderschönen Mittwoch euch. Hier ist Radio Eurer Herz mitten in eurem Lieblingssommer hier in der Region. Und ihr genießt den gerade mit uns.
1: Die Atmosphäre ist toll, weil es gibt Essen, es gibt gute Getränke, das Wetter ist warm, es gibt eine große Leinwand und es gibt sogar noch Stühle, die man nicht mitbringen muss.
2: Sehr schön. Also super Atmosphäre, super Wetter, nette Leute, einwandfrei. Klasse.
3: Ich finde es immer eine sehr schöne Veranstaltung. Auch in den verschiedenen Orten bin ich eigentlich immer dabei, je nach Film, weil es einfach immer ein schönes Angebot ist und mal was anderes.
0: Ja, wir reden vom Radio Eurer Herz Kinosommer. Den gibt es auch in diesem Jahr 2026. Und es ist heute Tag 2 beim Kinosommer in Bad Weißenstadt am See. Der erste Auftaktabend, der war ja muah. Schön, dass ihr alle da wart im wunderschönen Kurpark. Golden Hour, schöner Sonnenuntergang. Ihr saßt mittendrin im Grünen. Wir haben mit euch das Kanu des Manitou geguckt. Und heute, nächster Film. Wir schauen mit euch heute Momo. Ja, das ist eine zeitlose Geschichte von einem Mädchen im Kampf gegen graue Zeitdiebe.
4: In den Ruinen eines alten römischen Amphitheaters lebt ein junges Waisenmädchen, von dem niemand weiß, woher es ist.
5: Hallo?
6: Wie ist dein Name?
7: Momo.
6: Wer hat dich so genannt?
7: Na, ich.
4: Momo ist eine unglaublich gute Zuhörerin. Für jeden hat sie ein offenes Ohr. Bis plötzlich Unheil über die Stadt zieht und alles ändert.
7: Was haben sie dir angetan?
8: Ich habe keine Zeit.
4: Niemand hat mehr Zeit für irgendwen und irgendwas. Nicht mal Momos bester Freund. Und ein internationaler Konzern ist verantwortlich dafür.
7: Also seid ihr Diebe und stehlt uns die Zeit.
4: Doch dann begegnet Momo einer geheimnisvollen Schildkröte namens Cassiopeia.
7: Bist du echt? Au! Echt genug.
4: Über ihren Panzer kann sie mit Momo kommunizieren. Und sie führt Momo in eine andere Welt.
7: Wo gehen wir denn hin? Niemals Gasse.
4: Zum Hüter der Zeit.
9: Da bist du ja. Mein Name ist Hora, Meister Secundus Minutius Hora. Würdest du gerne sehen, wo die Zeit herkommt?
7: Das ist wunderschön.
4: Als Momo zurückkehrt, ist ein Jahr vergangen und die Zeit noch knapper geworden.
10: Es breitet sich aus.
4: Gemeinsam mit Hora und Cassiopeia nimmt es Momo mit den Zeitdieben auf.
7: Kannst du die Zeit anhalten?
9: Na, theoretisch schon.
4: Der Wettlauf um die Zeit beginnt.
0: Momo. So einfach ein Klassiker für die Kleinen, aber auch für die Großen. Und ihr seid alle heute Abend herzlich willkommen. Packt euch schöne Decke ein. Ich habe am Abend euch auch getroffen. Ja, die ganze Family, Kind und Kegel mit Kuscheltier und teilweise Schlafanzug mit am Start. Sehr süß. Heute Abend ab 19 Uhr ist schon mal unser Euroherz Warm-up. Da könnt ihr euch schon mal ein schönes Plätzchen suchen. Feierabend-Drink, was Schönes essen. Und Filmstart ist dann mit Einbruch der Dunkelheit. Kostet nix, der Eurer Herz Kinosommer, denn Dankeschön an unsere Sponsoren. Die haben den Eintritt für euch schon übernommen. Erste Eindrücke vom Abend. Wenn ihr mal durchklicken wollt, gibt's heute auch schon bei Eurer Herz, Facebook und Instagram. Guten Morgen.

guten Morgen euch mit Radio Euer Herz. Kurzes Update für euren Morgen. Wir gehen direkt mal auf die Straßen. Achtung, wir haben die B90 und zwar bei Saaldorf und Bad Lobenstein haben wir extremen Rückstau und ihr müsst mit plus 20 bis 30 Minuten rechnen. Hier haben wir Festivalanreise plus dann auch noch eine Baustelle dazu. Hervorragende Kombi. Und deshalb plant da bitte mehr Zeit ein. Das Mittwochswetter, das wird heute, oh ja, dampfig, schwülwarm, wieder bei 30 Grad mit Sonne und Wolken. Und am Nachmittag sind hier und da auch mal kleinere Gewitter oder auch mal ein Regenschauer mit drin. Guten Morgen euch jetzt mit Linkin Park zum Wachrocken.

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5: Ich bin Angela Kress. Guten Morgen. Künstliche Intelligenz hat im Internet wieder Dinge gemacht, mit denen Forscher nicht gerechnet hätten. Und zwar in einem Test. Da hat eine KI Phishing-Mails verschickt und Verantwortliche mit einer Fake-Identität kontaktiert, um öffentlich zugängliche Software infizieren zu können. Reale Schäden gab es nicht und bei dem Test waren zum Beispiel Sicherheitsfilter bewusst deaktiviert. Die Forscher betonen aber, dass Cybersicherheit etwa für Unternehmen immer wichtiger wird. Die Hütten des Deutschen Alpenvereins in den Alpen sind massiv von Wasserknappheit betroffen. Auf fast allen Hütten gäbe es zurzeit einen Mangel. Auf einer Hütte bei Berchtesgaden zum Beispiel wird deshalb Trinkwasser per Hubschrauber geliefert. Die Lage ist in diesem Jahr nicht nur wegen der langen Trockenperiode ohne Niederschläge verschärft, sondern auch, weil schon 2 schneearme Winter vorausgegangen sind. Bundeswirtschaftsministerin Reiche rechnet mittelfristig mit sinkenden Strompreisen in Deutschland. Spürbare Entlastungen werde man erst in den 2030er Jahren sehen. Reiche wies außerdem Kritik zurück, mit den Reformplänen werde die Energiewende ausgebremst. Ihr Ziel sei mehr Markt und weniger Dauerförderung. Sie sollen unter anderem Brandanschläge auf Asylbewerberheime verübt und Jagd auf Menschen gemacht haben, die sie für Pädophile hielten. Im Prozess gegen 7 mutmaßliche Mitglieder und einen Unterstützer der rechtsextremen Terrorgruppe Letzte Verteidigungswelle wird heute in Hamburg das Urteil gesprochen. Tanja Wagner berichtet.
6: Zur Tatzeit waren einige von ihnen gerade mal 14. Organisiert haben sie sich nach Erkenntnis der Ermittler über Chatgruppen. Experten zufolge zeigen Beispiele wie dieses eine neue Qualität der Radikalisierung. Die Rede ist von einer Rückkehr der Baseballschlägerjahre. Jugendliche würden sich inzwischen wieder deutlich schneller und früher radikalisieren.
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7: Mit Lisa Grieshammer. Auf der A93 zwischen Schönwald und Höchstädt müsst ihr euch schon seit Monaten durch Baustellen schlängeln. Die Bauarbeiten sind bisher planmäßig verlaufen, schreibt die Autobahn GmbH. Ab dem Vormittag gibt es allerdings die nächste Sperrung. Die Anschlussstelle Selbwest Richtung Hof ist ab 10 Uhr dicht. Hier geht die Fahrbahnerneuerung weiter. Das soll 2 Wochen dauern. Bis Dezember sind auf der A93 im Bereich Selb noch Bauarbeiten angesetzt. Und noch eine Meldung zum Verkehr, die heute für euch relevant ist, wenn ihr auf der A9 rund um Bad Lobenstein und Schleiz unterwegs seid. Heute ist nämlich schon Anreisetag fürs größte Elektrofestival Deutschlands, das Sonne-Mond-Sterne-Festival an der Bleilochtalsperre im Saale-Orla-Kreis. Die Landesstraße von Gräfenwart Richtung Saalburg ist deshalb Einbahnstraße. Das soll einen größeren Rückstau Richtung Schleiz bis auf die A9 verkürzen. Die Regelung gilt bis zum Abend. 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
8: 1:07. Guten Morgen euch mit Sonne, Wolken und heute zu einer ganz dampfigen, drückenden, schwülwarmen Kopf wie Luft. Ja, kann sein, dass sich das stellenweise aber auch entlädt. Dann am Nachmittag haben wir eine höhere Wahrscheinlichkeit, dass es hier und da ganz örtlich mal ein kleineres Gewitter geben kann. Und oder ein Mini-Regenschauer ist jetzt nicht dramatisch, aber kann einfach hier und da mal mit reinrauschen an diesem Mittwochnachmittag. Bleibt aber trotzdem weiterhin sonnig. Da gibt es jetzt erstmal keinen Wetterumschwung bis rein ins Wochenende. Jeden Tag richtig schön aufgeheizt, aber nicht mehr ganz, ganz so heiß und anstrengend. Die Werte bleiben bei 25 bis 28 jetzt bis zum Wochenende. Der Euroherz-Service, die schnellsten Verkehrsinfos von hier. Guten Morgen auf die Straßen. Wir haben im Moment eine Meldung für euch von der A93 Richtung Hof zwischen Selbwest und Schönwald. Hier steht ihr immer wieder im stockenden Verkehr, teilweise ja eben auch im Stau. Rechnet mal mit plus 10. Außerdem eine Meldung von der B90 Saaldorf-Bad Lobenstein. Hier wegen Festivalanreise auch immer wieder Rückstau. Blitzer gibt es heute Morgen noch keinen. Wenn ihr einen entdeckt, nehmen wir den aber gern über die 09281 880 880.

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1: Schönen guten Morgen. Tobis Herz würde jetzt gleich aufgehen. Wer von euch hat einen Hund zu Hause? Ja, Tobi nämlich auch. Und was sie nicht alles können, das ist schon wirklich krass. Und da gibt's richtige Europameisterschaften für die Hunde in wirklich, ja, ich würde sagen, aus der Kategorie Kurioses aus Oberfranken werden wir gleich euch erzählen, wo es da gerade rund geht mit euren Bellos. Und vielleicht habt ihr da Bock, jetzt die Tage nochmal vorbeizuschauen. Guten Morgen euch. Jetzt mit

0: Gleich haben wir es. 7:45. Guten Morgen euch mit Radio Eurer Herz. Und ich muss schon sagen, was wir nicht alles haben hier bei uns in Oberfranken. Ja, in dieser Woche wird fleißig gebellt. Da ist nämlich die Flyball-Europameisterschaft. Das ist der einzige Teamsport für Hunde. Eine Art Staffellauf. Läuft so ab. In jedem Team starten 4 Hunde. Der erste läuft los durch eine Lichtschranke, über verschiedene Hürden bis zur Flyball-Box. Da springt der Hund hoch, dadurch fällt ein Ball raus. Den muss er im Flug schnappen und dann wieder zack, zurück ins Ziel. Und dann darf der nächste Hund los und das schnellste Team gewinnt. Das ist schon crazy und dass es ja in diesem Jahr die Europameisterschaft eben hier zu uns nach Oberfranken geschafft hat, auch besonders. Organisiert vom Verein Flyball Oberfranken. Und Michelle Embacher aus dem Euroherz-Team hat sich da schon mal umgeschaut für uns.
1: Ich stehe hier gerade auf einer Wiese, also genauer gesagt auf dem Sportplatz. Und hier ist schon richtig viel los. Also hier wird fleißig aufgebaut. Jessie, du bist ja vom Verein Flyball Oberfranken. Was passiert hier?
2: Ja, es kamen gerade die Duschcontainer und die Klos. Die Flyball-Parcours, in denen die Hunde dann laufen, werden heute auch noch aufgebaut. Und zusätzlich werden auch noch die Zäune gerade angeliefert.
1: Wie viele erwartet ihr denn, Gabi? Du bist ja auch im Verein, ne?
3: Ja, ich bin auch im Verein. Wir erwarten ca. 1000 Hundeteilnehmer und die Menschen dazu natürlich, also ungefähr 1200 Personen.
1: Ist es normal, dass so viele Leute da teilnehmen?
3: Also das ist jetzt das größte Flyball-Event ever, ever, ever. Es wurde auch ausgeweitet. Früher waren es immer 3 Tage, heuer sind wir bei 4 Tagen, weil wir so viele Teams haben, 152 Teams. Das ist schon eine Menge.
1: Und wie kommt es denn überhaupt dazu, dass ihr und eure Hunde diese Sportart ja auch macht?
3: Ja, bei mir war es so, dass ich schon immer Hundesport mache. Und dann hat sich hier eine Gruppe gebildet, das war ungefähr 2010, die sich halt weitergebildet haben in anderen Sportarten. Und da waren eben eine von den neuen Hundesportarten ist Flyball. Und das hat uns so gut gefallen, dass wir dabei geblieben sind.
1: Wer macht denn da so mit bei dir, Jessie?
2: Ich habe nur einen Hund, den Schorsch. Der ist ein Border Collie mit Whippet gemixt. Und der läuft in

0: unserer Mannschaft, den Flyboy Youngsters.
1: Und denkst du, der wird was holen?
0: Ich glaube schon. Wir haben gute Chancen.
1: Und bei dir, Gabi?
2: Bei mir ist es der Hash. Der läuft mit dem Stefan zusammen in den Flyball Junkies. Und meine Wie, das ist ein Mini Australian Shepherd, die läuft in den Youngsters. Wir sind gut dabei und versuchen unser Bestes.
1: Da wünsche ich euch ganz viel Glück und damit zurück ins Studio.
3: Dankeschön, Michelle. Also jetzt laufen noch die Aufbauarbeiten. Morgen startet dann der Wettbewerb und am Wochenende geht es auch in die Finalrunden, in die entscheidenden Phasen. Und vielleicht habt ihr mal Bock, vorbeizuschauen, wenn ihr Hundeliebhaber seid, euch das mal anzugucken. Das ist echt was Besonderes. Und vielleicht schon mal ein schöner Wochenendtipp für euch, die Flyball Europameisterschaft. Wenn sie schon mal hier bei uns in Oberfranken ist, kann man sich doch so mal reinziehen.
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Herzlich willkommen im Mittwoch. Der ist heute dampfig, meine Herren. Wir haben Sonne, Wolken in Kombi und ja, dann immer auch so eine feuchte Luft, die ganz schön drückend ist. Kann sein, dass es heute Nachmittag hier und da mal ein kleines Gewitter gibt. Muss aber nicht. Ne? Der Euroherz Service, die schnellsten Verkehrsinfos von hier. Eine Meldung heute Morgen von der B90 Saaldorf Bad Lobenstein. Da geht stellenweise heute gerade gar nichts, weil was für eine Kombi. Festivalanreise plus Baustelle. Und da hängt es und klemmt es dann auch mal an der Ampel. Und ihr steht da schon mal 4, 5, 6 Ampelphasen, sagt ihr uns. Deshalb gerne mal plus 30 hier in diesem Bereich mit einrechnen. 09 281 880 880, wenn ihr noch was habt. Gute Fahrt.

0: Wir schwitzen auch heute wieder an diesem Mittwoch mit Temperaturen um die 30 Grad. Und das ist dann schon auch immer wieder anstrengend. Und gefühlt gibt es gerade so kaum anderes Thema, außer dass jeder sich irgendwie befächert und ein bisschen bemitleidet und irgendwie versucht, durch diese Hitzetage zu kommen. Wir drehen den Spieß rum und wollen es euch schöner machen, angenehmer, mit vielleicht so ein paar kleinen Tricks und Tipps für den Alltag, damit es nicht ganz so nervig weitergeht. Und die hat unser Euroherz-Reporter Fabian, ja, um auch vielleicht mal heute mit so ein paar Hitzemythen aufzuräumen. Wir fangen mal an mit Trick Nummer 1, der geht ganz easy auch bei euch im Büro.
1: Ja, zumindest für eine kleine Abkühlung. Der Ventilator verteilt die kühle Luft, die an der gefrorenen Flasche entsteht. Dadurch fühlt sich die Luft für kurze Zeit etwas angenehmer an. Ein Ersatz für eine Klimaanlage ist das aber nicht. Für kleinere Räume oder direkt am Arbeitsplatz kann der Trick trotzdem spürbar helfen.
0: Also gefrorene Wasserflasche vor dem Ventilator, check. Vielleicht habt ihr das schon mal ausprobiert. Oder tut das heute noch, dann könnt ihr das gerne mal mit uns teilen.

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11: Mit Lisa Grieshammer. Schönen guten Morgen. In den vergangenen Tagen tauchen immer wieder Warnungen für künstliche Intelligenz auf von KI-Entwicklern selbst. Die berichten, dass sich manche Systeme verselbstständigen. Heute sind es britische Sicherheitsforscher, die festgestellt haben, dass ein bekanntes KI-Modell bei einem Test versucht hat, öffentlich zugängliche Software zu hacken und Menschen per Phishing-Mails zu manipulieren. Forscher der Uni Bayreuth arbeiten dagegen an. Dort gibt es jetzt ein neu gegründetes AI Responsibility Center. Dort arbeiten Wissenschaftler aus Informatik, Recht und Philosophie gemeinsam an vertrauenswürdigen KI-Systemen. Universitäts

0: Präsident Stefan Leible.
1: Die Welt schaut darauf, ob künstliche Intelligenz in Europa nicht nur reguliert wird, sondern auch verantwortungsvoll gebaut werden kann. Wir wollen zeigen, dass das geht und liefern die Methoden, Beispiele und die Nachweise dafür.
0: Den Forschenden geht es um Datenschutz, Transparenz und die Frage, wie der Mensch die Kontrolle behält. Das Zentrum soll seine Erkenntnisse auch für Unternehmen, Behörden und gesellschaftliche Organisationen nutzbar machen. Gefördert wird es vom Freistaat Bayern. Den Traum vom eigenen Haus können sich Familien am ehesten abseits der großen Städte auf dem Land verwirklichen. Der Vogtlandkreis steht im Erschwinglichkeitsindex des Kreditvermittlers Interhyp und des Instituts der deutschen Wirtschaft sachsenweit am besten da. Dort müssen Familien im Schnitt 22% des Einkommens eines Modellhaushalts mit zwei Kindern für ein typisches Einfamilienhaus aufbringen. Im bundesweiten Vergleich kommt das Vogtland auf den beachtlichen Platz 17 von 400. Bei den Wohnungen liegt der Landkreis Hof sogar auf dem zweiten Platz. Die Belastung liegt hier bei nur 14% des Einkommens. Seit Anfang der Woche steht schon die Bühne auf dem Maxplatz. Heute Abend starten nun wieder die Reauer Stuhlkonzerte. Das Besondere an der Veranstaltung, ihr bringt eure eigenen Campingstühle, Klappstühle oder Picknickdecken mit und sucht euch einen Platz auf der Wiese. In den nächsten Wochen könnt ihr dann immer mittwochs ab 19 Uhr verschiedene Bands aus der Region auf dem Maxplatz hören. Von Rock über Pop bis hin zu Country und Blues ist alles dabei. Die Bandübersicht findet ihr auf unserer Website. Das letzte Stuhlkonzert der Saison ist am 19. September zu den Reauer Kulturtagen.
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0: Bundeswirtschaftsministerin Reiche rechnet mittelfristig mit sinkenden Strompreisen in Deutschland. Spürbare Entlastungen werde man erst in den 2030er Jahren sehen. Reiche weist außerdem Kritik zurück, mit den Reformplänen werde die Energiewende ausgebremst. Ihr Ziel sei mehr Markt und weniger Dauerförderung. Die Hütten des Deutschen Alpenvereins in den Alpen sind massiv von Wasserknappheit betroffen. Auf fast allen Hütten gäbe es zurzeit einen Mangel. Auf einer Hütte bei Berchtesgaden zum Beispiel wird deshalb Trinkwasser per Hubschrauber geliefert. 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
3: Guten Morgen euch um kurz nach 7:30 mit dem Blick auf die Thermometer hier in der Region. Das ist noch ganz angenehm, gell? Wir haben im Moment 20 Grad bei euch in Hermesgrün, 20 auch gemessen in Schönbrunn, 22 haben wir aktuell schon bei euch in Bad Lobenstein. Ja, und bis zu 30 werden es aber heute locker wieder. Das Ding ist, die Sonne ist schon mit da, aber immer wieder auch ein paar Wolkenfelder und es ist heute schwülwarm. Am Nachmittag können immer mal wieder Gewitter reinkrachen oder teilweise auch mal ein kurzer Minischauer. Der Abend wird aber dann wieder fein. Und auch die nächsten Tage werden fein. Da bleibt es jetzt sonnig bis rein ins Wochenende. Und für die, die mit der Hitze zu tun haben, wir können ein bisschen durchschnaufen. 25 bis 28 sind dann jetzt künftig die Maxi-Werte, also nicht mehr ganz so heiß. Der Euroherz-Service, die schnellsten Verkehrsinfos von hier.
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3: Aktuell alles fein. Wenn ihr was habt, Staus, Blitzer, Behinderungen, sagt Bescheid über den 09281 880 880. Danke.
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3: Schönen guten Morgen euch zusammen. Tobi gerade in den Sommerferien und ich schicke euch jetzt in den nächsten Sommertag.

0: Schönen guten Morgen euch. Hier ist Radio Eurer Herz, mitten im August, mitten schön im Sommer. Aber wir schielen schon mal in Richtung September. Und ab 18., das ist gar nicht mehr so lang hin, starten unsere selber Wölfe dann wieder durch und die neue Saison ruft. Und ja, wir sind jetzt gerade schon zum Warm-up und haben für euch schon mal die ersten Infos. Und das ist wirklich special. Die selber Wölfe, die spielen ihr erstes Spiel gegen HC Tigers aus Dornbirn. Und das ist eben so neu und außergewöhnlich in der Eishockey-Oberliga Süd. Denn das sind Österreicher, die da kommen. Und zum ersten Auswärtsspiel reisen mehr als 300 selber Fans mit nach Österreich. Das ist meine Ansage. Das ist ein Statement. Und wir sprechen heute Morgen mit eurem Herzsportchef Thomas Ploss. Also die Österreicher, glaube ich, können sich warm anziehen, gell?
1: Innerhalb von wenigen Stunden sind die Tickets rausgegangen, wie warme Semmel. Wir dann sogar noch das Problem hatten, dass wir einige Plätze zurückgehalten haben für den Abendkassenverkauf und mit unserem Ticketanbieter reden müssen. Ja, die müssen freischalten, weil die wollen die Karten gleich haben, nicht erst an der Abendkasse.
2: Pressesprecher Mario Kleber zeigt sich von den Wölfe-Fans absolut beeindruckt. Dass gleich zum ersten Oberligaspiel so viele Gästefans mitkommen, ist für den neuen Oberliga-Club aus Dornbirn alles andere als selbstverständlich.
1: Es bestätigt einfach nur den Weg, den wir gehen wollten. Richtig geile Sache. Hut ab vor den Fans der selber Wölfe, dass sie das auf sich nehmen. Uns freut es riesig, dass so viele kommen. Und ich rechne einfach nur mit einem richtig, richtig geilen Spiel, alleine schon von der Stimmung her.
2: Dabei war Mario Kleber bei den selber Wölfen als ersten Gegner erst einmal skeptisch. Schließlich sind das die beiden Teams, die am weitesten auseinander liegen.
1: Die, wo noch nicht so ganz hundertprozentig von dem Weg überzeugt waren, habe ich zeigen wollen, ja, so, und jetzt kommen gleich ein Haufen Auswärtsfans und hat denke ich, dass wir gleich beim ersten Spiel gegen den Oberliga Süd-Verein, der eigentlich am weitesten weg ist, spielen müssen, dann könnte das schwierig werden.
2: Für die Tigers ist die Resonanz aus Selb also auch ein Beleg dafür, dass diese neue Liga-Konstellation funktionieren kann. Ein österreichisches Team in der deutschen Oberliga und gleich beim ersten Heimspiel eine große, lautstarke Gästekulisse. Das alles zeigt, die Oberliga lebt auch von Emotionen, Fanbindung und der Bereitschaft, für den eigenen Weg weite Wege auf sich zu nehmen.
1: Wir sind eigentlich auch, würde ich jetzt mal behaupten, sehr reisefreudig. Wir haben jetzt in den letzten beiden Jahren kein einziges Spiel gehabt, wo die Mannschaft komplett alleine auf Weg musste, sondern da waren immer Fans dabei und wenn es nur zwei, drei Leute waren,

0: die bis nach Kroatien gefahren sind, oder Asiago. Von dem gehe ich jetzt einmal auch aus.
1: Unser Herz schlägt für die Selber Wölfe bei Radio Euroherz. 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

Ein entspannter Mittwoch wird das hoffentlich für euch. Es ist sonnig und teilweise wolkig bei 30 Grad und am Nachmittag kann schon mal ein Gewitter mit dabei sein. Also kann, wenn ihr wetterfühlig seid, heute ganz schön auch auf die Birne gehen. Ja, aber geht dann entspannt in den Feierabend wieder mit schön Sonne und es gibt eine lauschige Nacht. Blick auf die Straßen, der Euroherz-Service. Es klemmt heute Morgen immer wieder auf der B90 zwischen Hirschberg, Saalfeld, Bad Lobenstein. Hier in diesem Bereich haben wir Festivalanreise und ihr schreibt uns, ja, da steht ihr, beziehungsweise geht immer wieder stockender Verkehr zumindest voran. Plus 30 in diesem Bereich heute Morgen mit einrechnen. Wir sind blitzfrei bisher. 09 281 880 880. Ihr wisst doch, wie der Hase läuft. Dann sagt er Bescheid.

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sonnig. Aktuell das Ganze jetzt auch ohne großartige Regenschauer in Sicht. Das sieht man auf den Feldern, das sieht man bei euch daheim im Garten. Der Rasen, der hat auch schon langsam keinen Bock mehr, gell? Ja, aber lasst uns mal in andere Länder gucken. Da ist es nämlich teilweise noch intensiver, noch krasser. In Italien zum Beispiel auch aktuelle Hitzewelle. Und da reagiert jetzt auch die Politik, also die Regierung in Rom. Die will jetzt den Gesundheitsnotstand ausrufen noch in dieser Woche. Konkret heißt das, für alle 27 Großstädte wird die höchste Alarmstufe dann gelten. Heißt zum Beispiel Arbeitsverbot für Menschen draußen, in der Landwirtschaft, aber auch im Bauwesen zum Beispiel, während der ganz, ganz heißen Tage oder auch dann während der heißesten Stunden zumindest. Da ist dann Feierabend. Schauen wir noch zu unseren Nachbarn nach Österreich. Auch die überlegen das, weil schon allzeit Hitzerekorde eingefahren worden sind. In Wien zum Beispiel in dieser Woche schon mit 40 bis 43 Grad. Und auch da schon überlegt wird, wie kann man denn da einschreiten, um eben teilweise Menschen, die draußen arbeiten, zu schützen. Das ist schon heftig, ja. Das und mehr, alles, was noch wichtig ist für euren Mittwoch, haben wir gleich auch um 8 in Radio Euer Herz. Aktuell, vorher gibt's noch Lady Gaga zum Frühstück.

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3: Ich bin Angela Kress. Guten Morgen. Die Rentendiskussion hält an. Vor allem die Pläne, die abschlagsfreie Frührente abzuschaffen, stoßen auf Kritik. Der Bundesverband der Arbeitgeber reagiert in der Bild entsetzt darüber, dass ein Kernpunkt des Pakets schon vor der Umsetzung in Frage gestellt wird. Katrin Müller berichtet.
4: Eine zukunftsfeste Rente brauche mehr Beschäftigung, mehr Beitragszahler und eine solide Finanzierung. Nicht immer neue Versprechen auf Kosten der jüngeren Generation, so BDA-Chef Kampeter. Allen voran die 5 ostdeutschen Regierungschefs, die teilweise vor Landtagswahlen stehen, wollen an der abschlagsfreien Frührente aber festhalten.
3: Britische Sicherheitsforscher haben entdeckt, dass künstliche Intelligenz in einem Testlauf versucht hat, öffentlich zugängliche Software zu schädigen. Um das zu schaffen, versuchte das Modell unter anderem per Phishing-Mail einen zuständigen Menschen zu manipulieren. Die Forscher hätten nicht erwartet, dass sich die KI in dem Test gegen Menschen richten würde, sagen aber auch, bei dem Test wurde zum Beispiel ein Überwachungssystem bewusst deaktiviert. In Bayern soll ab dem kommenden Jahr schrittweise das sogenannte In-Out-Ticketsystem im öffentlichen Nahverkehr eingeführt werden. Kunden checken sich zu Fahrtbeginn über ihr Smartphone ein und am Zielort wieder aus. Der Fahrpreis wird dann laut Verkehrsministerium im Nachgang automatisch berechnet, auch über Verbundgrenzen hinweg. Das sogenannte Ticket-Swiping gibt es in einigen Teilen Bayerns bereits, zum Beispiel in München. Am Flughafen Leipzig-Halle hat es in der Nacht einen Großeinsatz von Polizei und Feuerwehr gegeben. Das berichten mehrere Medien. Die Bild-Zeitung schreibt von einer Drohnensichtung auf dem Gelände und einem verdächtigen Gegenstand an einer der Landebahnen. Der Flugverkehr laufe seit dem Morgen über die andere Bahn. Einschränkungen beim Flugbetrieb gebe es derzeit nicht.
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5: Mit Lisa Grieshammer. Damit KI nicht mehr im Alleingang handelt, so wie eben gehört, gibt es an der Uni Bayreuth jetzt ein neu gegründetes AI Responsibility Center. Wissenschaftler aus Informatik, Recht und Philosophie forschen hier gemeinsam an vertrauenswürdigen KI-Systemen. Es geht um Datenschutz, Transparenz und darum, wie der Mensch die Kontrolle über künstliche Intelligenz behält. Die Erkenntnisse sollen Unternehmen, Behörden und gesellschaftliche Organisationen für sich nutzen können. Wohnen bleibt vergleichsweise günstig in der Region. Beim Erschwinglichkeitsindex eines Kreditvermittlers und des Instituts der deutschen Wirtschaft kommt die Region sehr gut weg, wenn ihr auf der Suche nach einem Eigenheim seid. So müsst ihr im Vogtland als Familie mit 2 Kindern im Schnitt 22% des Einkommens für ein typisches Einfamilienhaus aufbringen. Damit steht das Vogtland sachsenweit am besten da und liegt auch deutschlandweit weit vorn. Der Landkreis Hof liegt bei Wohnungen auf dem 2. Platz. 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
6: Euch einen schönen guten Morgen um 7:45 mit, ja, heute auch wieder den nächsten heißen Tag.
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6: Es wird heute ein Sonne-Wolkentag und es wird so sein, dass sich heute immer wieder dunkelblau-graue Oschis hier rumtreiben und hier rumziehen. Da stecken ein paar Gewitter und Regenschauer drin. Stellenweise werden die sich auch entladen und runterkommen am Nachmittag. Stellenweise passiert aber auch gar nichts und die Luft bleibt gefühlt stehen. Ja, so ein Tag ist es heute. Die nächsten Tage werden auch wieder sehr sonnig. Nicht ganz so intensiv heiß, also wir werden die 30er-Marke jetzt bis zum Wochenende nicht mehr knacken, aber trotzdem schön warm bei 25 bis 30. Der Euroherz-Service, die schnellsten Verkehrsinfos von hier, moin auf die Straßen, mit, ja, aktuell wieder freier Fahrt für euch und wir haben auch keinen Blitzer.

0: Na dann kommt gut an.
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0: Wundervollen guten Morgen euch.
2: Die Atmosphäre ist toll, weil es gibt Essen, es gibt gute Getränke, das Wetter ist warm, es gibt eine große Leinwand und es gibt sogar noch Stühle, die man nicht mitbringen muss.
3: Sehr schön. Also super Atmosphäre, super Wetter, nette Leute, einwandfrei. Klasse.
4: Ich finde es immer eine sehr schöne Veranstaltung. Auch in den verschiedenen Orten bin ich eigentlich immer dabei, je nach Film, weil es einfach immer ein schönes Angebot ist und mal was anderes.
0: Jawohl, das ist der Euroherz-Kinosommer. In dieser Woche sind wir auf Tour bei euch im Kurpark in Bad Weißenstadt am See. Ich bin geflasht von dieser Location. Mega idyllisch. Und was da diese Woche noch passiert, checken wir gleich. Guten Morgen.

0: Schönen guten Morgen euch. Jetzt könnt ihr wieder aufwachen hier mit Bryan Adams. Geht's in den Morgen? Gleich haben wir es 8:45, Leute. Und wir sagen guten Morgen zu euch nach Bad Weisenstadt am See.
1: Liebe Gäste unseres Bad Weisenstädter Kinosommers, liebe Bad Weisenstädterinnen und Bad Weisenstädter, wir freuen uns auf eine tolle Woche mit tollen Filmen. Herzlich willkommen allen, die jetzt schon den Weg hierher gefunden haben. Das Wetter passt, das Filmprogramm ist hervorragend. Kommt alle zu uns nach Bad Weisenstadt, genießt diesen lauen Abend und noch viele weitere im Laufe der Woche in unserem Kurpark in Bad Weisenstadt.
0: Sagt der Bürgermeister Matthias Beck. Leute, das war ein absoluter Knallerabend in diesem wunderschönen Kurpark. Erstmal war ich hin und weg von der Location. Ich habe es noch nie dahin geschafft. Und war hin und weg. Richtig schön. Alles schön grün, das Wasser plätschert. Und mittendrin unsere große Kinosommerleinwand. Ihr wart fleißig da mit Kuscheldecken, mit Kuscheltieren, mit Schlafsack, habe ich gesehen, mit Picknickdecke. Oder aber, ja, ganz easy bei uns im Kinosessel mit schönen Popcorn, Mandeln, Feierabendgetränk. Wahnsinn. Und dann haben wir mit euch das Kanu des Manitou geguckt. Eindrücke des Abends gibt's auch bei uns auf Radio Eurer Herz, Facebook und Instagram. Könnt ihr gerne mal durchklicken. Vielleicht entdeckt ihr euch. Und heute Abend geht's weiter in die nächste Kinosommerrunde. Und wir gucken mit euch einen richtig schönen Klassiker. Momo.
2: In den Ruinen eines alten römischen Amphitheaters lebt ein junges Waisenmädchen, von dem niemand weiß, woher es ist.
3: Hallo?
4: Wie ist dein Name?
5: Momo.
4: Wer hat dich so genannt?
5: Na, ich.
2: Momo ist eine unglaublich gute Zuhörerin. Für jeden hat sie ein offenes Ohr. Bis plötzlich Unheil über die Stadt zieht und alles ändert.
5: Was haben sie dir angetan?
6: Ich habe keine Zeit.
2: Niemand hat mehr Zeit für irgendwen und irgendwas, nicht mal Momos bester Freund. Und ein internationaler Konzern ist verantwortlich dafür.
5: Also seid ihr Diebe und stehlt uns die Zeit.
2: Doch dann begegnet Momo einer geheimnisvollen Schildkröte namens Cassiopeia.

0: Bist du echt? Au! Echt genug.
1: Über ihren Panzer kann sie mit Momo kommunizieren. Und sie führt Momo in eine andere Welt.
0: Wo gehen wir denn hin? Niemals Gasse.
1: Zum Hüter der Zeit.
2: Da bist du ja. Mein Name ist Hora, Meister Secundus Minutius Hora. Würdest du gerne sehen, wo die Zeit herkommt?
0: Das ist wunderschön.
1: Als Momo zurückkehrt, ist ein Jahr vergangen und die Zeit noch knapper geworden.
3: Es breitet sich aus.
1: Gemeinsam mit Hora und Cassiopeia nimmt es Momo mit den Zeitdieben auf.
0: Kannst du die Zeit anhalten?
2: Na, theoretisch schon.
1: Der Wettlauf um die Zeit beginnt.
4: Das Eure-Herz-Warm-Up heute Abend beginnt ab 19 Uhr und Momo läuft dann, sobald es dunkel genug ist, das ist so roundabout 21 Uhr. Wir sagen Merci an unsere Sponsoren, die haben nämlich dafür gesorgt, dass der ganze Abend für euch heute for free ist. Kostet nix und wir würden uns sehr freuen, wenn ihr diesen Sommerabend mit uns genießt. Das komplette Filmprogramm für Bad Weißenstadt am See könnt ihr auch gerne mal checken bei uns auf eureherz.de. Und Wetter, wie bestellt, passt heute Abend perfekt.

10 vor halb haben wir es. Schönen guten Morgen euch am Mittwoch. Der ist heute ein bisschen diesig stellenweise und gewitterig. Wir haben jetzt 20 bis 23, heute Nachmittag wieder um die 30. Später kann auch mal ein Gewitter mit dabei sein. Update von den Straßen der Euroherz-Service. Die schnellsten Verkehrsinfos von hier. Achtung, Meldungen rot. Wir haben die A3

93 Richtung Hof zwischen Selb-Nord und Schönwald. Gefahr durch Gegenstände auf der Fahrbahn. Vorsicht also in diesem Bereich. Und ansonsten darf ich euch eine gute und sichere Fahrt wünschen. Es ist nämlich ansonsten alles ruhig, entspannt und frei.

0: Kurz vor halb neun, gleich gibt's alles Wichtige von hier bei Lisa.
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0: mit Lisa Grieshammer. Schönen guten Morgen. Künstliche Intelligenz soll auch fair und sicher sein. Dafür gründet die Universität Bayreuth das neue AI Responsibility Center. Und das Thema ist aktueller denn je. Gerade hat es wieder einen Fall gegeben, in dem sich KI selbstständig gemacht und Systeme gehackt hat. Britische Sicherheitsforscher haben künstliche Intelligenz beim Versuch ertappt, in Eigeninitiative eine Schwachstelle in öffentlich zugängliche Software einzuschleusen. Um damit durchzukommen, hat das KI-Modell der Entwicklerfirma Anthropic sogar versucht, per E-Mail einen zuständigen Menschen zu manipulieren. Bayreuther Forschende aus Informatik, Recht und Philosophie arbeiten dort gemeinsam an vertrauenswürdigen KI-Systemen. Dabei geht es unter anderem um Datenschutz, Transparenz und die Frage, wie der Mensch die Kontrolle behält. Jedes Jahr im August strömen Zehntausende Menschen nach Saalburg im Saale-Orla-Kreis. Dort steigt in den nächsten Tagen wieder das Sonne-Mond-Sterne-Festival an der Bleilochtalsperre, eines der größten Elektro-Festivals Deutschlands. Viele reisen schon heute an. Das Landratsamt Saale-Orla-Kreis macht deshalb auf eine geänderte Verkehrsführung aufmerksam. Heute ist die Landesstraße 1095 ab dem Ortsausgang Gräfenwart in Richtung Saalburg Einbahnstraße. Das war schon im vergangenen Jahr am Anreisetag so. Dadurch konnte der Rückstau in Richtung Schleiz und teilweise auch bis auf die A9 deutlich verkürzt werden, heißt es in einer Mitteilung. Die Einbahnstraßenregelung gilt nur heute bis 18 Uhr. Wie geplant hat der FC Eintracht Münchberg am Wochenende den ersten richtigen Sieg der neuen Saison in der Fußball-Landesliga eingefahren. Die ersten zwei Spiele waren zuvor noch unentschieden ausgegangen. Heute geht es schon weiter im Geschehen. Die Münchberger müssen auswärts ran. Um 18.30 Uhr ist Anstoß beim mittelfränkischen Verein ASV Weisendorf.
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0: Die Rentendiskussion hält an. Vor allem die Pläne, die abschlagsfreie Frührente abzuschaffen, stoßen auf Kritik. Der Bundesverband der Arbeitgeber reagiert in der Bild entsetzt darüber, dass ein Kernpunkt des Pakets schon vor der Umsetzung in Frage gestellt wird. Eine zukunftsfeste Rente brauche mehr Beschäftigung, mehr Beitragszahler und eine solide Finanzierung. Nicht immer neue Versprechen auf Kosten der jüngeren Generation, so BDA-Chef Kampeter. In Bayern soll ab dem kommenden Jahr schrittweise das sogenannte In-Out-Ticket-System im öffentlichen Nahverkehr eingeführt werden. Kunden checken sich zu Fahrtbeginn über ihr Smartphone ein und am Zielort wieder aus. Der Fahrpreis wird dann laut Verkehrsministerium im Nachgang automatisch berechnet, auch über Verbundgrenzen hinweg. 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
2: Dankeschön, Lisa, fürs Update. Kurz nach halb haben wir es. Euch einen schönen guten Morgen. Mit teils Sonne, teils Wolken. Was heute sehr auffällt, das ist diese Schwüle. Die hängt heute schon richtig in der Luft und stellenweise haben wir dann später am Nachmittag auch hier und da mal ein Gewitter mit dabei. Wird aber Richtung Abend auch wieder schön und ihr genießt zum Beispiel den Euroherz-Kinosommer in Bad Weißenstadt wieder bei Sonne. Auch die nächsten Tage werden sonnig und bleiben auch ja hauptsächlich trocken. Bis rein in den Sonntag reden wir da jetzt von Temperaturen zwischen 25 und 30. Also diese großen Hitzetage sind für die Woche durch. Wird ein bisschen angenehmer. Der Euroherz-Service, die schnellsten Verkehrsinfos von hier. Wir gehen auf die A93 Richtung Hof zwischen Selb-Nord und Schönwald. Achtung, hier immer noch Gefahr durch Gegenstände auf der Fahrbahn. Außerdem gerade auch schon bei Lisa gehört, auf der B90 bei Bad Lobenstein. Da klemmt es heute Morgen immer wieder wegen der Festivalanreise. Da braucht er plus 15 im Moment. Wenn ihr noch was habt für uns, 09281 880 880.
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2: Schönen Mittwoch wünsche ich euch. Tobi hat Sommerferien.

0: Leute, das hier ist aus der Kategorie Cooles aus Oberfranken oder vielleicht auch ein bisschen Kurioses aus Oberfranken. Es ist nämlich jetzt eine Flyball-Europameisterschaft an diesem Wochenendspurt dran. Ja, was ist das genau? Das ist der einzige Teamsport für Hunde. Das ist eine Art Staffellauf. Läuft so ab. In jedem Team starten 4 Hunde. Der erste läuft durch eine Lichtschranke, über 4 Hürden bis zu einer Flyball-Box. Da springt der Hund drauf, hoch und dadurch fällt eben ein Ball raus und den sollte der Hund am besten zack schnappen und dann eben auch wieder zurück ins Ziel bringen und dann darf der nächste Hund los. Also das ist wirklich Highspeed auf 4 Pfoten. Das schnellste Team gewinnt dann und da ist richtig was los und zwar in Empmannsberg dieses Wochenende und wir sind schon mal da mit eurer Herzreporterin Michelle Empacher.
1: Ich stehe hier gerade auf einer Wiese, also genauer gesagt auf dem Sportplatz. Und hier ist schon richtig viel los. Also hier wird fleißig aufgebaut. Jessie, du bist ja vom Verein Flyball Oberfranken. Was passiert hier?
2: Ja, es kamen gerade die Duschcontainer und die Klos. Die Flyball-Parcours, in denen die Hunde dann laufen, werden heute auch noch aufgebaut. Und zusätzlich werden auch noch die Zäune gerade angeliefert.
1: Wie viele erwartet ihr denn, Gabi? Du bist ja auch im Verein, ne?
3: Ja, ich bin auch im Verein. Wir erwarten ca. 1000 Hundeteilnehmer und die Menschen dazu natürlich, also ungefähr 1200 Personen.
1: Ist es normal, dass so viele Leute da teilnehmen?
3: Also das ist jetzt das größte Flyball-Event ever, ever, ever. Es wurde auch ausgeweitet. Früher waren es immer 3 Tage, heuer sind wir bei 4 Tagen, weil wir so viele Teams haben, 152 Teams. Das ist schon eine Menge.
1: Und wie kommt es denn überhaupt dazu, dass ihr und eure Hunde diese Sportart ja auch macht?
3: Ja, bei mir war es so, dass ich schon immer Hundesport mache. Und dann hat sich hier eine Gruppe gebildet, das war ungefähr 2010, die sich halt weitergebildet haben in anderen Sportarten. Und da waren eben eine von den neuen Hundesportarten ist Flyball. Und das hat uns so gut gefallen, dass wir dabei geblieben sind.
1: Wer macht denn da so mit bei dir, Jessie?
2: Ich habe nur einen Hund, den Schorsch. Der ist ein Border Collie mit Whippet gemixt. Und der läuft in unserer Mannschaft, den Flyball Youngsters.
1: Und denkst du, der wird was holen?
2: Ich glaube schon. Wir haben gute Chancen.
1: Und bei dir, Gabi?
3: Bei mir ist es der Hash. Der läuft mit dem Stefan zusammen in den Flyball Junkies. Und meine Vee, das ist ein Mini Australian Shepherd, die läuft in den Youngsters. Wir sind gut dabei und versuchen unser Bestes.
1: Da wünsche ich euch ganz viel Glück und damit zurück ins Studio.
0: Dankeschön, Michelle. Wie cool. Eine Flyball-Europameisterschaft hier bei uns in Oberfranken in Empmannsberg am Sportplatz. Ab morgen geht's los. Vielleicht habt ihr Bock, da jetzt am Wochenende mal vorbeizuschauen. Oh!

Heute so eine schöne eisgekühlte Melone. Schöne Erfrischung. Wir haben heute wieder um die 30 Grad. Aber es mogeln sich heute auch immer ein paar dicke Wolken hier mit rum. Es ist feucht, schwülwarm, drückend. Am Nachmittag kann auch mal ein Gewitter dabei sein. Auch mal mit einem Minischauer, ist aber nichts Dramatisches, nichts Großes und wird dann auch direkt wieder schön für den Abend. Der Eurer Herz Service, die schnellsten Verkehrsinfos von hier. Nach wie vor die Warnung für euch von der A93 Richtung Hof zwischen Selb-Nord und Schönwald. Immer noch Gegenstände auf der Fahrbahn. Das dauert. Ansonsten haben wir noch die B90 hier rund um Saalburg und Bad Lobenstein. Haben wir immer wieder stockenden Verkehr. Da läuft gerade Festivalanreise. Wenn ihr noch was habt, 09 281 880 880. Danke euch.

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17: Ich bin Angela Kress. Guten Morgen. Im vergangenen Jahr wurden in Deutschland deutlich mehr Firmen gegründet als noch ein Jahr zuvor. 171.000 waren es laut Rheinischer Post, 20.000 mehr als im Vorjahr. Die Zahlen stammen aus einem Report der Industrie- und Handelskammer. Demnach waren Jobverluste und fehlende Beschäftigungsperspektiven ein Grund für das gestiegene Interesse, ein eigenes Unternehmen zu gründen. Immer mehr Menschen in Deutschland arbeiten.

0: obwohl sie bereits eine Altersrente beziehen. Aus dem Mikrozensus 2025 geht hervor, dass 14% der Rentnerinnen und Rentner zwischen 65 und 74 Jahren erwerbstätig sind. Das ist 1 Prozentpunkt mehr als noch ein Jahr zuvor. Von den Rentnerinnen und Rentnern, die arbeiten, arbeitete etwa jede und jeder Fünfte 30 Wochenstunden oder mehr. Vor den Landtagswahlen im Herbst in mehreren Bundesländern beobachten Sicherheitsbehörden russische Desinformationskampagnen. Entsprechende Videos würden versuchen, Politiker und Parteien schlecht zu machen, die nicht russlandfreundlich seien, hieß es aus Sicherheitskreisen. Es gehe um einige hundert Videos, die mit Logos deutscher Medienhäuser versehen seien, um sie glaubwürdiger erscheinen zu lassen. FIFA-Boss Infantino hat für heute zu einer Krisensitzung des Fußball-Weltverbands nach Marokko geladen, wo im März auch die FIFA-Präsidentenwahl stattfindet. Das melden britische Medien. Was besprochen werden soll? Unklar. Ursula Winkler berichtet.
1: Infantino würde sich gerne für eine weitere Amtszeit wählen lassen, aber die Luft für ihn wird nach dem gescheiterten Investorendeal immer dünner. Schwere Vorwürfe kommen auch vom Chef des jordanischen Fußballverbands, Prinz Ali bin al-Hussein. Der Druck auf die Verbände, Infantino bei der Wiederwahl zu unterstützen, komme Erpressung gleich, schreibt er bei X.
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3: Mit Lisa Grieshammer. Auf der A93 zwischen Schönwald und Höchstädt müsst ihr euch schon seit Monaten durch Baustellen schlängeln. Die Bauarbeiten sind bisher planmäßig verlaufen, schreibt die Autobahn GmbH. Ab dem Vormittag gibt es allerdings die nächste Sperrung. Die Anschlussstelle Selbwest Richtung Hof ist ab 10 Uhr dicht. Hier geht die Fahrbahnerneuerung weiter. Das soll 2 Wochen dauern. Bis Dezember sind auf der A93 im Bereich Selb noch Bauarbeiten angesetzt. Und noch eine Meldung zum Verkehr, die heute für euch relevant ist, wenn ihr auf der A9 rund um Bad Lobenstein und Schleiz unterwegs seid. Heute ist nämlich schon Anreisetag fürs größte Elektrofestival Deutschlands, das Sonne-Mond-Sterne-Festival an der Bleiloch-Talsperre im Saale-Orla-Kreis. Die Landesstraße von Gräfenwart Richtung Saalburg ist deshalb Einbahnstraße. Das soll einen größeren Rückstau Richtung Schleiz bis auf die A9 verkürzen. Die Regelung gilt bis zum Abend. 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
4: Der Euroherz-Service, guten Morgen euch, um kurz nach 9 mit dem Mittwochswetter, 30 Grad, Sonne, Wolken und dann am Nachmittag auch immer mal hier und da ein Donner zu hören. Teilweise kommen auch ein paar Tropfen runter, das kann heute schon mal sein. Wird aber am Abend auch wieder richtig schön zum Grillen, zum Draußensitzen oder für den Euroherz-Kinosommer in Bad Weißenstadt. Da sieht's fein und trocken aus. Und genauso geht's dann jetzt auch in die nächsten Tage, von Donnerstag bis zum Sonntag. Jeden Tag Sonne, Sonne, Sonne. Nicht mehr ganz so heiß. Die Temperaturen bleiben jetzt so unter der 30er-Marke. Aber knapp dran. Der Euroherz-Service. Guten Morgen auf die Straßen.
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4: Sieht gut aus heute Morgen, aber eine Meldung habe ich noch für euch von der B90. Da haben wir rund um Frössen, Saaldorf und Bad Lobenstein und Hirschberg stockenden Verkehr. Ihr habt es bei Lisa in den News gehört. Hier ist Festivalanreise. Ansonsten alles frei und auch noch kein Blitzer in Sicht. 09281 880 880, wenn ihr was habt.
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4: Wundervollen guten Morgen jetzt mit Michael Patrick Kelly, Kim Wilde und One Republic bei uns auf der besten Playlist.

0: Euch einen schönen guten Morgen mit Radio Eurer Herz um ja kurz nach 9:45. Wir schwitzen weiter und das ist schon ja für uns Menschen nicht so easy. Wenn ihr Haustiere habt, dann merkt ihr das sicherlich auch. Oh, da hängt auch die Zunge raus. Ne? Die schlurpfen auch durch den Garten, liegen mal da, oft wie so ein Teppichvorleger. Und die sind auch happy, wenn sie ein kühles Plätzchen irgendwo im Garten finden. Und auch krass ist es zum Beispiel gerade im Zoo. Unser Euroherz-Reporter Justin nutzt jetzt die Ferien und war auch schon mal unterwegs im Zoo. Das ist ja jetzt für viele Tiere easy, die eben aus warmen Bereichen kommen. Aber die, die eben eher was Kälteres gewohnt sind, die haben jetzt aktuell auch schon zu kämpfen. Justin, was hast du mitgebracht oder miterlebt? Wie gehen die Zoos damit um?
1: Zoos haben für heiße Tage feste Abläufe und beobachten die Tiere besonders genau. Wichtig sind vor allem immer ausreichend Wasser, Schattenplätze und kühle Rückzugsorte. Außerdem werden Beschäftigungen angepasst. Also manche Tiere bekommen zum Beispiel gefrorenes Futter oder Eisblöcke mit Obst, damit sie dann etwas zu tun haben und sich gleichzeitig abkühlen. Und auch die Fütterungszeiten, die können verändert werden. Viele Tiere bekommen ihr Futter eher morgens oder abends, wenn es halt angenehmer ist.
0: Ja, das klingt ganz gut, oder? Ein bisschen Eis mit Obst drin. Kann man auch zu Hause, glaube ich, easy machen fürs Haustier. Mit, weiß ich nicht, Leberwurst vielleicht auch für die Hunde. Macht ihr das? Meldet euch gerne mal.

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6: Mit Lisa Grieshammer, guten Morgen. Staus, Umwege und längere Fahrzeiten. Damit haben es Autofahrer seit gut 3 Monaten auf der A93 im Bereich Sepp zu tun. Die Autobahn GmbH erneuert die Fahrbahn zwischen den Anschlussstellen Schönwald und Höchstädt. Mehr zum aktuellen Stand der Arbeiten von Euroherz-Reporterin Julia Krause.
7: Bislang sind die Arbeiten auf der A93 planmäßig verlaufen, heißt es von der Autobahn GmbH. Heute Vormittag steht allerdings die nächste Sperrung auf der Autobahn.

0: U-Bahn an. 2 Wochen lang ist die Anschlussstelle Selb-West Richtung Hof dicht. Die Autobahn GmbH wird in dieser Zeit die Asphaltschichten, die Bankette und die Schutzplanken im Bereich der Anschlussstelle erneuern. Außerdem soll die Überführung über die Staatsstraße fertig saniert werden. Die Sperrung gilt ab heute um 10 Uhr. Aufgehoben werden soll sie am 19. August gegen 18 Uhr. Insgesamt soll sich die Baustelle auf der A93 bei Selb noch bis in den Dezember ziehen.
1: Die Städte Hof und Plauen feiern im kommenden Jahr 40 Jahre Städtepartnerschaft. Dafür wollen sie ein Programm mit verschiedenen Projekten und Veranstaltungen auf die Beine stellen. Dazu suchen beide Städte jetzt Vereine, Institutionen, Kirchen oder Privatpersonen, die etwas beitragen möchten. Bis zum 30. November könnt ihr eure Ideen einreichen. Auch Zeitzeuginnen und Zeitzeugen können sich melden. Die Details gibt's auf unserer Website. Kleine Handwerksbetriebe, Mittelständler und auch Gründer, sie alle haben jetzt eine neue Anlaufstelle im Landkreis Tirschenreuth bei Fragen, Problemen, Bauvorhaben oder wenn es um Förderungen geht. Am Landratsamt ist jetzt ein Unternehmenskümmerer angesiedelt. Das ist keine Person, sondern eine Online-Plattform, über die sich Unternehmen aller Art ans Landratsamt wenden können. Über die werden die Anliegen an die zuständigen Stellen weitergeleitet und begleitet, heißt es in einer Mitteilung. Das soll auch für weniger Bürokratie sorgen.
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1: Im vergangenen Jahr wurden in Deutschland deutlich mehr Firmen gegründet als noch ein Jahr zuvor. 171.000 waren es laut Rheinischer Post, 20.000 mehr als im Vorjahr. Die Zahlen stammen aus einem Report der Industrie- und Handelskammer. Demnach waren Jobverluste und fehlende Beschäftigungsperspektiven ein Grund für das gestiegene Interesse, ein eigenes Unternehmen zu gründen. FIFA-Boss Infantino hat für heute zu einer Krisensitzung des Fußball-Weltverbands nach Marokko geladen, wo im März auch die FIFA-Präsidentenwahl stattfindet. Was besprochen werden soll, unklar. Infantino würde sich gern für eine weitere Amtszeit wählen lassen, aber die Luft für ihn wird nach dem gescheiterten Investorendeal immer dünner. 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
3: 3 Minütchen nach 9:30, die Sonne lacht.
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3: Ganz viel Sonne gibt's heute. Dazwischen immer mal wieder ein paar Wolken, vor allen Dingen mehr. Später am Nachmittag, da kann sogar hier und da mal so ein Minischauer oder ein Mini-Gewitter mit dabei sein, ist aber kaum der Rede wert. Und auch der Abend dann schon wieder schick. Lauschig dann auch die Nacht. Und die nächsten 3 Tage im Euroherz-Ausblick dann sowieso auch wieder volle Sonnenportion. Allerdings nicht mehr ganz so heiß, die Werte dann nicht mehr Ü30, sondern leicht drunter. Also 25 bis 30, da bewegen wir uns dann jetzt. Der Euroherz-Service, die schnellsten Verkehrsinfos von hier. Aktuell super, alles Paletti, keine Meldungen.
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3: Juhu, Tobi ist ja in den Sommerferien. Ich darf euch einen schönen guten Morgen wünschen. Ich bin die Julia. Hi.

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9: Ich bin Angela Chris. Nach dem Vorfall am Flughafen Halle-Leipzig in der Nacht sind jetzt neue Details bekannt. Die Bild-Zeitung berichtet, dass auf dem Vorfeld eine Drohne mit einem Päckchen und Zünder daran entdeckt worden sein soll. Ermittler stufen sie demnach als möglichen Sprengsatz ein. Die Bundespolizei habe Entschärfer geschickt, um das Paket kontrolliert zu sprengen. Wieder ein Fall, bei dem ein Test mit künstlicher Intelligenz aus dem Ruder gelaufen ist. Britische Sicherheitsforscher ertappten ein Modell unter anderem dabei, wie es einen Menschen manipulieren wollte, um eine Schwachstelle in eine öffentlich zugängliche Software einzuschleusen. Katrin Müller berichtet.
10: KI-Modelle sollen selbstständig Aufgaben lösen. Problematisch wird's aber, wenn sie selbst zum Hacker werden. Um das zu testen, hatten britische Forscher den Modellen von Anthropic und des ChatGPT-Entwicklers OpenAI Zugang zum Internet gewährt. Statt sich aber nur Softwarewerkzeuge zu holen, um eine Aufgabe zu erfüllen, legte sich die Anthropic-KI einen Account zu, erschuf Fake-Identitäten und versuchte gezielt, einen Betreuer der Software zu manipulieren.
9: Die Stimmung in der deutschen Autoindustrie hat sich deutlich verbessert. Der IFO-Geschäftsklimaindex, also eine Umfrage unter den Unternehmen, stieg im Juli um 6 Punkte. Er ist allerdings insgesamt immer noch im negativen Bereich.

0: Vor allem die aktuelle Geschäftslage wird sehr schlecht bewertet. Deutlich verbessert haben sich die Geschäftserwartungen. Sie sind so hoch wie zuletzt vor mehr als 3 Jahren. Die Auftragsbücher füllten sich wieder etwas. Schlag gegen die internationale Schleuserkriminalität. 3 Haftbefehle wurden nach einer gemeinsamen Aktion mehrerer bayerischer Staatsanwaltschaften vollstreckt. Den Schleusern wird vorgeworfen, hunderte Geflüchtete von Libyen über das Mittelmeer und weiter nach Deutschland geschleust zu haben. Ermittelt worden sei, teils verdeckt, über mehrere Jahre hinweg. Der Städtetag rechnet damit, dass bundesweit in diesem und dem kommenden Jahr 10% weniger öffentlicher Nahverkehr angeboten wird. Dem Kölner Stadtanzeiger sagt der Hauptgeschäftsführer Schuchert, dass Städte etwa Fahrpläne ausdünnten. Der Grund, es fehlt Geld, das derzeitige Niveau sei nicht zu halten.
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2: Mit Lisa Grieshammer. Damit KI nicht mehr im Alleingang handelt, so wie eben gehört, gibt es an der Uni Bayreuth jetzt ein neu gegründetes AI Responsibility Center. Wissenschaftler aus Informatik, Recht und Philosophie forschen hier gemeinsam an vertrauenswürdigen KI-Systemen. Es geht um Datenschutz, Transparenz und darum, wie der Mensch die Kontrolle über künstliche Intelligenz behält. Die Erkenntnisse sollen Unternehmen, Behörden und gesellschaftliche Organisationen für sich nutzen können. Hof und Plauen suchen Vereine, Institutionen, Privatpersonen, Kirchen als auch Zeitzeugen, die mit am Programm fürs Jubiläum der gemeinsamen Städtepartnerschaft mitwirken wollen. Kommendes Jahr sind es nämlich 40 Jahre. Bis Ende November könnt ihr euch mit Ideen für die Veranstaltungen melden. 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
3: Viel Sonne gibt es wieder den Tag hindurch in Hochfranken. Das Gewitterrisiko bleibt gering. Der Wind frischt ein bisschen auf und so ist die schwülheiße Luft mit durchaus um 31 Grad etwas erträglicher. Über Nacht haben wir es dann oft sternklar mit Tiefstwerten um 18 Grad. Und dann geht es morgen am Freitag mit reichlich Sonne weiter bei deutlich angenehmeren 23 bis 26 Grad. Und auch zum Wochenende wird es sonnig sein bei 26 bis 29 Grad. Aus der Radio Euroherz, Wetterredaktion Christian König.
4: Es ist damit kurz nach 10, Radio Euroherz hier und der beste Verkehrsmonitor ist ein leerer Verkehrsmonitor. Wir haben nichts zu melden. Keine Staus, keine Behinderungen, keine Blitzer. Da passt also alles in der ganzen Region. Wenn ihr was entdeckt, dann meldet's gerne. Die Nummer ins Studio ist die 09281 880 880. Eine gute und sichere Fahrt euch.
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4: Und euch einen wunderschönen Mittwochvormittag. Ich war ja vor einigen Tagen mal wieder auf einem Flohmarkt hier bei uns in der Region. Bin ein bisschen drüber gelaufen und da war eine Kiste mit Schallplatten an einem Stand. Und wie es halt bei mir so ist, ne, ich habe dann so ein wenig durchgeschaut, was da alles drin war. Und in dieser Plattenkiste Appetite for Destruction, das legendäre Debütalbum von Guns N' Roses, 87. Und da habe ich mir dann gedacht, also ganz ehrlich, ich habe diese Platte auf CD daheim. Aber eigentlich, ja, das ist so eine von den Platten, die hat man eigentlich als richtiger Fan dann doch eher auf Vinyl. Ich kann das verstehen auf jeden Fall, die Faszination für die Schallplatte. Und wir hören jetzt aber ganz modern, nicht von der Schallplatte abgespielt, eine Single draus. Guns N' Roses mit Sweet Child O' Mine.

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6: Mit Lisa Grieshammer. In den vergangenen Tagen tauchen immer wieder Warnungen für künstliche Intelligenz auf von KI-Entwicklern selbst. Die berichten, dass sich manche Systeme verselbstständigen. Heute sind es britische Sicherheitsforscher, die festgestellt haben, dass ein bekanntes KI-Modell bei einem Test versucht hat, öffentlich zugängliche Software zu hacken und Menschen per Phishing-Mails zu manipulieren. Forscher der Uni Bayreuth arbeiten dagegen an. Dort gibt es jetzt ein neu gegründetes AI Responsibility Center. Dort arbeiten Wissenschaftler aus Informatik, Recht und Philosophie gemeinsam an vertrauenswürdigen KI-Systemen. Universitätspräsident Stefan Leible.
7: Die Welt schaut darauf, ob künstliche Intelligenz in Europa nicht nur reguliert wird, sondern auch verantwortungsvoll gebaut werden kann. Wir wollen zeigen, dass das geht und liefern die Methoden, Beispiele und die Nachweise dafür.
6: Den Forschenden geht es um Datenschutz, Transparenz und die Frage, wie der Mensch die Kontrolle behält. Das Zentrum soll seine Erkenntnisse auch für Unternehmen, Behörden und gesellschaftliche Organisationen nutzbar machen. Gefördert wird es vom Freistaat Bayern. Den Traum vom eigenen Haus können sich Familien am ehesten abseits der großen Städte auf dem Land verwirklichen. Der Vogtlandkreis steht im Erschwinglichkeitsindex des Kreditvermittlers Interhyp und des Instituts der deutschen Wirtschaft sachsenweit am besten da. Dort müssen Familien im Schnitt 22% des Einkommens eines Modellhaushalts mit zwei Kindern für ein typisches Einfamilienhaus aufbringen. Im bundesweiten Vergleich kommt das Vogtland auf den beachtlichen Platz 17 von 400. Bei den Wohnungen liegt der Landkreis Hof sogar auf dem zweiten Platz. Die Belastung liegt hier bei nur 14% des Einkommens. Seit einigen Monaten arbeiten sie schon zusammen. Jetzt steht die Jugendarbeit im Landkreis Wohnsiedel auch organisatorisch auf gemeinsamen Beinen. Der Landkreis und der Kreisjugendring haben dafür einen Grundlagenvertrag unterschrieben. Er regelt die dauerhafte Zusammenarbeit und schafft klare Zuständigkeiten, heißt es in einer Mitteilung. Davon versprechen sich die Beteiligten vor allem eine schnellere Umsetzung von gemeinsamen Projekten. Kinder und Jugendliche sollen künftig noch mehr Freizeit, Bildungs- und Beteiligungsangebote nutzen können.
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6: Nach dem Vorfall am Flughafen Halle Leipzig in der Nacht sind jetzt neue Details bekannt. Die Bild-Zeitung berichtet, dass auf dem Vorfeld eine Drohne mit einem Päckchen und Zünder daran entdeckt worden sein soll. Ermittler stufen sie demnach als möglichen Sprengsatz ein. Die Bundespolizei habe Entschärfer geschickt, um das Paket kontrolliert zu sprengen. Die Stimmung in der deutschen Autoindustrie hat sich deutlich verbessert. Der IFO-Geschäftsklimaindex, also eine Umfrage unter den Unternehmen, ist im Juli um 6 Punkte gestiegen. Er ist allerdings insgesamt immer noch im negativen

0: Bereich. Deutlich verbessert haben sich die Geschäftserwartungen. Sie sind so hoch wie zuletzt vor mehr als 3 Jahren. Die Auftragsbücher haben sich wieder etwas gefüllt. 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
1: Sonnenschein gibt's wieder in Hochfranken und das reichlich. Gewitterrisiko ist kaum eins zu erwarten. Der Wind frischt ein bisschen auf und so ist es nicht ganz so schwülheiß, trotz 31 Grad. In der Nacht haben wir es dann oft sternklar mit Frühwerten um 18 Grad. Und Sonnenschein begleitet uns auch morgen am Freitag und übers Wochenende. Zunächst ist es etwas abgekühlter mit 23 bis 26, am Wochenende aber schon wieder 26 bis 29 Grad. Aus der Radio Euroherz-Wetterredaktion Christian König.
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15: Ich bin Angela Chris. Nach dem Vorfall am Flughafen Halle-Leipzig in der Nacht sind jetzt neue Details bekannt. Die Bild-Zeitung berichtet, dass auf dem Vorfeld eine Drohne mit einem Päckchen und Zünder daran entdeckt worden sein soll. Ermittler stufen sie demnach als möglichen Sprengsatz ein. Die Bundespolizei habe Entschärfer geschickt, um das Paket kontrolliert zu sprengen. Wieder ein Fall, bei dem ein Test mit künstlicher Intelligenz aus dem Ruder gelaufen ist. Britische Sicherheitsforscher ertappten ein Modell unter anderem dabei, wie es einen Menschen manipulieren wollte, um eine Schwachstelle in eine öffentlich zugängliche Software einzuschleusen. Katrin Müller berichtet.
16: KI-Modelle sollen selbstständig Aufgaben lösen. Problematisch wird's aber, wenn sie selbst zum Hacker werden. Um das zu testen, hatten britische Forscher den Modellen von Anthropic und des ChatGPT-Entwicklers OpenAI Zugang zum Internet gewährt. Statt sich aber nur Softwarewerkzeuge zu holen, um eine Aufgabe zu erfüllen, legte sich die Anthropic-KI einen Account zu, erschuf Fake-Identitäten und versuchte gezielt, einen Betreuer der Software zu manipulieren.
15: Die Stimmung in der deutschen Autoindustrie hat sich

0: deutlich verbessert. Der IFO-Geschäftsklima-Index, also eine Umfrage unter den Unternehmen, stieg im Juli um 6 Punkte. Er ist allerdings insgesamt immer noch im negativen Bereich. Vor allem die aktuelle Geschäftslage wird sehr schlecht bewertet. Deutlich verbessert haben sich die Geschäftserwartungen. Sie sind so hoch wie zuletzt vor mehr als 3 Jahren. Die Auftragsbücher füllten sich wieder etwas. Schlag gegen die internationale Schleuserkriminalität. 3 Haftbefehle wurden nach einer gemeinsamen Aktion mehrerer bayerischer Staatsanwaltschaften vollstreckt. Den Schleusern wird vorgeworfen, hunderte Geflüchtete von Libyen über das Mittelmeer und weiter nach Deutschland geschleust zu haben. Ermittelt worden sei, teils verdeckt, über mehrere Jahre hinweg. Der Städtetag rechnet damit, dass bundesweit in diesem und dem kommenden Jahr 10% weniger öffentlicher Nahverkehr angeboten wird. Dem Kölner Stadtanzeiger sagt der Hauptgeschäftsführer Schuchert, dass Städte etwa Fahrpläne ausdünnten. Der Grund, es fehlt Geld, das derzeitige Niveau sei nicht zu halten.
1: Viel Sonne gibt es wieder den Tag durch in Hochfranken. Das Gewitterrisiko bleibt gering. Der Wind frischt ein bisschen auf und so ist die schwülheiße Luft mit durchaus um 31 Grad etwas erträglicher. Über Nacht haben wir es dann oft sternklar mit Tiefstwerten um 18 Grad. Und dann geht es morgen am Freitag mit reichlich Sonne weiter bei deutlich angenehmeren 23 bis 26 Grad. Und auch zum Wochenende wird es sonnig sein bei 26 bis 29 Grad. Aus der Radio Euro Herzwetterredaktion Christian König.
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16: Mit Lisa Grieshammer. Künstliche Intelligenz soll auch fair und sicher sein. Dafür gründet die Universität Bayreuth das neue AI Responsibility Center. Und das Thema ist aktueller denn je. Gerade hat es wieder einen Fall gegeben, in dem sich KI selbstständig gemacht und Systeme gehackt hat. Britische Sicherheitsforscher haben künstliche Intelligenz beim Versuch ertappt, in Eigeninitiative eine Schwachstelle in öffentlich zugängliche Software einzuschleusen. Um damit durchzukommen, hat das KI-Modell der Entwicklerfirma Anthropic sogar versucht, per E-Mail einen zuständigen Menschen zu manipulieren. Bayreuther Forschende aus Informatik, Recht und Philosophie arbeiten

0: Ort gemeinsam an vertrauenswürdigen KI-Systemen. Dabei geht es unter anderem um Datenschutz, Transparenz und die Frage, wie der Mensch die Kontrolle behält. Jedes Jahr im August strömen Zehntausende Menschen nach Saalburg im Saale-Orla-Kreis. Dort steigt in den nächsten Tagen wieder das Sonne-Mond-Sterne-Festival an der Bleilochtalsperre, eines der größten Elektro-Festivals Deutschlands. Viele reisen schon heute an. Das Landratsamt Saale-Orla-Kreis macht deshalb auf eine geänderte Verkehrsführung aufmerksam. Heute ist die Landesstraße 1095 ab dem Ortsausgang Gräfenwart in Richtung Saalburg Einbahnstraße. Das war schon im vergangenen Jahr am Anreisetag so. Dadurch konnte der Rückstau in Richtung Schleiz und teilweise auch bis auf die A9 deutlich verkürzt werden, heißt es in einer Mitteilung. Die Einbahnstraßenregelung gilt nur heute bis 18 Uhr. Seit Anfang der Woche steht schon die Bühne auf dem Maxplatz. Heute Abend starten nun wieder die Reauer Stuhlkonzerte. Das Besondere an der Veranstaltung, ihr bringt eure eigenen Campingstühle, Klappstühle oder Picknickdecken mit und sucht euch einen Platz auf der Wiese. In den nächsten Wochen könnt ihr dann immer mittwochs ab 19 Uhr verschiedene Bands aus der Region auf dem Maxplatz hören. Von Rock über Pop bis hin zu Country und Blues ist alles dabei. Die Bandübersicht findet ihr auf unserer Website. Das letzte Stuhlkonzert der Saison ist am 19. September zu den Reauer Kulturtagen.
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0: Die EU-Staaten wollen nach ihrem Streit über die Migrationskrise in Ceuta künftig geschlossener auftreten. Außerdem wollen sie durch Frühwarnsysteme besser vorbereitet sein. Vergangene Woche waren insgesamt rund 72.000 Migranten in die spanische Nordafrika-Exklave gelangt. FIFA-Boss Gianni Infantino hat Medienberichten zufolge für den heutigen Mittwoch zu einer Krisensitzung des Weltverbands nach Marokko geladen. Allerdings sei unklar, was er dort genau besprechen wolle. Infantino hatte zuletzt für eine Welle der Empörung in der Fußballwelt gesorgt, als seine Pläne zum Verkauf von WM-Rechten an Investoren bekannt wurden. 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
2: Sonnenschein gibt's wieder in Hochfranken und da ist reichlich. Gewitterrisiko ist kaum eins zu erwarten. Der Wind frischt ein bisschen auf und so ist es nicht ganz so schwülheiß, trotz 31 Grad. In der Nacht haben wir es dann oft sternklar mit Frühwerten um 18 Grad. Und Sonnenschein begleitet uns auch morgen am Freitag und übers Wochenende. Zunächst ist es etwas abgekühlter mit 23 bis 26, am Wochenende aber schon wieder 26 bis 29 Grad. Aus der Radio Euroherz Wetterredaktion Christian König.
3: Das ist der Blick auf die Straßen bei Radio Euroherz um kurz vor 12:30. Wir haben keine Staus und keine Behinderungen, aber einen Blitzer, und zwar einen Markt Redwitz in der Martin-Luther-Straße. 09281 880 880. Wenn ihr noch Updates habt, dann gebt sie gerne weiter.
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3: Und euch einen wunderschönen Mittwochvormittag. Ich hoffe, es geht euch gut. Jetzt bei uns in der Playlist ganz entspannter Sound von Tracy Chapman und Talking About a Revolution.

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1: Wunderschönen Mittwoch euch, das ist Radio Euro Herz mit Ed Sheeran, jetzt um kurz vor 12. Nochmal ein großer Dank an alle, die gestern Abend da waren in Bad Weißenstadt im Kurpark, der Euroherz Kinosommer mit dem Kanu des Manitou. Ich war auch da, es war ein wunderbarer Abend, perfektes Wetter für Open-Air-Kino. Da sind tolle Foodtrucks aufgebaut, es gibt Süßigkeiten, es gibt Pizza, es gibt Aperol Spritz, es gibt Bier, es gibt natürlich auch für die Kinder jede Menge alkoholfreie Getränke. Also für jeden ist was dabei, diese wunderschöne Location direkt am See in Bad Weißenstadt. Und heute Abend laden wir euch wieder ein. Thema gleich in 20 Minuten hier bei Radio Euroherz. 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
15: Ich bin Angela Chris. Die Gewerkschaft der Polizei sieht die Bundespolizei gut gerüstet für die Drohnenabwehr. Die Alarmsysteme hätten gut funktioniert, zitiert die Rheinische Post die Gewerkschaft mit Blick auf den Vorfall am Flughafen Leipzig-Halle. Dort war eine Drohne in der Nähe einer ukrainischen Frachtmaschine gesichtet worden. Aus Sicherheitskreisen hieß es, dass an der Drohne Sprengstoff und ein Zünder befestigt gewesen seien. Die Industrie sendet ein paar gute Signale. So sprudeln die Gewinne bei Siemens Energy. Der Juni lief für die Maschinen- und Anlagenbauer gut und die Autobauer schauen laut IFO-Institut positiver in die Zukunft. Katrin Müller berichtet.
16: Auch wenn die Zeiten erstmal nicht rosiger werden, füllen sich die Auftragsbücher wieder etwas und auch die Exporterwartungen sind laut IFO-Institut gestiegen. Einige Firmen profitieren demnach auch vom europaweiten Rüstungsboom. Zum Beispiel Hersteller von Karosserien und Aufbauten, die Geräte und Komponenten bauen, die nicht nur für Autos verwendet werden können, sondern zum Beispiel auch in der Verteidigung.
15: Viele Rentnerinnen und Rentner arbeiten auch im Alter noch. Jede siebte Person zwischen 65 und 74 Jahren sagte im vergangenen Jahr, dass sie eine Altersrente bekommt und zusätzlich noch arbeitet. Ein gutes Viertel von ihnen war selbstständig, von den anderen waren zwei Drittel geringfügig beschäftigt mit maximal 70 Arbeitstagen im Jahr. In Los Angeles haben mehrere Waldbrände vor etwa 1,5 Jahren Schlagzeilen gemacht. Mehr als 9000 Gebäude wurden damals allein bei einem der Feuer zerstört oder beschädigt. 19 Menschen starben. Jetzt ist die Ursache klar. Durch einen Kurzschluss an einem Strommast hatte Gestrüpp zu brennen angefangen. Starke Winde.

0: breiteten das Feuer schnell aus. In Ludwigsburg in Baden-Württemberg hat die Feuerwehr einem Baby auf die Welt geholfen. Die werdenden Eltern hatten es nicht mehr rechtzeitig in die Klinik geschafft und mussten an einer Bushaltestelle direkt neben der Hauptwache anhalten. Das Köpfchen war da schon zu sehen. Drei Feuerwehrleute haben bei der Geburt geholfen. Mutter und Kind sind wohlauf.
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2: Mit Lisa Grieshammer. Seit Sonntag gilt für alle Unternehmen, die künstliche Intelligenz verstärkt nutzen, eine Kennzeichnungspflicht. Also auch für uns beim Radio sollten wir ganze Texte, Stimmen oder Bilder damit generieren. Das bietet mehr Transparenz. Ein neues Forschungszentrum in Oberfranken beschäftigt sich nun ebenfalls mit dem verantwortungsvollen Umgang. Das sogenannte AI Responsibility Center der Uni Bayreuth. Hier arbeiten Wissenschaftler aus Informatik, Recht und Philosophie miteinander und forschen an verantwortungsvollen KI-Systemen. Derzeit gibt es ja immer wieder Berichte über KI, die sich selbstständig macht und sogar Hackerangriffe und Manipulationsversuche von selbst startet. Das ist für euch heute relevant, wenn ihr auf der A9 rund um Bad Lobenstein und Schleiz unterwegs seid. Heute ist nämlich schon Anreisetag fürs größte Elektrofestival Deutschlands, das Sonne-Mond-Sterne-Festival an der Bleilochtalsperre. Die Landesstraße von Gräfenwart Richtung Saalburg ist deshalb Einbahnstraße. Das soll einen größeren Rückstau Richtung Schleiz und bis auf die A9 verkürzen. Die Regelung gilt bis zum Abend. 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
3: Viel Sonne gibt es wieder den Tag durch in Hochfranken. Das Gewitterrisiko bleibt gering. Der Wind frischt ein bisschen auf und so ist die schwülheiße Luft mit durchaus um 31 Grad etwas erträglicher. Über Nacht haben wir es dann oft sternklar mit Tiefstwerten um 18 Grad. Und dann geht es morgen am Freitag mit reichlich Sonne weiter bei deutlich angenehmeren 23 bis 26 Grad. Und auch zum Wochenende wird es sonnig sein bei 26 bis 29 Grad. Aus der Radio Euroherz, Wetterredaktion Christian König.
4: Und das ist der Blick auf die Straßen. Jetzt um kurz nach 12 Radio Euroherz hier mit einer Info. Das ist ein Blitzer, der steht in Marktredwitz in der Martin-Luther-Straße. Sonst aber alles entspannt. 09281 880 880. Wenn ihr Updates von den Straßen habt, dann gebt sie gerne weiter hier einmal aufs Studio-Handy.
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4: Und ich wünsche euch allen einen schönen Mittwochmittag. Wir begleiten euch sehr gerne in der Mittagspause oder jetzt einfach gerade beim gemütlichen Sommerferienfamilienausflug. Servus!

0: Ich wünsche euch einen wunderschönen Mittwoch und ihr hört Radio Euroherz. Gestern Abend großer Auftakt für den Kinosommer in Bad Weißenstadt. Es ist wirklich eine wunderschöne Location im Kurpark. Ich war auch da. Und was mich so fasziniert hat, es waren Kinder, es waren Eltern, es waren Großeltern sogar teilweise da. Also viele von euch haben das als perfekten Familienausflug einfach genutzt. Und alle haben gemeinsam über Abahati, über Winnetouch und über Ranger beim Kanu des Manitou gelacht. Heute Abend geht's weiter und auch der Bad Weißenstädter Bürgermeister Matthias Beck freut sich schon auf euch.
1: Liebe Gäste unseres Bad Weißenstädter Kinosommers, liebe Bad Weißenstädterinnen und Bad Weißenstädter, das Wetter passt, das Filmprogramm ist hervorragend. Kommt alle zu uns nach Bad Weißenstadt, genießt diesen lauen Abend und noch viele weitere im Laufe der Woche in unserem Kurpark in Bad Weißenstadt.
0: Und heute Abend geht's weiter. Wir zeigen euch einen Film, da könnte ich mir gut vorstellen, dass ihr den schon in eurer Kindheit geschaut habt. Oder vielleicht habt ihr auch das Buch dazu gelesen. Der weltberühmte Jugendroman von Michael Ende, Momo. Da gibt's ja eine Neuverfilmung aus dem letzten Jahr.
2: In den Ruinen eines alten

0: römischen Amphitheaters lebt ein junges Waisenmädchen, von dem niemand weiß, woher es ist.
1: Hallo?
2: Wie ist dein Name?
3: Momo.
2: Wer hat dich so genannt?
3: Na, ich.
0: Momo ist eine unglaublich gute Zuhörerin. Für jeden hat sie ein offenes Ohr. Bis plötzlich Unheil über die Stadt zieht und alles ändert.
3: Was haben sie dir angetan?
4: Ich habe keine Zeit.
0: Niemand hat mehr Zeit für irgendwen und irgendwas. Nicht mal Momos bester Freund. Und ein internationaler Konzern ist verantwortlich dafür.
3: Also seid ihr Diebe und stehlt uns die Zeit.
0: Doch dann begegnet Momo einer geheimnisvollen Schildkröte namens Cassiopeia.
3: Bist du echt? Au! Echt genug.
0: Über ihren Panzer kann sie mit Momo kommunizieren. Und sie führt Momo in eine andere Welt.
3: Wo gehen wir denn hin? Niemals Gasse.
0: Zum Hüter der Zeit.
5: Da bist du ja. Mein Name ist Hora, Meister Secundus Minutius Hora. Würdest du gerne sehen, wo die Zeit herkommt?
3: Das ist wunderschön.
0: Als Momo zurückkehrt, ist ein Jahr vergangen und die Zeit noch knapper geworden.
6: Es breitet sich aus.
0: Gemeinsam mit Hora und Cassiopeia nimmt es Momo mit den Zeitdieben auf.
3: Kannst du die Zeit anhalten?
5: Na, theoretisch schon.
0: Der Wettlauf um die Zeit beginnt.
7: Euroherz-Reporterin Heike Michael über die Neuverfilmung von Momo. Diesen Film zeigen wir euch heute Abend um 19 Uhr ist Einlass. Da öffnet der Kurpark. Filmstart dann immer, wenn es dunkel genug ist, so zwischen 8:30 und 9 war es gestern. Also kommt gerne vorbei. Wir laden euch ein zum Euroherz-Kinosommer.

Und es geht durch diesen Mittwochmittag jetzt um kurz vor 12:30. Natascha Bedingfield bei uns in der Playlist. Und das ist der Blick auf die Straßen. Auf der A9 in Fahrtrichtung Nürnberg, da dauert es leider auch heute Mittag wieder länger. Zwischen Marktschorgast und dem Dreieck Bayreuth-Kulmbach. Es sind aktuell 4 Kilometer Stau und das kostet euch 10 Minuten Fahrzeit. Staus und Blitzer könnt ihr jederzeit gerne melden. Einfach kurz aufs Studio-Handy eine WhatsApp schicken oder kurz anrufen. Euch eine gute und sichere Fahrt. 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
12: Mit Lisa Grieshammer. In den vergangenen Tagen tauchen immer wieder Warnungen für künstliche Intelligenz auf. Von KI-Entwicklern selbst, die berichten, dass sich manche Systeme verselbstständigen. Heute sind es britische Sicherheitsforscher, die festgestellt haben, dass ein bekanntes KI-Modell bei einem Test versucht hat, öffentlich zugängliche Software zu hacken und Menschen per Phishing-Mails zu manipulieren. Forscher der Uni Bayreuth arbeiten dagegen.

0: an. Dort gibt es jetzt ein neu gegründetes AI Responsibility Center. Dort arbeiten Wissenschaftler aus Informatik, Recht und Philosophie gemeinsam an vertrauenswürdigen KI-Systemen. Universitätspräsident Stefan Leible.
1: Die Welt schaut darauf, ob künstliche Intelligenz in Europa nicht nur reguliert wird, sondern auch verantwortungsvoll gebaut werden kann. Wir wollen zeigen, dass das geht und liefern die Methoden, Beispiele und die Nachweise dafür.
0: Den Forschenden geht es um Datenschutz, Transparenz und die Frage, wie der Mensch die Kontrolle behält. Das Zentrum soll seine Erkenntnisse auch für Unternehmen, Behörden und gesellschaftliche Organisationen nutzbar machen. Gefördert wird es vom Freistaat Bayern. Die Städte Hof und Plauen feiern im kommenden Jahr 40 Jahre Städtepartnerschaft. Dafür wollen sie ein Programm mit verschiedenen Projekten und Veranstaltungen auf die Beine stellen. Dazu suchen beide Städte jetzt Vereine, Institutionen, Kirchen oder Privatpersonen, die etwas beitragen möchten. Bis zum 30. November könnt ihr eure Ideen einreichen. Auch Zeitzeuginnen und Zeitzeugen können sich melden. Die Details gibt's auf unserer Website. Wie geplant hat der FC Eintracht Münchberg am Wochenende den ersten richtigen Sieg der neuen Saison in der Fußball-Landesliga eingefahren. Die ersten zwei Spiele waren zuvor noch unentschieden ausgegangen. Heute geht es schon weiter im Geschehen. Die Münchberger müssen auswärts ran. Um 18.30 Uhr ist Anstoß beim mittelfränkischen Verein ASV Weisendorf.
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0: Die Gewerkschaft der Polizei sieht die Bundespolizei gut gerüstet für die Drohnenabwehr. Die Alarmsysteme hätten gut funktioniert, zitiert die Rheinische Post die Gewerkschaft mit Blick auf den Vorfall am Flughafen Leipzig-Halle. Dort war eine Drohne in der Nähe einer ukrainischen Frachtmaschine gesichtet worden. Aus Sicherheitskreisen heißt es, dass an der Drohne Sprengstoff und ein Zünder befestigt gewesen seien. Die Industrie sendet ein paar gute Signale. So sprudeln die Gewinne bei Siemens Energy. Der Juni lief für die Maschinen- und Anlagenbauer gut. Und die Autobauer schauen laut IFO-Institut positiver in die Zukunft. Auch wenn die Zeiten erstmal nicht rosiger werden, füllen sich die Auftragsbücher wieder etwas. Und auch die Exporterwartungen sind laut IFO-Institut gestiegen. 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
3: Sonnenschein gibt es wieder in Hochfranken und da ist reichlich. Gewitterrisiko ist kaum eins zu erwarten. Der Wind frischt ein bisschen auf und so ist es nicht ganz so schwülheiß, trotz 31 Grad. In der Nacht haben wir es dann oft sternklar mit Frühwerten um 18 Grad. Und Sonnenschein begleitet uns auch morgen am Freitag und übers Wochenende. Zunächst ist es etwas abgekühlter mit 23 bis 26, am Wochenende aber schon wieder 26 bis 29 Grad. Aus der Radio Euroherz-Wetterredaktion Christian König.
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5: Es ist damit 12:30, der Euroherz-Verkehrsservice mit der A9 in Fahrtrichtung Nürnberg. Da dauert es eine knappe Viertelstunde länger zwischen Markt Tschorgast und dem Dreieck Bayreuth-Kulmbach. Wir haben 5 Kilometer Stau im Baustellenbereich. Auf der A93, Vorsicht bitte, zwischen Markt Redwitz Nord und Wunsiedel, also in Fahrtrichtung Hof, hier Gegenstände auf der Autobahn. Und ein Blitzer steht in Markt Redwitz in der Martin-Luther-Straße. 09281 880 880. Wenn ihr Updates habt, gebt sie gerne kurz durch, einfach per WhatsApp ins Studio.
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5: Ich wünsche euch einen schönen Mittwochmittag, eine schöne Mittagspause und jetzt Chris de Sarandi mit Good Old Days, neu bei uns in der Playlist.

Die Crash-Test-Dummies hier bei uns in der Playlist, das ist kurz vor 1. Ich wünsche euch einen schönen Nachmittag. Heute wieder sommerlich heiß bei uns in der Region. Tageshöchstwerte bis 33 Grad, viel Sonnenschein Richtung Abend und in der Nacht. Kann dann auch kurz vielleicht mal ein Regenschauer mit dabei sein, aber die meiste Zeit ist es wirklich sommerlich, es ist sonnig und es ist heiß. Die nächsten Tage, ja, die sind auch nochmal richtig schön. Die Sonne bleibt uns erhalten, auf jeden Fall bis Ende der Woche. Dann aber ein bisschen kühler. Das ist, glaube ich, ganz gut für alle Menschen, die Hitze nicht so gut vertragen. Morgen und am Freitag 24 bis 28, am Wochenende Samstag, Sonntag dann wieder Werte knapp über der 30.

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13: Ich bin Angela Chris. Seit Mitte Mai kann die aktuelle staatliche E-Auto-Förderung beantragt werden und seitdem haben das gut 103.500 Menschen getan. Die große Mehrheit der Anträge bezieht sich laut Wirtschaftsministerium auf reine E-Autos. Bis zu einem Haushaltseinkommen von 80.000 Euro ist eine Förderung möglich. Mit Kindern steigt die Grenze an. Maximal 6.000 Euro Zuschuss gibt es unter bestimmten Voraussetzungen. Der Arbeiter-Samariter-Bund fordert für den möglichen Zivildienst der Bundesregierung eine Mindestdauer von 9 Monaten. Nur so könnten junge Menschen eine echte Verbindung zu ihrer Aufgabe aufbauen, schreiben die Funke-Medien. Die Linke lehnt die Pläne dagegen ab. Junge Menschen dürften nicht zu Lückenbüßern im Sozialbereich werden. Ein Zivildienst kommt in Frage, wenn auch der Dienst an der Waffe wieder zur Pflicht würde. Die Ausbildungszahlen in der bayerischen Metall- und Elektroindustrie sinken deutlich. Für das laufende Jahr rechnen die Arbeitgeberverbände BAIME und VBM mit einem Rückgang der neu abgeschlossenen Verträge um gut 10%. Ähnlich stark war es schon im vergangenen Jahr nach unten gegangen. Zwei Hauptgründe sieht die Branche: die aktuelle Krise und zu wenig geeignete Bewerber. Am Leipziger Flughafen ist nach Angaben eines NATO-Sprechers eine Drohne in der Nähe eines ukrainischen Flugzeugs sichergestellt worden. Nach Informationen aus Sicherheitskreisen soll an der Drohne ein Sprengstoff mit Zünder befestigt gewesen sein, Fiona Reinert berichtet.
14: Kurz vor Mitternacht wurde die Drohne in der Nähe einer ukrainischen Transportmaschine entdeckt. Die Bundespolizei holte sie vom Himmel und untersuchte sie dann mit einem Röntgengerät. Auch ein Sprengstoffroboter kam laut Polizei Sachsen zum Einsatz. Gleichzeitig wurde am Leipziger Flughafen auch ein verdächtiger Gegenstand gefunden. Deswegen wurde der Flugbetrieb in der Nacht eingestellt.
13: Der Waldbrand westlich von Schneitzelreuth im Berchtesgadener Land ist weiterhin nicht unter Kontrolle. 3 Hubschrauber sind im Einsatz, 2 zum Löschen, einer mit einer Wärmebildkamera. Wie lange die Löscharbeiten dauern werden, konnte die Polizei noch nicht sagen.
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15: Mit Lisa Grieshammer. Seit Sonntag gilt für alle Unternehmen, die künstliche Intelligenz verstärkt nutzen, eine Kennzeichnungspflicht. Also auch für uns beim Radio sollten wir ganze Texte, Stimmen oder Bilder damit generieren. Das bietet mehr Transparenz. Ein neues Forschungszentrum in Oberfranken beschäftigt sich nun ebenfalls mit dem verantwortungsvollen Umgang. Das sogenannte AI Responsibility Center der Uni Bayreuth. Hier arbeiten Wissenschaftler aus Informatik, Recht und Philosophie miteinander und forschen an verantwortungsvollen KI-Systemen. Derzeit gibt es ja immer wieder Berichte über KI, die sich selbstständig macht und sogar Hackerangriffe und Manipulationsversuche von selbst startet. Hof und Plauen suchen Vereine, Institutionen, Privatpersonen, Kirchen als auch Zeit.

0: Zeugen, die mit am Programm fürs Jubiläum der gemeinsamen Städtepartnerschaft mitwirken wollen. Kommendes Jahr sind es nämlich 40 Jahre. Bis Ende November könnt ihr euch mit Ideen für die Veranstaltungen melden. 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
1: Viel Sonne gibt es wieder den Tag durch in Hochfranken. Das Gewitterrisiko bleibt gering. Der Wind frischt ein bisschen auf und so ist die schwülheiße Luft mit durchaus um 31 Grad etwas erträglicher. Über Nacht haben wir es dann oft sternklar mit Tiefstwerten um 18 Grad. Und dann geht es morgen am Freitag mit reichlich Sonne weiter bei deutlich angenehmeren 23 bis 26 Grad. Und auch zum Wochenende wird es sonnig sein bei 26 bis 29 Grad. Aus der Radio Euroherz, Wetterredaktion Christian König.
2: Das ist der aktuelle Verkehrsservice bei Radio Euroherz um kurz nach 1. Wir schauen auf die A9, Fahrt Richtung Nürnberg. Da verliert ihr eine Viertelstunde in der Baustelle zwischen Markt Schorgast und dem Dreieck Bayreuth-Kulmbach. Es sind momentan 5 Kilometer Stau. Außerdem Vorsicht bitte auf der A93, Weiden Richtung Hof zwischen Markt Redwitz Nord und Wunsiedel. Hier Gegenstände auf der Fahrbahn. Und es wird geblitzt in Markt Redwitz in der Martin-Luther-Straße. 09281 880 880. Wenn ihr noch was entdeckt, ein Update von den Straßen, dann gibt's gerne weiter.
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2: So, und euch einen wunderschönen Mittwochnachmittag mittendrin in der Ferienzeit. Ein paar Ideen? Ja, vielleicht seid ihr heute zum Beispiel auf einer schönen Sommerrodelbahn unterwegs oder ihr macht einen Tag Minigolf, das geht auch. Oder ihr macht eine schöne kleine Fahrradtour zusammen mit der Familie und dann anschließend eine gemütliche Einkehr. Also, das Wetter ist auf jeden Fall perfekt. In den nächsten Tagen bleibt es noch sommerlich, haben wir ja gerade gehört. Und wir können uns einfach eine richtig schöne erste Sommerferienwoche machen. Wir sind bei euch mit der Playlist von Alanis Morissette und von Sophie and the Giants.

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Ich wünsche euch einen wunderschönen Mittwochnachmittag. Jetzt ist es kurz vor 2:30. Wären wir jetzt bei TikTok, dann würde ich euch jetzt sagen, reagiere mit 3 Worten. Ihr sollt 1 Million Euro in den Müll schmeißen. Ja, also diese Geschichte ist verrückt, aber sie ist halt wirklich passiert. In Italien, da hat eine Frau Lotto gespielt. Sie hat aber blöderweise den Lottoschein in der Annahmestelle gelassen. Bis ihr dann die Familie daheim erzählt hat, dass sie mit ihrer immer gleichen Zahlenkombi dieses Mal den Jackpot geknackt hätte. Was macht die Frau? Sie rennt natürlich sofort los zur Annahmestelle. Sie lässt alles stehen und liegen, rennt in den Laden und sagt, Leute, habt ihr diesen Lottoschein noch? Leider war inzwischen die Müllabfuhr in dem Laden und hat den Müllsack leider mitgenommen. Die Frau setzt alle Hebel in Bewegung. Sie mobilisiert einen kompletten Suchtrupp. Sie engagiert eine Spezialfirma. Bis in die Morgenstunden suchen zig Menschen auf allen Müllhalden der näheren Umgebung nach diesem einen Müllsack mit dem Lottoschein. Dann in den frühen Morgenstunden gegen 5.30 Uhr die erlösende Nachricht. Tatsächlich hat einer der Arbeiter den Müllsack gefunden, der Schein ist unversehrt und der Gewinn in Höhe von 1 Million Euro jetzt bei der glücklichen Gewinnerin. Wow, was für eine Geschichte. Ich habe mir ja gedacht, ganz ehrlich, wie ist das eigentlich, wenn das in Deutschland passiert wäre? Also da wäre es ja vermutlich so gelaufen, dass die Gewinnerin schon mal die Hälfte des Gewinns, also 1,5 Million, für den Sucheinsatz hätte drauflegen müssen. Denke ich jetzt einfach mal.

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8: Mit Julia Krause. Photovoltaikanlagen oder Windräder gibt es mittlerweile viele in der Euroherz-Region. Oft werden die erneuerbaren Energien aber noch nicht effizient genug genutzt. Deshalb möchte Netzbetreiber TenneT die sogenannte EGA-Elster-Leitung zwischen dem Vogtland und dem Fichtelgebirge bauen. Im Bereich Marktleuten-Kirchen-Lamitz ist ein großes Umspannwerk geplant. Viele Anwohner sind aber gegen das Projekt. Um Fragen zu klären, hat TenneT gestern einen Infoabend in Großwendern organisiert. Der ging über 2 Stunden lang, sagt David Simon, Projektsprecher von TenneT. Demnach wurde der Infoabend gut angenommen und die Teilnehmenden haben viele Fragen gestellt. Trotzdem sagt David Simon, die Stimmung vor Ort ist nicht die beste. Das Umspannwerk soll gut 28 Hektar groß werden und damit so groß wie Großwendern selbst. Gegen das Projekt hat sich auch eine Bürgerinitiative formiert. Morgen um 19 Uhr steht der nächste Infoabend zum Umspannwerk in Niederlamitz an. Ab September plant TenneT außerdem eine Bürgersprechstunde in Marktleuten, bei der jeder zu geregelten Zeiten weitere Fragen stellen kann. Am Vormittag gab es im Bamberger Stadtteil Gaustadt direkt am Erber-Campus der Uni Bamberg einen größeren Polizeieinsatz. Spezialkräfte haben einen Mann in der Straße an der Weberei in Gewahrsam genommen. Das war Teil einer gerichtlichen Zwangsmaßnahme, schreibt die Polizei Oberfranken. Zuvor hatte sich der Mann allerdings mit einem Messer in seiner Wohnung verschanzt. Bei dem Zugriff erlitt er eine Kopfplatzwunde. Ein Beamter des Spezialeinsatzkommandos verletzte sich leicht an der Hand. Die Kriminalpolizei Bamberg hat die weiteren Ermittlungen übernommen. Zu den Hintergründen gibt es aktuell noch keine weiteren Infos. Kleine Handwerksbetriebe, Mittelständler und auch Gründer, sie alle haben jetzt eine neue Anlaufstelle im Landkreis Tirschenreuth bei Fragen, Problemen, Bauvorhaben oder wenn es um Förderungen geht. Am Landratsamt ist jetzt ein Unternehmenskümmerer angesiedelt. Das ist keine Person, sondern eine Online-Plattform, über die sich Unternehmen aller Art ans Landratsamt wenden können. Über die werden die Anliegen an die zuständigen Stellen weitergeleitet und begleitet, heißt es in einer Mitteilung. Das soll auch für weniger Bürokratie sorgen.
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8: Seit Mitte Mai kann die aktuelle staatliche E-Auto-Förderung beantragt werden und seitdem haben das gut 103.500 Menschen getan. Die große Mehrheit der Anträge bezieht sich laut Wirtschaftsministerium auf reine E-Autos. Der Arbeiter-Samariter-Bund fordert für den möglichen Zivildienst der Bundesregierung eine Mindestdauer von 9 Monaten. Nur so könnten junge Menschen eine echte Verbindung zu ihrer Aufgabe aufbauen, schreiben die Funke Medien. 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
9: Sonnenschein gibt's wieder in Hochfranken und das reichlich. Gewitterrisiko ist kaum eins zu erwarten. Der Wind frischt ein bisschen auf und so ist es nicht ganz so schwülheiß, trotz 31 Grad. In der Nacht haben wir es dann oft sternklar mit

0: Wolken werden um 18 Grad. Und Sonnenschein begleitet uns auch morgen am Freitag und übers Wochenende. Zunächst ist es etwas abgekühlter mit 23 bis 26, am Wochenende aber schon wieder 26 bis 29 Grad. Aus der Radio Euroherz Wetterredaktion Christian König.
1: Es ist kurz nach halb zwei, der Blick auf die Straßen mit der A9 in Fahrt Richtung Nürnberg. Es dauert mal wieder 20 Minuten länger zwischen Marktschorgast und dem Dreieck Bayreuth-Kulmbach. Es sind aktuell 5 Kilometer Stau im Baustellenbereich. Dann die A72, Plauen Richtung Hof. Vorsicht bitte zwischen Plauen Süd und Pirk. Rechte Spur gesperrt. Hier ist ein Radwechsel, der momentan auf der Fahrbahnseite läuft. Also bitte gut aufpassen. Dann Gegenstände auf der A93, Weiden Richtung Hof. Und das zwischen Marktredwitz Nord und Wunsiedel. Auch hier bitte gut aufpassen. Ein Blitzer in Marktredwitz in der Martin Lutherstraße und wenn ihr noch ein Update habt, meldet's gerne 09281 880 880.
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1: Und wir verbringen diesen Mittwochnachmittag in den Sommerferien gemeinsam. Ich freue mich sehr, dass ihr mit dabei seid.

0: Radio Euroherz im August. Wir sind mittendrin in der Ferienzeit bei uns in der Region und vielleicht seid ihr ja noch auf der Suche nach einer schönen Urlaubslektüre. Dann haben wir jetzt was für euch. Wir stellen euch ja immer am Mittwoch um diese Zeit einen Buchtipp vor. Heute geht's nach Portugal. Wir stellen uns mal vor, eine wunderschöne Luxusferienanlage. Sie liegt direkt am Meer. Es ist Sommer, es ist warm. Eigentlich klingt das doch traumhaft schön, oder? Ja, in diesem Buch geht's aber um die Mitarbeiter des Ressorts. Und die einfachen Unterkünfte fürs Personal, na, die sind dort das kleinste Problem, sagt meine Kollegin Miriam Bauer.
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2: Mia hat sich einen Traum erfüllt. Sie verbringt die nächsten Wochen in einer luxuriösen Ferienanlage direkt an einem Strand in Portugal. Allerdings ist sie dort nicht als Gast, sondern hat sich für einen Job beworben. Das Ressort selbst ist ein wahrer Palast.

0: alles vom Feinsten und wunderschön. Die Mitarbeiterunterkünfte sind das genaue Gegenteil, zweckmäßig und ohne jeden Luxus. Der erste Kollege, den Mia kennenlernt, ist aufdringlich und übergriffig. Doch dann trifft sie den Barkeeper Janis. Die beiden verstehen sich auf Anhieb. Janis allerdings zieht sich bald immer wieder zurück, was Mia sehr verunsichert. Sie ahnt nicht, dass Janis ein böses Spiel spielt. Allerdings hat auch Mia ihre Geheimnisse. Als dann eine Leiche an den Strand gespült wird, kippt die Stimmung. Misstrauen liegt in der Luft und die Angst, selbst bald Opfer zu werden. Summerheat von Solveig Marie Kastner ist spannend. Jeder scheint ein Geheimnis zu haben, was für eine düstere Stimmung sorgt. Hier und da gibt es aber noch etwas Luft nach oben. Sinnlich und emotional wird es in dem Buch Das Mandelblütengeheimnis. Die Gärtnerin Anna kümmert sich momentan um ihre demente Großmutter in der Schweiz. Dabei entdeckt sie eine alte Holzschachtel mit einem Rezeptbuch. Annas Neugier ist geweckt. Sie stellt Nachforschungen an, die sie in die spanische Stadt Alicante führt. Hier wartet ein Familiengeheimnis auf sie und die Liebesgeschichte zweier Menschen, die 80 Jahre zuvor gegen alle damaligen Regeln verstoßen haben. Dabei wird Anna von Carlos unterstützt, der mit ihr gemeinsam in eine bewegende Vergangenheit reist. Das Buch von Eva Maria Bast ist sehr emotional und erzählt eine wunderbar warmherzige Geschichte, die einen von Seite 1 an gefangen hält. Summerheat und das Mandelblütengeheimnis aus dem Ullstein Verlag kosten 16,99 Euro bzw. 12,99 Euro.
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6: Ich bin Moritz Einzel. Unter den jüngeren Rentnerinnen und Rentnern steigt der Anteil der Erwerbstätigen. Im vergangenen Jahr sagten 14% der 65- bis 74-Jährigen, dass sie neben einer Altersrente noch arbeiten. Ein Jahr zuvor war es 1 Prozentpunkt weniger. Seit Januar gilt die sogenannte Aktivrente, die es ermöglicht, in der Rente bis zu 2.000 Euro pro Monat steuerfrei dazu zu verdienen. Das könnte den Anteil der arbeitenden Rentner noch ansteigen lassen. Für deutsche Fluggesellschaften soll es künftig teuer werden, falls sie zu wenig nachhaltig produzierten Flugkraftstoff tanken. Damit setzt das Bundesverkehrsministerium eine EU-Vorgabe um. Gut 1.300 Euro pro Tonne zu wenig getanktem nachhaltigem Kraftstoff wird dann fällig. Der Kraftstoff wird zum Beispiel aus Essensresten hergestellt. Er ist teurer als Kerosin und könnte damit auch Ticketpreise steigen lassen. Die Industrie sendet ein paar gute Signale, so sprudeln die Gewinne bei Siemens Energy. Der Juni lief für die Maschinen- und Anlagenbauer gut und die Autobauer schauen laut IFO-Institut positiver in die Zukunft. Katrin Müller berichtet.
7: Auch wenn die Zeiten erstmal nicht rosiger werden, füllen sich die Auftragsbücher wieder etwas und auch die Exporterwartungen sind laut IFO-Institut gestiegen. Einige Firmen profitieren demnach auch vom europaweiten Rüstungsboom. Zum Beispiel Hersteller von Karosserien und Aufbauten, die Geräte und Komponenten bauen, die nicht nur für Autos verwendet werden können, sondern zum Beispiel auch in der Verteidigung.
6: In und um München werden statistisch gesehen jeden Tag fast 2 Polizisten im Einsatz verletzt. Insgesamt waren es im vergangenen Jahr über 700, ein Anstieg um rund 60% im Vergleich zum Jahr 2016. Von den fast 1200 Tatverdächtigen sind über 80% männlich, etwa die Hälfte betrunken und fast 90% der Polizei bereits bekannt. Das Münchner Polizeipräsidium ist das größte in Bayern und hat rund 7000 Mitarbeiterinnen und Mitarbeiter. Der Magdeburger Schwimmer Florian Wellbrock hat bei der Schwimm-EM in Paris seine 2. Goldmedaille im Freiwasserschwimmen geholt. Nach dem Sieg über 10 Kilometer hat der 28-Jährige heute auch noch das Rennen über die 5 Kilometer für sich entschieden. Es ist bereits seine 5. EM-Medaille im Freiwasser.
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8: Mit Julia Krause. Ein ehemaliger Polizist überwältigt einen Schockanrufer und hält ihn fest, bis die Polizei eintrifft. Passiert ist das Ende vergangenen Jahres in Hof. Nun musste sich am Landgericht Hof der Chef der Schockanruferbande verantworten. Er muss jetzt insgesamt 3 Jahre und 8 Monate ins Gefängnis. Sein Verteidiger Björn Hühne betont, dass sich sein Mandant vor Gericht sehr kooperativ gezeigt und alles gestanden hat. Außerdem hat er weitere Mitglieder seines Schockanrufernetzwerks verraten. Dadurch haben die Ermittler jetzt wertvolle Informationen über die Strukturen innerhalb der Bande, heißt es beim Nachrichtenportal News 5. Über 2 Stunden lang haben die Menschen in Großwendern am Abend Fragen gestellt und sich über das geplante Umspannwerk von Netzbetreiber Tennet vor ihrer Haustür informiert. Projektsprecher David Simon sagt, der Infoabend wurde gut angenommen, die Stimmung vor Ort ist aber nicht die beste. Tennet plant ein gut 28 Hektar großes Umspannwerk im Raum Marktleutenkirchen-Lamitz als Teil der EGA-Elster-Leitung, einer Stromtrasse vom Vogtland bis ins Fichtelgebirge. Um weitere Fragen beantworten zu können, plant Tennet ab September eine Bürgersprechstunde in Marktleuten. Morgen ist außerdem der nächste Infoabend zum Umspannwerk in Niederlamitz. 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
6: In Franken sind noch ein paar letzte

0: meiste Wolken unterwegs, sonst ist es meist sonnig. Die Höchstwerte liegen bei 30 Grad in der Rhön und bis zu 36 Grad an der unteren Donau. Zum Abend hin entstehen dann aus den Alpen heraus wieder teils kräftige Schauer und Gewitter. Morgen wieder Sonne und Wolken und vor allem im Süden Schauer und Gewitter. Es wird etwas kühler als heute.
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3: Dann noch der Blick auf die Straßen. Kurz nach 2, das ist Radio Euroherz mit der A9 in Fahrt Richtung Berlin. Vorsicht bitte in der Einfahrt Neila-Selbitz. Da liegt ein totes Tier auf dem Beschleunigungsstreifen. Hier bitte gut aufpassen. Dann in der Gegenrichtung. Ihr verliert leider wieder eine Viertelstunde zwischen Markt Schorgast und dem Dreieck Bayreuth-Kulmbach. Stau im Baustellenbereich. Aktuell sind es 5 Kilometer. Dann die A72. Plauen Richtung Hof. Hier momentan Behinderungen. Ein Radwechsel hier auf der Fahrbahnseite. Bitte gut aufpassen zwischen Plauen Süd und Pirk. Die rechte Spur ist hier gesperrt. A93 noch. Richtung Hof zwischen Markt Redwitz Nord und Wunsiedel hier Gegenstände auf der Fahrbahn. Und wir haben einen Blitzer in Markt Redwitz in der Martin-Luther-Straße. Euch allen eine gute und sichere Fahrt. Wenn ihr noch was entdeckt, dann meldet das gerne 09281 880 880.
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3: Und das ist ein Song, der in diesem Jahr volljährig wird. Vor 18 Jahren in den Charts, The All-American Rejects mit Gives You Hell. Und jetzt bei uns in der Playlist. Schönen Mittwoch euch.

0: Ich wünsche euch einen wunderschönen Mittwoch und ihr hört Radio Euroherz. Gestern Abend großer Auftakt für den Kinosommer in Bad Weißenstadt. Es ist wirklich eine wunderschöne Location im Kurpark. Ich war auch da. Und was mich so fasziniert hat, es waren Kinder, es waren Eltern, es waren Großeltern sogar teilweise da. Also viele von euch haben das als perfekten Familienausflug einfach genutzt. Und alle haben gemeinsam über Abahachi, über Winnetouch und über Ranger beim Kanu des Manitou gelacht. Heute Abend geht's weiter und auch der Bad Weißenstädter Bürgermeister Matthias Beck freut sich schon auf euch.
1: Liebe Gäste unseres Bad Weißenstädter Kinosommers, liebe Bad Weißenstädterinnen und Bad Weißenstädter, das Wetter passt, das Filmprogramm ist hervorragend. Kommt alle zu uns nach Bad Weißenstadt, genießt diesen lauen Abend und noch viele weitere im Laufe der Woche in unserem Kurpark in Bad Weißenstädter.
0: Und heute Abend geht's weiter. Wir zeigen euch einen Film, da könnte ich mir gut vorstellen, dass ihr den schon in eurer Kindheit geschaut habt. Oder vielleicht habt ihr auch das Buch dazu gelesen. Der weltberühmte Jugendroman von Michael Ende, Momo. Da gibt es ja eine Neuverfilmung aus dem letzten Jahr.
2: In den Ruinen eines alten römischen Amphitheaters lebt ein junges Waisenmädchen, von dem niemand weiß, woher es ist.

0: Hallo?
1: Wie ist dein Name?
2: Momo.
1: Wer hat dich so genannt?
2: Na, ich. Momo ist eine unglaublich gute Zuhörerin. Für jeden hat sie ein offenes Ohr. Bis plötzlich Unheil über die Stadt zieht und alles ändert.
3: Was haben sie dir angetan?
4: Ich habe keine Zeit.
2: Niemand hat mehr Zeit für irgendwen und irgendwas. Nicht mal Momos bester Freund. Und ein internationaler Konzern ist verantwortlich dafür.
3: Also seid ihr Diebe und stehlt uns die Zeit.
2: Doch dann begegnet Momo einer geheimnisvollen Schildkröte namens Cassiopeia.
3: Bist du echt? Au! Echt genug.
2: Über ihren Panzer kann sie mit Momo kommunizieren. Und sie führt Momo in eine andere Welt.
3: Wo gehen wir denn hin? Niemals Gasse.
2: Zum Hüter der Zeit.
5: Da bist du ja. Mein Name ist Hora, Meister Secundus Minutius Hora. Würdest du gerne sehen, wo die Zeit herkommt?
3: Das ist wunderschön.
2: Als Momo zurückkehrt, ist ein Jahr vergangen und die Zeit noch knapper geworden.
6: Es breitet sich aus.
2: Gemeinsam mit Hora und Cassiopeia nimmt es Momo mit den Zeitdieben auf.
3: Kannst du die Zeit anhalten?
5: Na, theoretisch schon.
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7: Euroherz-Reporterin Heike Michael über die Neuverfilmung von Momo. Diesen Film zeigen wir euch heute Abend um 19 Uhr ist Einlass. Da öffnet der Kurpark. Filmstart dann immer, wenn es dunkel genug ist, so zwischen 8:30 und 9 war es gestern. Also kommt gerne vorbei. Wir laden euch ein zum Euroherz-Kinosommer.

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2: Richtig schöne Ballade. Sascha hier bei uns in der Playlist. Kurz vor 3:30 ist es. Und wir schauen mal wieder aufs Thermometer. Heute Temperaturen um die 33 Grad in der Region. Es ist mal wieder sommerlich heiß. Das Gute, heute weht so ein ganz leichter Wind. Und deswegen wird es sich nicht ganz so schwül und vielleicht auch erdrückend anfühlen, wie das in den letzten Tagen und Wochen manchmal der Fall war. Es ist im Großen und Ganzen einfach angenehmer und auch Richtung Wochenende in den nächsten Tagen ein bisschen kühler. Die Tageshöchstwerte dann auch nur noch zwischen 24 und 28 Grad. Und jetzt habe ich auch schon mal auf die 8-Tage-Vorschau geschaut. Ja, also die ganze erste Ferienwoche und auf jeden Fall auch rein in die zweite Ferienwoche. Da bleibt uns das Sommerwetter erhalten mit viel Sonnenschein bis zu 13 Sonnenstunden und Temperaturen entweder knapp unter oder knapp über der 30 Grad.

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11: Mit Julia Krause. Es ist ein Fall, der Ende vergangenen Jahres für viel Aufsehen in der Region gesorgt hat. Ein pensionierter Polizist aus Hof lockt einen Schockanrufer in die Falle, überwältigt ihn und hält ihn fest, bis die Polizei kommt. Am Hofer Landgericht ist heute der Strippenzieher des kriminellen Schockanrufernetzwerks verurteilt worden. Er muss für insgesamt 3 Jahre und 8 Monate ins Gefängnis. Sein Verteidiger Björn Hühne.
12: Also das Unrecht der Nat hat eingesehen und sich hier im Verfahren sehr kooperativ gezeigt. Das sind Taten, die gesellschaftlich sehr geächtet werden. Kann man auch nachvollziehen, aber man muss hier auch sicherlich würdigen das kooperative Verhalten des Mandanten im Verfahren.
11: Der Verurteilte hat im Verfahren auch weitere Mitglieder seines kriminellen Netzwerks verraten, heißt es beim Nachrichtenportal News 5. Die Ermittler haben dadurch jetzt wertvolle Informationen über die Strukturen innerhalb der Bande, heißt es weiter. Ziel ist demnach eine konsequente Verfolgung und lückenlose Aufklärung des gesamten Schockanrufernetzwerks. Die Städte Hof und Plauen feiern im kommenden Jahr 40 Jahre Städtepartnerschaft. Dafür wollen sie ein Programm mit verschiedenen Projekten und Veranstaltungen auf die Beine stellen. Dazu suchen beide Städte jetzt Vereine, Institutionen, Kirchen oder Privatpersonen, die etwas beitragen möchten. Bis zum 30. November könnt ihr eure Ideen einreichen. Auch Zeitzeuginnen und Zeitzeugen können sich melden. Die Details könnt ihr auf euroherz.de nachlesen. Die Städtepartnerschaft zwischen Hof und Plauen ist aus dem Milliardenkredit hervorgegangen, den der frühere bayerische Ministerpräsident Franz Josef Strauß für die DDR ausgehandelt hat. Zunächst war die Zusammenarbeit auf wenige kommunalpolitische Themen beschränkt. Das änderte sich aber mit der Grenzöffnung und dem Mauerfall 1989. Seit einigen Monaten arbeiten sie schon zusammen. Jetzt steht die Jugendarbeit im Landkreis Wunsiedel auch organisatorisch auf gemeinsamen Beinen.

0: Der Landkreis und der Kreisjugendring haben dafür einen Grundlagenvertrag unterschrieben. Er regelt die dauerhafte Zusammenarbeit und schafft klare Zuständigkeiten, heißt es in einer Mitteilung. Davon versprechen sich die Beteiligten vor allem eine schnellere Umsetzung von gemeinsamen Projekten. Kinder und Jugendliche sollen künftig noch mehr Freizeit-, Bildungs- und Beteiligungsangebote nutzen können.
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0: Unter den jüngeren Rentnerinnen und Rentnern steigt der Anteil der Erwerbstätigen. Im vergangenen Jahr sagten 14% der 65- bis 74-Jährigen, dass sie neben einer Altersrente noch arbeiten. Ein Jahr zuvor war es 1 Prozentpunkt weniger. Für deutsche Fluggesellschaften soll es künftig teuer werden, falls sie zu wenig nachhaltig produzierten Flugkraftstoff tanken. Damit setzt das Bundesverkehrsministerium eine EU-Vorgabe um, gut 1.300 Euro pro Tonne zu wenig getanktem nachhaltigem Kraftstoff wird dann fällig. 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
2: Sonnenschein gibt's wieder in Hochfranken und das reichlich. Gewitterrisiko ist kaum eins zu erwarten. Der Wind frischt ein bisschen auf und so ist es nicht ganz so schwülheiß, trotz 31 Grad. In der Nacht haben wir es dann oft sternklar mit Frühwerten um 18 Grad. Und Sonnenschein begleitet uns auch morgen am Freitag und übers Wochenende. Zunächst ist es etwas abgekühlter mit 23 bis 26, am Wochenende aber schon wieder 26 bis 29 Grad. Aus der Radio Euroherz Wetterredaktion Christian König.
3: Der Blick auf die Straßen bei Radio Euroherz um kurz nach 3:30. Wir schauen auf die A9, Fahrt Richtung Nürnberg zwischen Markt Schorgast und dem Dreieck Bayreuth-Kulmbach. Da dauert es 11 Minuten länger, 5 Kilometer Stau aktuell. Und ein Blitzer, Markt Redwitz, Martin-Luther-Straße, hier bitte nicht zu schnell. 09281 880 880, die Nummer ins Studio, wenn ihr noch Updates habt.
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3: Und ich wünsche euch einen schönen sommerlichen Mittwochnachmittag. Servus.

0: Und euch damit einen wunderschönen Mittwoch. Radio Euroherz hier und wow, war das ein schöner Abend gestern in Bad Weißenstadt. Das Wetter hätte wirklich nicht besser sein können für einen Open-Air-Kinoabend. Der Euroherz-Kinosommer hat angefangen in Bad Weißenstadt im Kurpark. Und was ich so cool fand, beim Kanu des Manitou, da haben ganz viele von euch das wirklich als Familienausflug genutzt. Und du hast wirklich gesehen, die Kinder, genauso wie die Eltern und teilweise sogar auch die Großeltern, die haben alle gemeinsam über Abahachi, über Ranger und über Winnetouch lachen können. Heute geht's weiter. Wir laden euch wieder ein zum Kinosommer nach Bad Weißenstadt in den Kurpark. Und heute wird's einen Film geben, da möchte ich mal behaupten, der wird bei ganz vielen von euch Kindheitserinnerungen wecken.
1: Hallo? Wie ist dein Name?
2: Momo.
1: Wer hat dich so genannt?
2: Na, ich.
3: Da bist du ja. Mein Name ist Hora, Meister Secundus Minutius Hora. Würdest du gerne sehen, wo die Zeit herkommt?
2: Das ist wunderschön.
0: Vielleicht habt ihr das als Kind auch gelesen oder gehört, diese weltberühmte Geschichte von Michael Ende, in der es um Zeit ging, um die grauen Herren, um Gigi, um Beppo, den Straßenkehrer und natürlich um den Meister Hora. Also, da gibt's ja eine neue Verfilmung von Momo und die zeigen wir euch heute Abend in Bad Weißenstadt. Der Einlass, wie immer, ab 19 Uhr. Der Film wird dann so ja zwischen 20:30 und 21 Uhr beginnen, wenn's dunkel genug ist. Aber kommt wirklich gerne schon um 7. Es gibt tolle Foodtrucks, es gibt was Süßes, es gibt Bier und andere alkoholfreie Getränke. Dann macht's euch einfach ein bisschen gemütlich. Erfahrungsgemäß sind die Stühle schnell weg. Also rechtzeitig kommen lohnt sich. Wir von Radio Euroherz freuen uns auf einen weiteren wunderbaren Kinoabend mit euch.

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2: Ich bin Stefan Schütz. Die Bundesregierung will nach längerem Hin und Her nun am 12. August, also nächste Woche, die Reform des BAföG auf den Weg bringen. Studierende und Schüler sollen damit ab dem Sommersemester mehr Geld erhalten. Der BAföG-Höchstsatz liegt aktuell bei 992 Euro pro Monat und es gibt rund 613.000 Bezieher. Eigentlich sollte die Erhöhung ein halbes Jahr früher kommen, wurde aber mit der Begründung leerer Haushaltskassen verschoben. Die Industrie sendet ein paar gute Signale, so sprudeln die Gewinne bei Siemens Energy. Der Juni lief für die Maschinen- und Anlagenbauer gut und die Autohersteller schauen laut IFO-Institut positiver in die Zukunft, Katrin Müller berichtet.
3: Auch wenn die Zeiten erstmal nicht rosiger werden, füllen sich die Auftragsbücher wieder etwas und auch die Exporterwartungen sind laut IFO-Institut gestiegen. Einige Firmen profitieren demnach auch vom europaweiten Rüstungsboom. Zum Beispiel Hersteller von Karosserien und Aufbauten, die Geräte und Komponenten bauen, die nicht nur für Autos verwendet werden können, sondern zum Beispiel auch in der Verteidigung.
2: Drohnensichtungen an Flughäfen werden zunehmend zum Problem. Ein Vorfall am Leipziger Airport ist besonders besorgniserregend. Dort ist am späten Abend eine Drohne in der Nähe von ukrainischen Frachtmaschinen entdeckt worden. Medienberichten zufolge war sie mit Sprengstoff präpariert. Außerdem kollidierte eine Frachtmaschine mit einem unbekannten Objekt. Der Flieger konnte sicher in Hannover landen. In Bayern soll ab dem kommenden Jahr schrittweise das sogenannte In-Out-Ticketsystem im öffentlichen Nahverkehr eingeführt werden. Kunden checken sich zu Fahrtbeginn über ihr Smartphone ein und am Zielort wieder aus. Der Fahrpreis wird dann automatisch berechnet. Das sogenannte Ticket-Swiping gibt es in einigen Teilen Bayerns bereits, zum Beispiel in München. Der Magdeburger Schwimmer Florian Wellbrock hat bei der Schwimm-EM in Paris seine zweite Goldmedaille im Freiwasserschwimmen geholt. Nach dem Sieg über 10 Kilometer hat der 28-Jährige heute auch das Rennen über die 5 Kilometer für sich entschieden. Es ist bereits seine fünfte EM-Medaille im Freiwasser.
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4: Mit Julia Krause. Mit einem Knüppel überwältigt ein ehemaliger Polizist einen Schockanrufer und übergibt ihn der Polizei. Passiert ist das vergangenes Jahr in Hof. Am Hofer Landgericht ist der Chef des Schockanrufernetzwerks jetzt zu 3 Jahren und 8 Monaten Gefängnis verurteilt worden. Sein Verteidiger Björn Hühne betont, dass sein Mandant vor Gericht alles gestanden und sich sehr kooperativ gezeigt hat. So hat er weitere Mitglieder seines kriminellen Netzwerkes verraten und auch die Strukturen der Schockanruferbande offengelegt. Damit gehen die Ermittlungen jetzt weiter. Was anfangs auf wenige kommunalpolitische Themen beschränkt war, hat sich nach dem Mauerfall 1989 zu einer umfangreichen Kooperation entwickelt. Hof und Plauen feiern nächstes Jahr 40 Jahre Städtepartnerschaft. Dafür suchen beide Städte Vereine, Institutionen, Kirchen oder Privatpersonen, die etwas beitragen möchten. Auch Zeitzeugen können sich melden. Das geht bis Ende November. Die Details stehen auf euroherz.de. 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
5: Ziemlich schwül und für Hochfranken auch heiß bleibt es bis zum Abend mit Sonne und ein paar Wolkenfeldern bei knapp 30 Grad. Das Gewitterrisiko ist eher gering. Trotzdem, wer jetzt gießt, da kann man nur sagen, am Weltkatzentag ist da jeder Tropfen Wasser im Garten für die Katz. In der Nacht ist es dann eher klar bei Tiefstwerten um 17 Grad. Morgen haben wir dann Sonne und ein bisschen mehr Wind bei weniger Schwüle und rund 26 Grad. Am Freitag und zum Wochenende geht es weiter mit Sonne satt, also bestes Grill und auch letzten Endes Badewetter, denn am Freitag haben wir zwar vorübergehend 23, aber am Wochenende schon wieder 27 bis 30 Grad. Aus der Radio Euroherz Wetterredaktion, Christian Kühn.
6: Hier ist der Euroherz Verkehrsservice mit der A9 Richtung Nürnberg zwischen Markt Schorgast und Bayreuth-Kulmbach. An der Baustelle 5 Kilometer Stau, da dauert es etwa 12 Minuten länger. Auch in der Gegenrichtung auf der A9 Richtung Berlin zwischen Triptis und Hermsdorf Süd momentan 2 Kilometer stockend, hier dauert es 4 Minuten länger. Und dann weiter zwischen

0: Bad Steben. Da ist es schon wieder weg. Also, da läuft's also wieder da an der Baustelle. Auf der A93 Richtung Hof zwischen Höchstädt und Selb-Nord. 4 Kilometer Stau allerdings hier an der Baustelle. Da dauert's etwa 9 Minuten länger. Seit heute ist ja auch noch die Anschlussstelle Selb-West gesperrt. Deswegen habt da ein bisschen mehr Geduld. Und in Plauen läuft momentan ein Feuerwehreinsatz zwischen der Krausenstraße und der Schillerstraße. Da ist alles dicht. Wenn ihr euch auskennt, umfahrt diesen Bereich bitte.
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0: Und die Blitzer wollen wir natürlich auch nicht vergessen. Da steht noch einer in Marktredwitz in der Martin-Luther-Straße. Wenn ihr noch was entdeckt habt, sagt gerne Bescheid per Telefon oder WhatsApp-Text oder Sprachnachricht 09281 880 880. Danke und kommt gut an.
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0: Hallo zusammen an diesem Mittwoch Bergfest. Und ja, aktuell wünscht man sich bei der FIFA, der Bundesregierung und beim schwülen Wetter vor allem eins, endlich mal ein reinigendes Gewitter. Aber immerhin ist es ja nicht mehr ganz so heiß wie gestern, ja? Wir begleiten euch mit der besten Playlist für die Region, jetzt mit One Republic. Ryan Tedder, der Frontmann, hat uns gerade erst gefeiert.
3: Dankeschön, Deutschland.
0: Denn das Konzert in Düsseldorf war das erste, bei dem es nicht so heiß war wie bei denen davor. Tja, das würden wir uns jetzt auch wünschen.

wird's Viertel vier. Das ist euer Mittwochnachmittag mit Radio Euroherz. Wir sprechen in dieser Woche schon die ganze Woche mit euch über die Energiewende. Wir alle wissen, klar, da geht kein Weg mehr dran vorbei an Windkraft, an Solarenergie. Und das Ganze wird natürlich transportiert durch Stromleitungen. Eine neue soll jetzt auch in der Region gebaut werden, die Eger-Elster-Leitung. Und da gibt's momentan viel Aufregung, unter anderem im Fichtelgebirge. Konkret geht es um ein Umspannwerk, das dort den Strom verteilen soll. Die Firma TenneT ist dafür zuständig. Das ist der

0: Netzbetreiber und die hat jetzt schon mal einen ersten Infoabend abgehalten, denn die Anwohner haben natürlich viele Fragen. Und der Tenet-Projektsprecher für die EGA-Elster-Leitung, David Simon, hat mal erklärt, warum diese Leitung wichtig ist.
1: Insgesamt stehen wir vor der Aufgabe, das Stromnetz fit für die Energiewende zu machen. Und genau dafür braucht es nicht nur neue Leitungen, sondern vor allem auch leistungsfähige Umspannwerke als Knotenpunkte im Netz. Und genau im Suchgebiet Markleuthen, Kirchenlahmitz suchen wir deshalb einen geeigneten Standort für ein neues Umspannwerk. Es soll künftig den neuen Ostbayern-Ring mit der geplanten EGA-Elster-Leitung, also eine Verbindung zwischen Oberfranken in Bayern und Sachsen, verbinden und dabei helfen, Strom aus erneuerbaren Energien sicher und zuverlässig weiterzuleiten.
0: Das ist die Theorie und ich glaube, das kann auch jeder nachvollziehen, aber gerade die Anwohner stören sich eben daran, dass dieses Umspannwerk direkt vor die Haustür kommen soll, denn das ist ungefähr so groß allein wie der Ortsteil Großwendern und deswegen hatten die gestern beim Infoabend einige Fragen.
1: Insgesamt waren 250 bis 300 Leute vor Ort, hauptsächlich aus Großwendern. Die Veranstaltung war outdoor. Nach einer kurzen Eingangsrede von der Bürgermeisterin Kästner und von mir als Projektsprecher der EGA-Elster-Leitung haben wir dann eine offene Fragerunde eröffnet. Es wurden wirklich diverse Fragen gestellt. Das geht von Technik über den Bedarf zur Flächengröße, Eigentumsverhältnissen, Landwirtschaft und so weiter. Und wir konnten tatsächlich sehr viele Fragen im Dialog besprechen.
0: Trotzdem gibt es immer noch Bedenken, auch von der Bürgerinitiative. Viele in der Region sagen auch, brauchen wir denn das wirklich jetzt hier auch noch? Tenet will da auf jeden Fall weiter aufklären. Im September soll eine neue Bürgersprechstunde in Markleuthen eingerichtet werden, wo sich alle, die Fragen haben, hinwenden können. Und morgen Abend gibt es den nächsten Infoabend dann in Niederlamitz. Dort sind die Leute ja auch betroffen. Morgen geht's los um 19 Uhr im TSV-Heim in Niederlamitz und wir von Radio Euroherz bleiben da dran.

0: ist die beste Playlist für die Region, für euren Mittwochnachmittag bei Radio Euroherz. Und was machen so die Musikstars? Vor einem Jahr hat Sandy von den No Angels verkündet, dass sie und ihre Kinder zurück nach Deutschland ziehen werden, weil sie nicht in den USA unter der Trump-Regierung leben möchte. Und was ist mit ihrem Mann?
1: Ja, mein Mann wird ja auch hin und her pendeln, mehr oder weniger. Das heißt, wir sind nie so ganz hier weg. Es sei denn, man lässt uns nicht mehr ins Land. Das weiß man nicht. Das wird die Zukunft zeigen.
0: Ja. Nasri, der Mann von Sandy, bastelt in den USA in seiner eigenen Musikkarriere. Und zumindest ein Lied dürftet ihr alle kennen. Nasri steckt nämlich hinter der Band Magic. Und der Song hat es heute vor 12 Jahren sogar an die Chartspitze in England geschafft. Root.

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8: Kurz nach halb vier.
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10: Mit Julia Krause. Künstliche Intelligenz soll auch fair und sicher sein. Dafür gründet die Universität Bayreuth das neue AI Responsibility Center. Und das Thema ist aktueller denn je. Gerade hat es wieder einen Fall gegeben, in dem sich KI selbstständig gemacht und Systeme gehackt hat. Euroherz-Reporterin Lisa Grieshammer mit den Hintergründen.
11: Jetzt haben britische Sicherheitsforscher künstliche Intelligenz beim Versuch ertappt, in Eigeninitiative eine Schwachstelle in öffentlich zugänglich Software einzuschleusen. Um damit durchzukommen, hat das KI-Modell der Entwicklerfirma Anthropic sogar versucht, per E-Mail einen zuständigen Menschen zu manipulieren.
10: Bayreuther Forschende aus Informatik, Recht und Philosophie arbeiten im neuen AI Responsibility Center an vertrauenswürdigen KI-Systemen. Dabei geht es unter anderem um Datenschutz, Transparenz und die Frage, wie der Mensch die Kontrolle behält. Das Zentrum soll seine Erkenntnisse auch für Unternehmen, Behörden und gesellschaftliche Organisationen nutzbar machen. Am Vormittag gab es im Bamberger Stadtteil Gaustadt direkt am Erber Campus der Uni Bamberg einen größeren Polizeieinsatz. Spezialkräfte haben einen Mann in der Straße an der Weberei in Gewahrsam genommen. Das war Teil einer gerichtlichen Zwangsmaßnahme, schreibt die Polizei Oberfranken. Zuvor hatte sich der Mann allerdings mit einem Messer in seiner Wohnung verschanzt. Bei dem Zugriff erlitt er eine Kopfplatzwunde. Ein Beamter des Spezialeinsatzkommandos verletzte sich leicht an der Hand. Die Kriminalpolizei Bamberg hat die weiteren Ermittlungen übernommen. Zu den Hintergründen gibt es aktuell noch keine weiteren Infos. Wie geplant hat der FC Eintracht Münchberg am Wochenende den ersten richtigen Sieg der neuen Saison in der Fußball-Landesliga eingefahren. Die ersten zwei Spiele waren zuvor noch unentschieden ausgegangen. Heute geht's schon weiter im Geschehen. Die Münchberger müssen auswärts ran. Um 18.30 Uhr ist Anstoß beim mittelfränkischen Verein ASV Weißendorf.
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10: Die Bundesregierung will nach längerem Hin und Her nun am 12. August, also nächste Woche, die Reform des BAföG auf den Weg bringen. Studierende und Schüler sollen damit ab dem Sommersemester mehr Geld erhalten. Die Industrie sendet ein paar gute Signale. So sprudeln die Gewinne bei Siemens Energy.

0: Der Juni lief für die Maschinen- und Anlagenbauer gut und die Autobauer schauen laut IFO-Institut positiver in die Zukunft. 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
2: Landregen bleibt ein Fremdwort bis auf Weiteres. Wir haben es bis zum Abend weiter eher sonnig mit ein paar Wolkenfeldern und schwül bei knapp 30 Grad. Das Gewitterrisiko ist gering in Hochfranken. Nachts ist es eher klar mit Frühwerten um 17 Grad. Und auch morgen haben wir viel Sonne zu erwarten, aber mit ein bisschen mehr Wind und weniger Schwüle sind rund 26 Grad direkt angenehm. Ab Freitag und zu Wochenende geht es weiter mit Sonne satt, also weiter bestes Feriengrill- und Badewetter mit zwar 23 Grad am Freitag, fühlt sich fast schon kühl an. Am Wochenende haben wir aber dann schon wieder 27 bis an die 30 Grad. Aus der Radio Euroherz Wetterredaktion Christian König.
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4: Unser Blick auf die Straßen mit dem Euroherz Verkehrsservice. Auf der A9 Richtung Nürnberg ist zwischen Schleiz und Bad Lobenstein ein LKW auf der rechten Spur liegen geblieben. Bitte fahrt hier vorsichtig vorbei und dann weiter auf der A9 zwischen Markt Schorgast und Bayreuth-Kulmbach. 5 Kilometer stockender Verkehr, da dauert es etwa 7 Minuten länger an der Baustelle. Gleiches gilt heute auch für die A93 Richtung Hof. Zwischen Höchstädt und Schönwald 4 Kilometer Stau und 9 Minuten Zeitverlust. Es liegt unter anderem an der Sperrung bei Selbwest ab heute für 2 Wochen. Und in Plauen läuft noch der Feuerwehreinsatz in der Tischerstraße. Da hat eine Wohnung gebrannt. Die Feuerwehr ist momentan noch vor Ort und checkt alles. Deshalb ist auch hier die Straße noch gesperrt. Bitte umfahrt das möglichst weiträumig. Einen Blitzer habt ihr uns außerdem gemeldet. Der steht in Marktredwitz in der Martin-Luther-Straße. Und wenn ihr sonst noch was habt, klingelt gerne bei uns durch oder schickt eine WhatsApp-Text oder Sprachnachricht an die 09281 880 880. Danke und eine gute Fahrt durch den Mittwoch.
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0: Gleich 3:45, eine Meldung aus dem Euroherz-Verkehrsservice. Bitte Vorsicht auf der A72 Richtung Hof. Zwischen Pirk und dem Dreieck Hochfranken, hier hat jemand eine Gießkanne verloren. 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Wir schwitzen momentan ja, genießen natürlich auch den Sommer und die Sonne. Das machen auch unsere Eishockey-Jungs von den selber Wölfen, bereiten sich aber auch schon für die neue Saison vor und halten sich fit. Geht's ja im September schon los und dann mit einem besonderen Gegner, denn gleich im ersten Spiel treffen die Wölfe auf den HC Tigers aus Dornbirn in Österreich. Ein österreichisches Team in einer deutschen Liga. Das ist ungewöhnlich, hat vor allem organisatorische Gründe. Wenn es nach den Tigers aus Österreich geht, dann soll das aber mehr sein als nur ein kleiner Abstecher. Darüber hat Euroherz-Sportchef Thomas Ploss mit dem Pressesprecher gesprochen.
1: Punktelieferant wollen und werden wir keiner sein. Wir werden sicher unseren Platz finden müssen. Das ist sicher eine andere Spielweise, wie wir es von der Alps her gewohnt sind, die deutlich jünger ist. Das sportliche Ziel ist wie immer die Playoffs und von da sieht man dann, wie weit man kommt.
2: Pressesprecher Mario Kleber sagt, sportlich will sich der Club

0: Klubschnell behaupten und organisatorisch langfristig einen guten Eindruck hinterlassen. Die Botschaft aus Vorarlberg ist klar. Die Tigers kommen nicht in die Oberliga, um nur Erfahrungen zu sammeln. Trotz der Umstellung auf eine andere Liga und einen anderen Stil formuliert der Verein direkt ein ambitioniertes Saisonziel.
1: Wenn wir jetzt auf das Team eingehen, das ist jung, das ist hungrig, das sind wirklich viele Spieler, die den nächsten Schritt versuchen zu gehen. Und das werden natürlich auch eure Spieler dann merken, wenn sie dann gegen unsere spielen. Selbst wenn sie einmal in Führung sein sollten, darf man uns nicht abschreiben. Wir kämpfen immer bis zur letzten Minute. Das ist das, was eigentlich unsere Mannschaft ausmacht.
0: Gerade diese Mischung aus jungen Spielern, Ehrgeiz und Kampfgeist könnte den HC Tigers schnell zu einem unangenehmen Gegner machen. Auch für dieselbe Wölfe, die im September gleich zum Saisonstart auf den neuen Club aus Dornbirn treffen.
1: Unser Saisonziel lautet, uns einfach von unserer besten Seite zu zeigen als Organisation. Für uns ist das nicht so ein schneller Besuch. Wir möchten da sicher gerne länger bei euch spielen. Hoffen, dass das von eurer Seite dann auch so gesehen wird, dass man uns gerne behält. Deshalb soll, wenn irgendeine Gastmannschaft zu uns kommt, sich bei uns wohlfühlen, genauso die Fans.
0: Der HC Tigers will also sportlich in die Playoffs, sich kämpferisch Respekt verschaffen und auch abseits des Eises zeigen, dass man dauerhaft in die Oberliga passt. Auf dieselbe Wölfe wartet damit gleich zum Saisonstart ein neuer und schwer einzuschätzender Gegner.
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09281 88 0880 ist die Nummer für eure Verkehrsupdates. Jeanette hat gerade per WhatsApp einen frischen Blitzer gemeldet. Der steht zwischen Blechschmiedenhammer und Lichtenberg oberhalb des Friedrich-Wilhelm-Stollens. Dort wird beidseitig geblitzt. Danke,

0: mit Radio Euro Herz geht's in den Mittwochfeierabend und den verbringen wir gemeinsam in Bad Weißenstadt, nämlich im Kurpark am See beim Euroherz Kinosommer. Gestern war großer Auftakt und was soll ich sagen, es war super Wetter, es war eine super Stimmung und ihr habt uns die Bude quasi eingerannt. Auch der Bürgermeister Matthias Beck freut sich.
1: Liebe Gäste unseres Bad Weißenstädter Kinosommers, liebe Bad Weißenstädterinnen und Bad Weißenstädter, das Wetter passt, das Filmprogramm ist hervorragend. Kommt alle zu uns nach Bad Weißenstadt, genießt diesen lauen Abend und noch viele weitere im Laufe der Woche in unserem Kurpark in Bad Weißenstadt.
0: Gestern Abend der Auftakt mit Das Kanu des Manitou und da sind ja ganze Familien zu uns geströmt und haben das Open-Air-Kino genossen.
2: Die Atmosphäre ist toll, weil es gibt Essen, es gibt gute Getränke, das Wetter ist warm, es gibt eine große Leinwand, es ist windgeschützt und es gibt sogar noch Stühle, die man nicht mitbringen muss.
3: Ich finde es immer eine sehr schöne Veranstaltung, auch in den verschiedenen Orten bin ich eigentlich immer dabei, je nach Film, weil es einfach immer ein schönes Angebot ist und mal was anderes.
0: Und heute Abend geht's weiter mit Momo beim Euroherz Kinosommer in Bad Weißenstadt. Ab 19 Uhr sind wir da mit dem Warm-up und den Eintritt, den haben schon die Sponsoren für euch übernommen. Bis dahin! 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

0: Ich bin Stefan Schütz. Im Prozess gegen die rechtsextreme Terrorgruppe Letzte Verteidigungswelle sind die Urteile gesprochen worden. Das hanseatische Oberlandesgericht hat 8 Angeklagte unter anderem wegen versuchten Mordes und Brandstiftung zu Haftstrafen zwischen 1,5 und 5 Jahren verurteilt. Fiona Reinhardt berichtet.
1: Das Gericht ist überzeugt, dass die Gruppe Brand- und Sprengstoffanschläge auf Asylbewerberheime und linke Einrichtungen verübt und geplant hat. Dabei hinterließen die Mitglieder an den Fassaden unter anderem auch Hakenkreuze und rassistische Parolen. Außerdem soll die Gruppe sogenanntes Pedo-Hunting gemacht haben, also Jagd auf Menschen, die sie für Pädophile hielten.
0: Seit dem 19. Mai gibt es unter Umständen bis zu 6.000 Euro Zuschuss beim Kauf eines E-Autos und das wird gut angenommen. Laut Behörden sind bisher schon fast 104.000 Anträge eingegangen, über 90% davon wollen ein reines E-Auto. Gefördert wird bis zu einem Haushaltseinkommen von 80.000 Euro bei Familien mit mindestens 2 Kindern bis 90.000 Euro. Ende Februar gab es eine Rangelei an einem AfD-Infostand in Rosenheim. Der damalige AfD-Bürgermeisterkandidat von Rotterdam in Maurer zeigte daraufhin 3 linke Aktivisten wegen Körperverletzung an. Jetzt haben die Ermittlungen eine Wende genommen. Maurer selbst werde jetzt verdächtigt, einen Angriff erfunden zu haben, so die Staatsanwaltschaft. Fliegen könnte abermals teurer werden. Das Bundesverkehrsministerium setzt eine EU-Vorgabe um. Deutsche Fluggesellschaften müssen künftig zahlen, wenn sie zu wenig nachhaltigen Flugkraftstoff tanken. Gut 1.300 Euro pro Tonne, die ihnen fehlt. Der Kraftstoff wird zum Beispiel aus Essensresten hergestellt und ist teurer als normales Kerosin. Der Arbeiter-Samariter-Bund fordert für den geplanten Zivildienst der Bundesregierung eine Mindestdauer von 9 Monaten. Nur so könnten junge Menschen eine echte Verbindung zu ihrer Aufgabe aufbauen, heißt es laut den Funke-Medien. Die Linke lehnt die Pläne dagegen ab. Junge Menschen dürften nicht zu Lückenbüßern im Sozialbereich werden. Ein Zivildienst kommt in Frage, wenn auch der Dienst an der Waffe wieder zur Pflicht wird.
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3: Mit Julia Krause. In Bamberg sind am Vormittag Kräfte des Spezialeinsatzkommandos ausgerückt, konkret in den Stadtteil Gaustadt, direkt am Erber Campus der Uni Bamberg. Eigentlich sollte die Polizei eine gerichtliche Zwangsmaßnahme vollziehen. Der betroffene Mann leistete aber Widerstand, griff nach einem Messer und verschanzte sich in seiner Wohnung. Beim Zugriff erlitt er eine Kopfplatzwunde. Ein SEK-Beamter verletzte sich leicht an der Hand. Weitere Infos zu den Hintergründen gibt es noch nicht. Auch in Plauen gab es heute einen Einsatz. Am Nachmittag sind die Feuerwehren zu einem Wohnungsbrand in der Tischerstraße ausgerückt. Beim Eintreffen der Einsatzkräfte war der Mieter der betroffenen Wohnung schon vor dem Haus. 3 Bewohner könnten eine Rauchgasvergiftung haben. Um sie kümmert sich der Rettungsdienst, schreibt die Stadt Plauen. Demnach ist das Feuer bereits gelöscht. Aktuell kontrolliert die Feuerwehr die Wohnungen über dem Feuer. 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
4: Ziemlich schwül und für Hochfranken auch heiß bleibt es bis zum Abend mit Sonne und ein paar Wolkenfeldern bei knapp 30 Grad. Das Gewitterrisiko ist eher gering. Trotzdem, wer jetzt gießt, da kann man nur sagen, am Weltkatzentag ist da jeder Tropfen Wasser im Garten für die Katz. In der Nacht ist es dann eher klar bei Tiefstwerten um 17 Grad. Morgen haben wir dann Sonne und ein bisschen mehr Wind bei weniger Schwüle und rund 26 Grad. Am Freitag und zum Wochenende geht es weiter mit Sonne satt, also bestes Grill und auch letzten Endes Badewetter, denn am Freitag haben wir zwar vorübergehend 23, aber am Wochenende schon wieder 27 bis 30 Grad. Aus der Radio Euroherz Wetterredaktion, Christian Kühn.
5: Hallo auf die Straßen, hier ist der Euroherz Verkehrsservice mit der A9 Richtung Nürnberg zwischen Schleiz und Bad Lobenstein. Bitte Vorsicht, hier ist ein LKW auf der Standspur liegen geblieben. Und weiter auf der A9 zwischen Markt Schorgast und Bayreuth-Kulmbach. 3 Kilometer stockender Verkehr in der Baustelle, der dauert 6 Minuten länger. Mehr Geduld braucht ihr heute auch im Feierabend auf der A93 Richtung Hof. Zwischen Höchstädt und Schönwald momentan 6 Kilometer Stau, es dauert etwa 16 Minuten länger. Wir haben ja da ab heute auch noch zusätzlich die Sperrung bei Selbwest für 2 Wochen. Außerdem kommt gerade rein auf der A9 Richtung Berlin zwischen Neila-Selbitz und Bergbad Steben kann der Standstreifen nicht befahren werden. Und ihr habt es ja gerade bei Julia in den Nachrichten gehört, in Plauen, da läuft noch der Feuerwehreinsatz nach dem Brand in der Tischerstraße, da ist also noch gesperrt. Bitte umfahrt diesen Bereich. Und dann ist noch jemand in der Leitung. Hallo.

0: Hi, da ist der Jürgen im Bereich Mike Leuten. Verkehrsbehinderungen durch Feuerwehreinsatz wegen eines Feldbrandes.
1: Dankeschön, Jürgen, fürs Melden. Einen Blitzer habt ihr uns außerdem gemeldet. Der steht zwischen Blechschmittenhammer und Lichtenberg am Friedrich-Wilhelm-Stollen beidseitig und in Marktredwitz in der Martin-Luther-Straße. Wenn ihr noch was habt, sagt gerne Bescheid. Gerne wie Jürgen. 09281 88 0 88 0 per WhatsApp, Text oder Sprachnachricht oder anrufen. Danke und gute Fahrt.
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1: Schönen Mittwoch zusammen, den können wir regelrecht genießen. Keine 35 Grad mehr, sondern nur noch frische 30. Aber die Hitze hat ja auch ihr Gutes. Dank dem trockenen Sommer gibt's aktuell kaum Stechmücken. Gut, das juckt mich dann eh nicht. Wir haben die beste Playlist für die Region für euch mit gleich mehreren Frauen, zum Beispiel Taylor Swift. Und vorher gibt's aber noch einen Klassiker von Billy Joel.

9 nach 4, wir schauen schnell nochmal auf die Straßen mit dem Euroherz-Verkehrsservice. Die A72 Richtung Hof ist momentan zwischen Plauen-Ost und Plauen-Süd gesperrt, nach einem Unfall in diesem Bereich. Kommt gut in den Feierabend mit Radio Euroherz. 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

0: Gleich wird's 16:45 an diesem heißen Mittwochnachmittag. Es ist nicht mehr ganz so heiß wie gestern, aber trotzdem immer noch schwüle 30 Grad, die Sonne knallt runter. Da heizt sich auch halt so ein Gebäude sehr schnell auf und wir würden uns gerne abkühlen. Jetzt gibt's ja gerade im Netz unzählige Hitze-Hacks, aber bringen die tatsächlich was? Euer Herzkollege Fabian Schaffer hat sich da mal schlau gemacht. Fangen wir doch mal mit dem bekanntesten Trick an. Fabian, hilft denn eine gefrorene Wasserflasche vor dem Ventilator wirklich?
1: Ja, zumindest für eine kleine Abkühlung. Der Ventilator verteilt die kühle Luft, die an der gefrorenen Flasche entsteht. Dadurch fühlt sich die Luft für kurze Zeit etwas angenehmer an. Ein Ersatz für eine Klimaanlage ist das aber nicht. Für kleinere Räume oder direkt am Arbeitsplatz kann der Trick trotzdem spürbar helfen.
0: Ja, da bin ich froh, dass wir hier im Studio eine Klimaanlage haben. Und welche einfachen Tricks funktionieren außerdem?
1: Am wichtigsten ist richtiges Lüften. Fenster am besten früh morgens oder spät abends weit öffnen und tagsüber geschlossen halten. Rollläden, Jalousien oder Vorhänge sollten tagsüber möglichst geschlossen bleiben, damit die Sonne die Räume gar nicht erst aufheizt. Rollläden außen aber nicht ganz schließen, sonst kann ein Hitzestau zwischen Rollladen und Fenster entstehen. Auch elektrische Geräte, die gerade nicht gebraucht werden, können ausgeschaltet werden. Sie geben zusätzlich Wärme ab.
0: Danke dir, Fabian. Gute Tipps. Ansonsten gilt viel trinken, kaltes Wasser und luftige Kleidung. Dann sollten wir doch gut durch diese heißen Tage kommen. Schönen Sommer mit Radio Euroherz. Ja!

0: Schönen Mittwochnachmittag mit Radio Euroherz. In 10 Minuten wird's 16:30 und wir genießen diesen Sommer. Und deswegen sind wir natürlich auch mit unserem Euroherz Kinosommer unterwegs. Seit gestern jeden Tag in Bad Weißenstadt im wunderschönen Kurpark. War schon mal ein super Auftakt auch bei diesem traumhaften Wetter. Auch heute wieder super Sommerwetter und hält das auch bis zum Abend. Euroherz-Wetterexperte Christian König.
1: Hallo liebe Radio Euroherz Kinosommerfans in und um Bad Weißenstadt. Es gibt einen grandiosen Abend, um Open-Air-Kino zu genießen. Es ist ja tagsüber drückend heiß, aber wenn es dann über die Dämmerung in die Dunkelheit geht, ist es dann eben schön angenehm lau. Und das Thema Gewitter legen wir mal schön zur Seite. Das sollte keine Rolle spielen. Also es ist angerichtet, um einen herrlichen Sommerabend zu verbringen.
0: Dann freuen wir uns auf einen weiteren Euroherz-Kino-Sommerabend. Heute Abend in Bad Weißenstadt im Kurpark. Heute zeigen wir den Film Momo, die Neuverfilmung aus dem vergangenen Jahr. Ab 19 Uhr sind wir vor Ort mit unserem Warm-up. Und Eintritt müsst ihr keinen zahlen. Den haben die Sponsoren schon für euch übernommen. 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
1: Es ist 16:30.
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3: Mit Julia Krause. Photovoltaikanlagen oder Windräder gibt es mittlerweile viele in der Euroherz-Region. Oft werden die erneuerbaren Energien aber noch nicht effizient genug genutzt. Deshalb möchte Netzbetreiber TenneT die sogenannte EGA-Elster-Leitung zwischen dem Vogtland und dem Fichtelgebirge bauen. Im Bereich Marktleutenkirchen-Lamitz ist ein großes Umspannwerk geplant. Viele Anwohner sind gegen das Projekt. Um Fragen zu klären, hat TenneT gestern einen Infoabend in Großwendern organisiert. Der ging über 2 Stunden, sagt David Simon, Projektsprecher von TenneT. Demnach wurde der Infoabend gut angenommen und die Teilnehmenden haben viele Fragen gestellt. Trotzdem sagt David Simon, die Stimmung vor Ort ist nicht die beste. Das Umspannwerk soll gut 28 Hektar groß werden und damit so groß wie Großwendern selbst. Gegen das Projekt hat sich auch eine Bürgerinitiative formiert. Morgen um 19 Uhr steht der nächste Infoabend zum Umspannwerk in Niederlamitz an. Ab September plant TenneT außerdem eine Bürgersprechstunde in Marktleuten, bei der jeder zu geregelten Zeiten weitere Fragen stellen kann. In Plauen sind die Feuerwehren am Nachmittag zu einem Wohnungsbrand in der Tischerstraße ausgerückt. Beim Eintreffen der Einsatzkräfte war der Mieter der betroffenen Wohnung schon vor dem Haus. 3 Bewohner könnten eine Rauchgasvergiftung haben. Um sie kümmert sich der Rettungsdienst, schreibt die Stadt Plauen. Demnach ist das Feuer bereits gelöscht. Aktuell kontrolliert die Feuerwehr die Wohnungen über dem Feuer. Einen weiteren Feuerwehreinsatz gibt's derzeit in Marktleuten. Es brennt auf einem Feld am Ortsausgang Richtung Röslau. Wie uns einige von euch melden, laufen aktuell die Löscharbeiten. Es kann zu Verkehrsbehinderungen kommen. Seit Anfang der Woche steht schon die Bühne auf dem Maxplatz. Heute Abend starten nun wieder die Rehauer Stuhlkonzerte. Das Besondere an der Veranstaltung: Ihr bringt eure eigenen Campingstühle, Klappstühle oder Picknickdecken mit und sucht euch einen Platz auf der Wiese. In den nächsten Wochen könnt ihr dann immer mittwochs ab 19 Uhr verschiedene Bands aus der Region auf dem Maxplatz hören. Von Rock über Pop bis hin zu Country und Blues ist alles dabei. Die Bandübersicht findet ihr auf euroherz.de.
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3: Im Prozess gegen die rechtsextreme Terrorgruppe Letzte Verteidigungswelle sind die Urteile gesprochen worden. Das Hanseatische Oberlandesgericht hat 8 Angeklagte unter anderem wegen versuchten Mordes und Brandstiftung zu Haftstrafen zwischen 1,5 und 5 Jahren verurteilt. Seit dem 19. Mai gibt es unter Umständen bis zu 6.000 Euro Zuschuss beim Kauf eines E-Autos und das wird gut angenommen. Laut Behörden sind bisher schon fast 104.000 Anträge eingegangen. 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
4: Landregen bleibt ein Fremdwort bis auf Weiteres. Wir haben es bis zum Abend weiter eher sonnig mit ein paar Wolkenfeldern und schwül bei knapp 30 Grad. Das Gewitterrisiko ist gering in Hochfranken. Nachts ist es eher klar mit Frühwerten um 17 Grad. Und auch morgen haben wir viel Sonne zu erwarten, aber mit ein bisschen mehr Wind und weniger Schwüle sind rund 26 Grad direkt angenehm. Ab Freitag und zum Wochenende geht es weiter mit Sonne satt, also weiter bestes Feriengrill- und Badewetter mit zwar 23 Grad am Freitag, fühlt sich fast schon kühl an. Am Wochenende haben wir aber dann schon wieder 27 bis an die 30 Grad. Aus der Radio Euroherz-Wetterredaktion Christian König.
1: Euer Update von den Straßen mit dem Euroherz-Verkehrsservice. Auf der A9 Richtung Berlin kann momentan zwischen Neila-Selbitz und Bergbad Steben die Standspur nicht befahren werden. In der Gegenrichtung auf der A9 Richtung Nürnberg ist die rechte Spur blockiert. Zwischen Schleiz und Bad Lobenstein, da ist ein LKW liegen geblieben. Und dann weiter auf der A9 zwischen Markt Schorgast und Bayreuth-Kulmbach. 3 Kilometer stockender Verkehr in der Baustelle. Hier dauert es etwa 5 Minuten länger. Auch auf der A72 Richtung Hof dauert es länger. Die ist zwischen Plauen-Ost und Plauen-Süd nach einem Unfall

0: gesperrt. Wir haben hier einen Kilometer Stau, aber weil es nicht weitergeht, dauert es da mindestens eine halbe Stunde länger. Und auch auf der A93 Richtung Hof, jetzt zwischen Höchstädt und Schönwald, 2 Kilometer stockender Verkehr in der Baustelle. Da dauert es auch ein paar Minuten länger, weil ja seit heute die Ausfahrt Selb-West 2 Wochen lang gesperrt ist. In Plauen läuft außerdem immer noch der Feuerwehreinsatz nach dem Brand in der Tischerstraße. Die ist deshalb gesperrt. Ihr habt es gerade bei Julia in den Nachrichten gehört. Und auch bei Marktleuten kommt es zu Verkehrsbehinderungen durch den Feldbrand dort. Einen Blitz habt ihr uns außerdem noch gemeldet. Der steht zwischen Blechschmittenhammer und Lichtenberg am Friedrich-Wilhelm-Stollen beidseitig. Wenn ihr noch was habt, gerne per WhatsApp, Text oder Sprachnachricht an uns. Oder ihr ruft an 09281 880 880. Danke und kommt gut durch euren Mittwoch.
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0: Gleich 4:45 mit Radio Euroherz geht's in den Mittwochfeierabend. Ja, und manche haben sie auch gern als Haustiere. Ja, die können super Begleiter sein, aber die können auch Sport machen. Die Hunde sind nämlich jetzt gefragt bei der Flyball-Europameisterschaft hier bei uns in Oberfranken in Emtmannsberg. Das ist so eine Art Staffellauf für Hunde, der einzige Teamsport übrigens für Hunde, muss man sich so vorstellen, in jedem Team starten 4 Hunde. Der erste läuft durch eine Lichtschranke über 4 Hürden bis zur Flyballbox. Da springt der Hund dann hoch und dann fällt ein Ball raus und den sollte der Hund dann wieder schnappen und ins Ziel bringen und dann darf der nächste Hund los und das schnellste Team gewinnt. Ja, und die EM im Flyball, die ist in diesem Jahr bei uns in Oberfranken organisiert vom Verein Flyball Oberfranken und vor Ort in Emtmannsberg ist jetzt Euroherz-Reporterin Michelle Embacher.
1: Ich stehe hier gerade auf einer Wiese, also genauer gesagt auf dem Sportplatz. Und hier ist schon richtig viel los. Also hier wird fleißig aufgebaut. Jessie, du bist ja vom Verein Flyball Oberfranken. Was passiert hier?
2: Ja, es kamen gerade die Duschcontainer und die Klos. Die Flyball-Parcours, in denen die Hunde dann laufen, werden heute auch noch aufgebaut. Und zusätzlich werden auch noch die Zäune gerade angeliefert.
1: Wie viele erwartet ihr denn, Gabi? Du bist ja auch im Verein, ne?
3: Ja, ich bin auch im Verein. Wir erwarten ca. 1000 Hundeteilnehmer und die Menschen dazu natürlich, also ungefähr 1200 Personen.
1: Ist es normal, dass so viele Leute da teilnehmen?
3: Also das ist jetzt das größte Flyball-Event ever. Es wurde auch ausgeweitet. Früher waren es immer 3 Tage, heuer sind wir bei 4 Tagen, weil wir so viele Teams haben, 152 Teams. Das ist schon eine Menge.
1: Und wie kommt es denn überhaupt dazu, dass ihr und eure Hunde diese Sportart ja auch macht?
3: Ja, bei mir war es so, dass ich schon immer Hundesport mache. Und dann hat sich hier eine Gruppe gebildet, das war ungefähr 2010, die sich halt weitergebildet haben in anderen Sportarten. Und da waren eben eine von den neuen Hundesportarten ist Flyball.

0: Und es hat uns so gut gefallen, dass wir dabei geblieben sind.
1: Wer macht denn da so mit bei dir, Jessie?
2: Ich habe nur einen Hund, den Schorsch. Der ist ein Border Collie mit Whippet gemixt. Und der läuft in unserer Mannschaft, den Flyboy Youngsters.
1: Und denkst du, der wird was holen?
2: Ich glaube schon. Wir haben gute Chancen.
1: Und bei dir, Gabi?
0: Bei mir ist es der Hash. Der läuft mit dem Stefan zusammen in den Flyball Junkies. Und meine Vee, das ist ein Mini Australian Shepherd, die läuft in den Youngsters. Wir sind gut dabei und versuchen unser Bestes.
1: Da wünsche ich euch ganz viel Glück und damit zurück ins Studio.
3: Danke, Michelle. Also, wir aus Oberfranken sind mit 3 Teams am Start. Heute und morgen reisen dann auch die anderen Hunde mit ihren Besitzern an. Die kommen aus ganz Europa, aus Polen, Belgien, England und noch vielen weiteren Ländern. Naja, und wohnen dann eben zusammen mit ihren Hunden und auf den Campingplätzen auf dem Gelände. Und wir von Radio Eurer Herz sind auch vor Ort und schauen mal, wie sich alle so schlagen.

0: Das ist die beste Playlist für die Region bei Radio Euroherz. Und wir gratulieren heute dem vielleicht durchgeknalltesten Mitglied einer ohnehin schon ziemlich durchgeknallten Band. Evil Jared Hasselhoff, der Bassist der Bloodhound Gang, wird heute 55. Und er macht ja mittlerweile alles für ein bisschen Fame, stürzt sich beim Duell um die Welt von Joko und Klaas brennend von einer Klippe, ist beim Kampf der Reality-Stars dabei, war gerade in Wacken und Ende letzten Jahres hat er bei The Masked Singer mitgemacht.
1: Nimm deine Mask ab! Oh. In 1, 2, 3, es ist Evil! Oh,
2: nein.
1: Oh, nein. Es ist Evil Jared! Es ist Evil Jared! Von der Bloodhound Gang.
0: Viel los also rund um Evil Jared. Bleibt da eigentlich noch Zeit für die Bloodhound Gang? Angeblich nimmt die Band gerade ein neues Album auf. Ich bin ja mal gespannt, ob es dazu kommt. So lang lauschen wir einfach ihrem erfolgreichsten Hit, The Bad Touch, bei Radio Euroherz.

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Ich bin Stefan Schütz. Wegen des Vorfalls mit einer Drohne in Leipzig unterbricht Innenminister Dobrindt seinen Urlaub. Der CSU-Politiker will mit Sachsens Innenminister Schuster und Sicherheitsbehörden sprechen. Am späten Abend hatte ein Mitarbeiter des Leipziger Flughafens im Frachtbereich eine Drohne mit Sprengvorrichtungen gefunden. Ein zweites Objekt stieß mit einem

0: über 70.000. Das waren fast 7% weniger als im Jahr 2024. Häufigste Gründe für den Test bleiben auffälliger Alkoholkonsum, Drogen oder Medikamente. Hitze und Trockenheit wirken sich auch auf die Versorgung mit Trinkwasser aus. Im Dorf Bülbrach im Bayerischen Wald muss es jetzt aus dem nahegelegenen Bodenmais geliefert werden und das passiert mit Milchlastern. Ohne diese Maßnahme könnte die Trinkwasserversorgung nicht mehr ausreichend sichergestellt werden, hieß es. Die Gemeinde Bülbrach appelliert an die Menschen vor Ort, sparsam mit Wasser umzugehen. Es häufen sich Meldungen über aus dem Ruder gelaufene KI-Versuche großer Entwickler. Einige sprechen bereits von Werbemaßnahmen. Nun meldet Anthropic, dass KI einen Menschen täuschen wollte, um eine Schwachstelle in eine Software einzuschleusen. Philipp Detlefs.
1: Die Forscher waren verblüfft, denn das KI-Modell nutzte seinen Zugang zum Internet nicht nur für Programmierhilfen, sondern legte eigenständig gefälschte Identitäten an und verschickte Phishing-Mails, um die Softwarebetreuer auszutricksen. Als der manipulierte Programmcode entdeckt wurde, gab die künstliche Intelligenz einen Fehler zu. Anschließend versuchte sie allerdings, die Sicherheitslücke in angeblichen Korrekturen noch einmal einzubauen.
0: Zweites EM-Gold für Schwimmer Florian Wellbrock. Er ist bei den Europameisterschaften in Paris auch über die 5 Kilometer im Freiwasser der schnellste gewesen. Er setzte sich vor Kontrahenten aus Ungarn und Italien durch. Bereits gestern hatte der Magdeburger Wellbrock Gold über die 10 Kilometer geholt.
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3: Mit Julia Krause. Über 2 Stunden lang haben die Menschen in Großwendern am Abend Fragen gestellt und sich über das geplante Umspannwerk von Netzbetreiber Tennet vor ihrer Haustür informiert. Projektsprecher David Simon sagt, der Infoabend wurde gut angenommen, die Stimmung vor Ort ist aber nicht die beste. Tennet plant ein gut 28 Hektar großes Umspannwerk im Raum Marktleuten-Kirchen-Lamitz als Teil der EGA-Elster-Leitung, einer Stromtrasse vom Vogtland bis ins Fichtelgebirge. Um weitere Fragen beantworten zu können, plant Tennet ab September eine Bürgersprechstunde in Marktleuten. In Plauen sind die Feuerwehren am Nachmittag zu einem Wohnungsbrand in der Tischerstraße ausgerückt. Beim Eintreffen der Einsatzkräfte war der Mieter der betroffenen Wohnung schon vor dem Haus. 3 Bewohner könnten eine Rauchgasvergiftung haben. Um sie kümmert sich der Rettungsdienst, schreibt die Stadt Plauen. Demnach ist das Feuer bereits gelöscht. Einen weiteren Feuerwehreinsatz gibt es derzeit in Marktleuten. Es brennt auf einem Feld am Ortsausgang Richtung Röslau. Hier kann es zu Verkehrsbehinderungen kommen. 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
4: Ziemlich schwül und für Hochwarten auch heiß bleibt es bis zum Abend mit Sonne und ein paar Wolkenfeldern bei knapp 30 Grad. Das Gewitterrisiko ist eher gering. Trotzdem, wer jetzt gießt, da kann man nur sagen, am Weltkatzentag ist da jeder Tropfen Wasser im Garten für die Katz. In der Nacht ist es dann eher klar bei Tiefstwerten um 17 Grad. Morgen haben wir dann Sonne und ein bisschen mehr Wind bei weniger Schwüle und rund 26 Grad. Am Freitag und zum Wochenende geht es weiter mit Sonne satt, also bestes Grill und auch letzten Endes Badewetter, denn am Freitag haben wir zwar vorübergehend 23, aber am Wochenende schon wieder 27 bis 30 Grad. Aus der Radio Euroherz Wetterredaktion, Christian König.
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6: Hallo Autofahrer, hier ist der Euroherz Verkehrsservice mit der A9 Richtung Nürnberg zwischen Schleiz und Bad Lobenstein. Bitte Vorsicht, da ist ein LKW auf der rechten Spur liegen geblieben. Weiter auf der A9 zwischen Markt Schorgast und Bayreuth-Kulmbach. 3 Kilometer stockender Verkehr in der Baustelle, 5 Minuten dauert's länger. Auf der A72 Richtung Hof gibt's jetzt im Feierabend weiter Probleme. Die ist zwischen Plauen Ost und Plauen Süd nach einem Unfall gesperrt. Hier 2 Kilometer Stau, es dauert etwa 41 Minuten länger an der Stelle. Auf der A93 Richtung Hof zwischen Höchstädt und Schönwald 2 Kilometer stockender Verkehr, auch hier in der Baustelle. Ab heute ist 2 Wochen lang die Ausfahrt Selb-West gesperrt. Auch da dauert es immer ein paar Minuten länger. Und ihr habt es gerade bei Julia in den Nachrichten gehört. Es gibt noch Behinderungen in Plauen in der Tischerstraße nach dem Brand. Ist hier noch gesperrt, bitte umfahrt den Bereich. Und auch in Marktleuten kommt es nach dem Feldbrand zu Verkehrsbehinderungen. Einen Blitz habt ihr uns außerdem gemeldet, der steht zwischen Blechschmittenhammer und Lichtenberg am Friedrich-Wilhelm-Stollen beidseitig. Wenn ihr noch was habt oder vielleicht auch einen Blitzer abmelden wollt, geht alles über die 09281 880 880. Ein Anruf oder eine WhatsApp-Text oder

0: Sprachnachricht genügen. Danke und kommt gut an.
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0: Damit ist so langsam der nächste Hitzearbeitstag geschafft. Dafür kann man jetzt am Feierabend dann auch schön noch die Sonne genießen. Die Hitze macht aber nicht nur uns zu schaffen, sondern auch unseren Gärten. Experten raten deshalb, lieber kein Unkraut zu jäten, weil das den Boden abdeckt und so vor weiterer Austrocknung schützt. Es ist auch besser, auf wasserhungrige Gemüsesorten jetzt zu verzichten, wie Gurken zum Beispiel. Also ich sag mal so, das fordern Millionen Kinder schon immer. Schönen Mittwoch.

Schönen Mittwochnachmittag mit Radio Euroherz um gleich 17:45. Wir alle kommen an der Energiewende letztendlich nicht vorbei. Ich denke, die allermeisten sind auch dafür. Aber wie das Ganze dann umgesetzt wird, das ist oft ein Streitpunkt. Denn irgendwo, durch irgendwelche Leitungen, muss der Strom ja dann zum Beispiel fließen. Und deshalb plant auch der Netzbetreiber TenneT hier in der Region eine neue Stromleitung. Die sogenannte Eger-Elster-Leitung. Und da ist jetzt großer Streit ausgebrochen. Im Fichtelgebirge, nämlich in der Nähe von Großwendern, Kirchenlamitz, da soll ein großes Umspannwerk hinkommen, das dann eben den Strom entsprechend verteilt. Und das alleine wird wahrscheinlich von der Fläche her zumindest so groß wie Großwendern alleine werden. Und deshalb sind die Anwohner dagegen, haben auch eine Bürgerinitiative gegründet. Jetzt, gestern Abend, hat es einen ersten Infoabend dazu gegeben. Die Firma TenneT hat da auch einige Fragen beantwortet und der

0: Projektsprecher für die EGA-Elster-Leitung, David Simon, sagt erstmal, also einfach nur so groß muss man sich jetzt das Umspannwerk nicht vorstellen.
1: Also die Größe ist natürlich ein Thema, das verstehe ich auch und das verstehen wir als Tenet und als Projektteam durchaus und deswegen sind wir auch im Dialog mit den Menschen vor Ort. Ein Umspannwerk baut man nicht aus ästhetischen Gründen, sondern weil es das Netz erforderlich macht. Und viele stellen sich unter einem Umspannwerk nur eine einzelne technische Anlage vor. Tatsächlich handelt es sich aber um einen komplexen Netzknoten mit Schaltanlagen, Transformatoren, Sicherheitsabständen, Betriebsflächen und Anschlüssen für mehrere Höchstspannungsleitungen. Die Fläche ergibt sich deshalb vor allem aus technischen Anforderungen sowie aus gesetzlichen Sicherheitsabständen.
0: Die wird also gebraucht und das Umspannwerk selbst sieht also dann gar nicht so groß aus. Aber natürlich gefällt es den Anwohnern nicht, wenn das da direkt vor die Haustür quasi gestellt wird. Wir haben auch nochmal bei der Bürgerinitiative nachgefragt, der Mitbegründer Klaus Hager, wie es jetzt aussieht nach diesem ersten Infoabend.
2: Also die Resonanz in der Bevölkerung war relativ gut. Wir hatten also über 200 Besucher bei der Veranstaltung. Die waren also aus den unterschiedlichsten im Landkreis Besucher da. Was zu der Tenet zu sagen ist, die haben halt im Rahmen ihrer Möglichkeiten geantwortet auf die Fragen. Es war also nicht erschöpfend möglich, da gestellte Fragen auch wirklich zufriedenstellend zu beantworten, sag ich mal.
0: Ja, so ist das halt, wenn zwei Seiten aufeinander prallen. Tenet will auf jeden Fall weiter darüber informieren und auch für Fragen offen sein. Im September soll es zum Beispiel eine Bürgerstunde in Großwendern geben, eine Bürgersprechstunde. Und morgen ist schon der nächste Infoabend. Dann in Niederlamitz, die Anwohner sind ja da auch betroffen, um 19 Uhr im TSV-Heim. Und wir von Radio Euroherz werden da auf jeden Fall dranbleiben, denn das letzte Wort ist noch nicht gesprochen. Hey, wow.

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1: 5. August 2001. Shaggy ist mit Angel neu in den deutschen Singlecharts. Der holt sich nicht nur den Sänger Raven ins Boot, den hört man übrigens auch im Refrain von Angel singen, er bastelt sich auch noch aus zwei Songs etwas ganz Neues zusammen. Zum einen nimmt er nämlich den Beat aus The Joker von Steve Miller, das ist dieses Ding hier. Und zu so einem richtig guten Beat gehört natürlich auch eine Melodie und die schnappt er sich aus dem Song Angel of the Morning von Chip Taylor. Just call me Angel of the morning, angel. Das alles packt er in ein Studio, mixt es zusammen in einen neuen Song und rauskommt Angel. Ein großartiges Liebesgeständnis an die Frau seines Herzens. Und dazu Shaggys unverwechselbare Stimme, die irgendwie schon so ein bisschen nach der Entspannung in Jamaika klingt, oder? Und diese Mischung ist einfach nur perfekt am Ende.

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3: Kurz nach 5:30.
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5: Mit Julia Krause.
6: Es ist ein Fall, der Ende vergangenen Jahres für viel Aufsehen in der Region gesorgt hat. Ein pensionierter Polizist aus Hof lockt einen Schockanrufer in die Falle, überwältigt ihn und hält ihn fest, bis die Polizei kommt. Am Hofer Landgericht ist heute der Strippenzieher des kriminellen Schockanrufernetzwerks verurteilt worden. Er muss für insgesamt 3 Jahre und 8 Monate ins Gefängnis. Sein Verteidiger Björn Hühne.
7: Also das Unrecht der Nat hat eingesehen und sich hier im Verfahren sehr kooperativ gezeigt. Das sind Taten, die gesellschaftlich sehr geächtet werden. Kann man auch nachvollziehen, aber man muss hier auch sicherlich würdigen das kooperative Verhalten des Mandanten im Verfahren.
6: Der Verurteilte hat auch weitere Mitglieder seines kriminellen Netzwerks verraten, heißt es beim Nachrichtenportal News 5. Die Ermittler haben dadurch jetzt wertvolle Infos über die Strukturen innerhalb der Bande, heißt es weiter. Ziel ist demnach eine konsequente Verfolgung und lückenlose Aufklärung des gesamten Schockanrufernetzwerks. Künstliche Intelligenz soll auch fair und sicher sein. Dafür gründet die Universität Bayreuth das neue AI Responsibility Center. Und das Thema ist aktueller denn je. Gerade hat es wieder einen Fall gegeben, in dem sich KI selbstständig gemacht und Systeme gehackt hat. Euroherz-Reporterin Lisa Grieshammer zu den Hintergründen.
8: Jetzt haben britische Sicherheitsforscher künstliche Intelligenz beim Versuch ertappt, in Eigeninitiative eine Schwachstelle in öffentlich zugängliche Software einzuschleusen. Um damit durchzukommen, hat das KI-Modell der Entwicklerfirma Anthropic sogar versucht, per E-Mail einen zuständigen Menschen zu manipulieren.
6: Bayreuther Forschende arbeiten im neuen AI Responsibility Center an vertrauenswürdigen KI-Systemen. Dabei geht es unter anderem um Datenschutz, Transparenz und die Frage, wie der Mensch die Kontrolle behält. Das Zentrum soll seine Erkenntnisse auch für Unternehmen, Behörden und gesellschaftliche Organisationen nutzbar machen. Eine Probefahrt ohne Rückgabe. Die Polizei Oberfranken informiert über eine neue Betrugsmasche in der Region. Dabei vereinbart ein mutmaßlicher Kaufinteressent über Kleinanzeigen Besichtigungen von Motorrädern. Er fährt die Maschinen zur Probe, gibt sie aber nicht mehr zurück. In den letzten Wochen hat es bereits 4 solcher Fälle in Stadt und Landkreis Bamberg gegeben. Bei einem Fall im April in Hof hat die Polizei den Täter bereits geschnappt. Die Polizei Oberfranken rät, lasst euch vor der Probefahrt immer einen Führerschein oder Ausweis zeigen und prägt euch die Kleidung und sonstige Auffälligkeiten ein. Fahrzeugschlüssel oder Kennzeichen eignen sich nicht als Pfand. Sie könnten gestohlen oder gefälscht sein, so die Polizei.
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6: Wegen des Vorfalls mit einer Drohne in Leipzig unterbricht Innenminister Dobrindt seinen Urlaub, um mit Sachsens Innenminister Schuster und Sicherheitsbehörden zu sprechen. Am späten Abend hatte ein Mitarbeiter des Leipziger Flughafens im Frachtbereich eine Drohne mit Sprengvorrichtung gefunden. 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
9: Landregen bleibt ein Fremdwort bis auf Weiteres. Wir haben es bis zum Abend weiter eher sonnig mit ein paar Wolkenfeldern und schwül bei knapp 30 Grad. Das Gewitterrisiko ist gering in Hochfranken. Nachts ist es eher klar mit Frühwerten um 17 Grad. Und auch morgen haben wir viel Sonne zu erwarten, aber mit ein bisschen mehr Wind und weniger Schwüle sind rund 26 Grad direkt angenehm. Am Freitag und zum Wochenende geht es weiter mit Sonne satt, also weiter bestes Feriengrill- und Badewetter mit es war 23 Grad am Freitag, fühlt sich fast schon kühl an. Am Wochenende haben wir aber dann schon wieder 27 bis an die 30 Grad. Aus der Radio Euroherz-Wetterredaktion Christian König.
3: Euer Update von den Straßen mit dem Euroherz-Verkehrsservice auf der A9 Richtung Nürnberg.

0: Nürnberg blockiert weiterhin zwischen Schleiz und Bad Lobenstein ein liegen gebliebener LKW die rechte Spur. Auf der A72 Richtung Hof müsst ihr weiter Geduld haben. Die ist nämlich immer noch zwischen Plauen Ost und Plauen Süd nach dem Unfall gesperrt. Momentan 4 Kilometer Stau in dem Bereich. Es dauert etwa 16 Minuten länger. Und auch in Plauen kommt es noch zu Behinderungen. In der Tischerstraße hat es heute gebrannt. Da läuft noch der Feuerwehreinsatz. Deshalb ist die Straße hier noch gesperrt. Einen Blitzer habt ihr uns außerdem gemeldet. Der steht zwischen Blechschmittenhammer und Lichtenberg am Friedrich-Wilhelm-Stollen beidseitig. Wenn ihr noch was von den Straßen habt, gebt einfach Bescheid über die 09281 880 880. Geht per Telefon oder noch einfacher per WhatsApp-Text oder Sprachnachricht. Danke und kommt gut in euren Mittwochsfeierabend.
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0: Mit Radio Euer Herz geht's in den Mittwochfeierabend um gleich 17:45. Während wir hier schwitzen und den Sommer genießen, da bereiten sich andere schon wieder auf den Winter vor. Ja, unsere Eishockey-Jungs von den Selber Wölfen, die entspannen natürlich jetzt auch ein bisschen im Sommer, aber halten sich auch fit für die neue Saison in der Eishockey-Oberliga, denn da geht's ja im September schon los. Und dann gleich das erste Spiel gegen den HC Tigers aus Dornbirn in Österreich. Also eine österreichische Mannschaft in einer deutschen Eishockey-Liga. Das denken jetzt vielleicht einige, das wird erstmal nur so vorsichtig angeschaut. Aber nein, gleich bei diesem ersten Auswärtsspiel reisen über 300 selber Fans mit nach Österreich. Die wollen dann natürlich auch ein Zeichen setzen. Ja, und das macht natürlich auch Eindruck bei den Österreichern. Euroherz-Sportchef Thomas Ploss hat sich mit dem Pressesprecher unterhalten.
1: Innerhalb von wenigen Stunden sind die Tickets rausgegangen, wie warme Semmel. Wir dann sogar noch das Problem hatten, dass wir einige Plätze zurückgehalten haben für den Abendkassenverkauf und mit unserem Ticketanbieter reden müssen. Ja, die müssen freischalten, weil die wollen die Karten gleich haben, nicht erst an der Abendkasse.
2: Pressesprecher Mario Kleber zeigt sich von den Wölfe-Fans absolut beeindruckt. Dass gleich zum ersten Oberligaspiel so viele Gästefans mitkommen, ist für den neuen Oberliga-Club aus Dornbirn alles andere als selbstverständlich.
1: Es bestätigt einfach nur den Weg, den wir gehen wollten. Richtig geile Sache. Hut ab vor den Fans der selber Wölfe, dass sie das auf sich nehmen. Uns freut es riesig, dass so viele kommen. Und ich rechne einfach nur mit einem richtig, richtig geilen Spiel. Alleine schon von der Stimmung her.
2: Dabei war Mario Kleber bei den selber Wölfen als ersten Gegner erst einmal skeptisch. Schließlich sind das die beiden Teams, die am weitesten auseinanderliegen.
1: Die, wo noch nicht so ganz hundertprozentig von dem Weg überzeugt waren, habe ich zeigen wollen, ja so, und jetzt kommen gleich ein Haufen Auswärtsfans und habe gedacht, dass wir gleich beim ersten Spiel gegen den Oberliga-Süd-Verein, der eigentlich am weitesten weg ist, spielen müssen, dann könnte das schwierig werden.

0: Für die Tigers ist die Resonanz aus Selb also auch ein Beleg dafür, dass diese neue Liga-Konstellation funktionieren kann. Ein österreichisches Team in der deutschen Oberliga und gleich beim ersten Heimspiel eine große, lautstarke Gästekulisse. Das alles zeigt, die Oberliga lebt auch von Emotionen, Fanbindung und der Bereitschaft, für den eigenen Weg weite Wege auf sich zu nehmen.
1: Wir sind eigentlich auch, würde ich jetzt mal behaupten, sehr reisefreudig. Wir haben jetzt in den letzten beiden Jahren kein einziges Spiel gehabt, wo die Mannschaft komplett alleine auf Weg musste, sondern da waren immer Fans dabei. Und wenn es nur 2, 3 Leute waren, die bis nach Kroatien gefahren sind oder Asiago, von dem gehe ich jetzt mal auch aus.
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0: Mit Radio Euroherz geht's in den Mittwoch-Feierabend und den verbringt er gemeinsam mit uns beim Euroherz-Kinosommer in Bad Weißenstadt im wunderschönen Kurpark. Gestern Abend schon der Auftakt bei super Wetter und ihr wart alle dabei. Und heute machen wir einfach genauso weiter. Auch mit einem tollen Film, kennt ihr alle, auch das erfolgreiche Kinderbuch von Michael Ende. Es geht um Momo. Im vergangenen Jahr hat es eine Neuverfilmung gegeben und die zeigen wir euch. Euer Herzreporter Ronny Thora hat schon mal einen Vorgeschmack für euch.
1: Wie ist dein Name?
2: Momo.
3: Die Geschichte um gestohlene Zeit kommt wieder ins Kino. Michael Endes Klassiker Momo.
2: Was haben sie dir angetan?
4: Ich habe keine Zeit.
3: Unter anderem mit Bilbo-Darsteller Martin Freeman als Meister Hora, dem Hüter der Zeit.
5: Meister Secundus Minutius Hora. Würdest du gerne sehen, wo die Zeit herkommt?
3: Der neue Momo-Film punktet mit wunderschönen Bildern. Und für die Botschaft für mehr Leben und einfach mal Zeitverschwendung ist es in der heutigen Zeit von Fitness-Trackern, Social Media und Optimierungswahn mal wieder höchste Zeit.
6: Es breitet sich aus.
1: Wie eine Seuche.
2: Ich glaube, es liegt an diesen Armbändern.
0: Ja, da können wir uns eine Scheibe auf jeden Fall davon abschneiden. Momo heute Abend beim Euroherz Kinosommer in Bad Weißenstadt. Ab 19 Uhr sind wir für euch da mit dem Warm-up und der Film geht's los, wenn's dunkel genug ist. Den Eintritt haben auch heute Abend wieder die Sponsoren für euch übernommen. Dankeschön dafür. Und die Einstimmung gibt's jetzt schon mal bei uns bei Radio Euroherz mit dem Titelsong zum Film von Manu Lovis und Tokyo Hotel. Ich bin Jan Gebelein und freue mich auf morgen Nachmittag wieder. Und sag für heute Ciao Kakao.

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11: Ich bin Moritz Einzel. Die Polizei in Sachsen schließt nach dem Drohnenfund am Flughafen Leipzig-Halle ein politisches Motiv nicht aus. Deswegen ermittelt sie jetzt gemeinsam mit dem Sächsischen Landeskriminalamt. Bundesinnenminister Dobrindt kommt zu einer Lagebesprechung nach Leipzig. Fiona Reinhardt berichtet.
12: Die Drohne, die in der Nähe eines ukrainischen Frachtflugzeugs gefunden wurde, war tatsächlich mit einer Sprengvorrichtung ausgestattet. Das konnte das LKA jetzt bestätigen. Parallel zu diesem Vorfall war in der Nacht am Leipziger Flughafen mutmaßlich noch ein zweites unbekanntes Flugobjekt unterwegs. Es soll mit einem Frachtflugzeug

0: Flugzeug zusammengestoßen sein. Ob es zwischen den beiden Vorfällen einen Zusammenhang gibt, können die Ermittler noch nicht sagen.
1: Die E-Auto-Förderung erfreut sich großer Beliebtheit. Seit dem 19. Mai haben schon mehr als 100.000 Menschen Anträge gestellt. Das teilte das Bundesamt für Wirtschaft und Ausfuhrkontrolle mit. Mehr als 90% der Anträge beziehen sich den Angaben zufolge auf reine E-Autos. Möglich ist die Förderung.

0: massiv von Wasserknappheit betroffen. Nach Angaben des Verbands sind Waschräume zeitweise nicht mehr zugänglich. Um den Küchenbetrieb aufrechtzuerhalten, wird auf einer Hütte bei Berchtesgaden Trinkwasser per Hubschrauber eingeflogen. Normalerweise werden die Hütten aus Wasservorräten aus der näheren Umgebung versorgt. Mitten im Zentrum Londons sind mehrere Menschen niedergestochen worden. Laut Medienberichten wurde eine 47-jährige Frau als Verdächtige festgenommen. Der Vorfall war im bei Touristen beliebten Viertel Covent Garden in Westminster. 4 verletzte Männer seien mit Stichwunden ins Krankenhaus gebracht worden, hieß es. Die Hintergründe sind noch unklar. Der Arbeiter-Samariter-Bund fordert, wenn die Bundesregierung einen möglichen Zivildienst einführt, muss der mindestens 9 Monate dauern. Nur so bauen junge Leute wirklich eine Beziehung zu ihrer Aufgabe auf, heißt es bei den Funke-Medien. Der Zivildienst käme nur in Frage, falls auch der Dienst an der Waffe wieder zur Pflicht wird.
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2: Mit Julia Krause. Den ganzen Nachmittag über war die Feuerwehr in der Tischerstraße in Plauen im Einsatz. Dort hat es in einer Wohnung gebrannt. Nach den Löscharbeiten hat die Feuerwehr die Wohnungen im betroffenen Gebäude kontrolliert und festgestellt. Die Wohnung, in der das Feuer ausgebrochen ist, und die Wohnung darüber sind aktuell unbewohnbar. Der Mieter der Brandwohnung und eine weitere Person wurden auch schon wieder aus dem Krankenhaus entlassen, schreibt die Stadt Plauen. Eine dritte Person wird aktuell noch behandelt. Alle Betroffenen kommen vorübergehend privat unter, heißt es. In Oberfranken ist aktuell ein Betrüger unterwegs. Darauf macht die Polizei jetzt aufmerksam. Der Täter gibt vor, über Kleinanzeigen ein Motorrad kaufen zu wollen und vereinbart eine Probefahrt. Nach der gibt er das Motorrad aber nicht mehr zurück. In Stadt und Landkreis Bamberg gab es in den vergangenen Wochen schon 4 solcher Fälle, schreibt die Polizei Oberfranken. Sie rät, lasst euch vor der Probefahrt immer einen Führerschein oder Ausweis zeigen. Fahrzeugschlüssel oder Kennzeichen eignen sich nicht als Pfand. Sie könnten gestohlen oder gefälscht sein. 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
3: Dankeschön. Und wir schauen aufs Wetter. Heute Abend bleibt sonnig und schwül, teilweise auch ein paar Wölkchen dabei. Morgen dann ein bisschen windiger, ein bisschen frischer, aber die Tage danach dann schon wieder wärmer, immer noch viel Sonne immer und am Wochenende wieder bis zu 30 Grad. Und ein kleiner Blick auf die Straßen. Vorsicht auf der A9, wenn ihr Richtung Nürnberg unterwegs seid. Zwischen Schleiz und Bad Lobenstein haben wir einen kaputten LKW auf dem rechten Fahrstreifen. Dann schauen wir auf die A72 Richtung Hof zwischen Plauen Ost und Plauen Süd. Da braucht ihr ein paar Minuten länger. Dann schauen wir auf die B92 noch Richtung Schönberg zwischen Schöpsdrehe und Plauen. Da ist auch ein bisschen dichter Verkehr. Da braucht ihr auch ein paar Minütchen länger. Dann haben wir noch einen Blitzer und zwar in Blechschmittenhammer Richtung Lichtenberg am Friedrich-Wilhelm-Stollen. Da steht der beidseitig. War das nicht alles? Dann gerne her damit. 09281 880 880. Schreibt uns gerne WhatsApp.
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9: Mit Julia Krause. Guten Abend.
10: Es ist ein Fall, der Ende vergangenen Jahres für viel Aufsehen in der Region gesorgt hat. Ein pensionierter Polizist aus Hof lockt einen Schockanrufer in die Falle, überwältigt ihn und hält ihn fest, bis die Polizei

0: kommt. Am Hofer Landgericht ist heute der Strippenzieher des kriminellen Schockanrufernetzwerks verurteilt worden. Er muss für insgesamt 3 Jahre und 8 Monate ins Gefängnis. Sein Verteidiger Björn Hühne.
1: Also das Unrecht der Nat hat eingesehen und sich hier im Verfahren sehr kooperativ gezeigt. Das sind Taten, die gesellschaftlich sehr geächtet werden. Kann man auch nachvollziehen, aber man muss hier auch sicherlich würdigen, das kooperative Verhalten des Mandanten im Verfahren.
0: Der Verurteilte hat im Verfahren auch weitere Mitglieder seines kriminellen Netzwerks verraten, heißt es beim Nachrichtenportal News 5. Die Ermittler haben dadurch jetzt wertvolle Informationen über die Strukturen innerhalb der Bande, heißt es weiter. Den ganzen Nachmittag über war die Feuerwehr in der Tischerstraße in Plauen im Einsatz. Dort hat es in einer Wohnung gebrannt. Nach den Löscharbeiten hat die Feuerwehr die Wohnungen im betroffenen Gebäude kontrolliert und festgestellt. Die Wohnung, in der das Feuer ausgebrochen ist, und die Wohnung darüber sind aktuell unbewohnbar. Der Mieter der Brandwohnung und eine weitere Person wurden auch schon wieder aus dem Krankenhaus entlassen, schreibt die Stadt Plauen. Eine dritte Person wird aktuell noch behandelt. Alle Betroffenen kommen vorübergehend privat unter, heißt es. Eine Probefahrt ohne Rückgabe. Die Polizei Oberfranken informiert über eine neue Betrugsmasche in der Region. Dabei vereinbart ein mutmaßlicher Kaufinteressent über Kleinanzeigen Besichtigungen von Motorrädern. Er fährt die Maschinen zur Probe, gibt sie aber nicht mehr zurück. In den letzten Wochen hat es bereits 4 solcher Fälle in Stadt und Landkreis Bamberg gegeben. Bei einem Fall im April in Hof hat die Polizei den Täter bereits geschnappt. Die Polizei Oberfranken rät, lasst euch vor der Probefahrt immer einen Führerschein oder Ausweis zeigen und prägt euch die Kleidung und sonstige Auffälligkeiten ein. Fahrzeugschlüssel oder Kennzeichen eignen sich nicht als Pfand. Sie könnten gestohlen oder gefälscht sein, so die Polizei.
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0: Die Polizei in Sachsen schließt nach dem Drohnenfund am Flughafen Leipzig-Halle ein politisches Motiv nicht aus. Deswegen ermittelt sie jetzt gemeinsam mit dem Sächsischen Landeskriminalamt. Bundesinnenminister Dobrindt kommt zu einer Lagebesprechung nach Leipzig. Die E-Auto-Förderung erfreut sich großer Beliebtheit. Seit dem 19. Mai haben schon mehr als 100.000 Menschen Anträge gestellt. Das teilte das Bundesamt für Wirtschaft und Ausfuhrkontrolle mit. 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
3: Und wir schauen gleich noch aufs Wetter. Es bleibt schön, es bleibt warm. Die nächsten Tage mal ein bisschen frischer, ein bisschen mehr Wind. Zum Wochenende dann aber wieder über 30 Grad.
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3: Hallo an alle unterwegs. Wir schauen auf die A9 Richtung Nürnberg zwischen Schleiz und Bad Lobenstein. Da haben wir noch einen kaputten LKW auf dem rechten Fahrstreifen. Da also vorsichtig fahren. Dann schauen wir auf die A9 Richtung Nürnberg zwischen Bad Berneck-Himmelkron und dem Dreieck Bayreuth-Kulmbach. Da müsst ihr ein paar Minuten länger einplanen. Da gibt's gerade ein bisschen Stau. Dann haben wir noch einen Blitzer in Blechschmittenhammer Richtung Lichtenberg, wenn ihr unterwegs seid. Am Friedrich-Wilhelms-Stollen. Da steht der beidseitig. Habt ihr noch was? Gerne her damit, 09281 880 880. Schreibt uns einfach eine WhatsApp.
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Und euch damit einen wunderschönen Mittwoch. Radio Euroherz hier und wow, war das ein schöner Abend gestern in Bad Weißenstadt. Das Wetter hätte wirklich nicht besser sein können für einen Open-Air-Kinoabend. Der Euroherz-Kinosommer hat angefangen in Bad Weißenstadt im Kurpark. Und was ich so cool fand, beim Kanu des Manitou, da haben ganz viele von euch das wirklich als Familienausflug genutzt. Und du hast wirklich gesehen, die Kinder, genauso wie die Eltern und teilweise sogar auch die Großeltern, die haben alle gemeinsam über Abahat, über Ranger und über Winnetouch lachen können. Heute geht's weiter. 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Und heute

0: wird es einen Film geben. Da möchte ich mal behaupten, der wird bei ganz vielen von euch Kindheitserinnerungen wecken.
1: Hallo? Wie ist dein Name?
2: Momo.
1: Wer hat dich so genannt?
2: Na, ich.
3: Da bist du ja. Mein Name ist Hora, Meister Secundus Minutius Hora. Würdest du gerne sehen, wo die Zeit herkommt?
2: Das ist wunderschön.
0: Vielleicht habt ihr das als Kind auch gelesen oder gehört, diese weltberühmte Geschichte von Michael Ende, in der es um Zeit ging, um die grauen Herren, um Gigi, um Beppo, den Straßenkehrer und natürlich um den Meister Hora. Also, da gibt's ja eine neue Verfilmung von Momo und die zeigen wir euch heute Abend in Bad Weißenstadt. Der Einlass, wie immer, ab 19 Uhr. 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Aber kommt wirklich gerne schon um 7. Es gibt tolle Foodtrucks, es gibt was Süßes, es gibt Bier und andere alkoholfreie Getränke. Dann macht's euch einfach ein bisschen gemütlich. Erfahrungsgemäß sind die Stühle schnell weg. Also rechtzeitig kommen lohnt sich. Wir von Radio Euroherz freuen uns auf einen weiteren wunderbaren Kinoabend mit euch.

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13: Ich bin Moritz Einzel. Eine mögliche Rückkehr der Wehrpflicht rückt auch den Zivildienst wieder in den Fokus. Der Arbeiter-Samariter-Bund und das Deutsche Rote Kreuz haben sich im Falle einer Wiedereinführung für eine Dauer von mindestens 9 Monaten ausgesprochen. Ideal wäre eine Dauer von einem Jahr. Nur so könnten die jungen Menschen während des Dienstes etwas

0: lernen, sagte der ASB-Bundesvorsitzende Fleckenstein den Funke-Medien. Das extreme Niedrigwasser auf Rhein, Donau und anderen Flüssen beschäftigt jetzt auch die Politik. Die Verkehrsminister der Länder wollen den Bund nach Informationen der Rheinischen Post zu neuen Maßnahmen drängen. Ziel ist es, den Güterverkehr trotz der niedrigen Pegelstände am Laufen zu halten. Zoe Tassovali berichtet.
1: Viele Frachtschiffe können im Moment

0: und einen schnelleren Ausbau der Wasserstraßen. Immerhin gibt es bei der Energieversorgung bislang Entwarnung. Kraftwerke laufen laut dem Bundeswirtschaftsministerium weiter normal. Auch bei Öl und Kraftstoffen gibt es aktuell keine Engpässe.
1: Die Drohne, die auf dem Leipziger Flughafen gefunden wurde, hatte eine Sprengvorrichtung. Das hat das Sächsische Landeskriminalamt bestätigt. Demnach wurde das Fluggerät mit einem Sprengstoffroboter untersucht und der Zünder entfernt. Nach Angaben aus Sicherheitskreisen war die Drohne in der Nähe eines ukrainischen Frachtflugzeugs sichergestellt worden. Die Bundesregierung will nach längerem Hin und Her in der kommenden Woche die Reform des BAföG auf den Weg bringen. Am 12. August werde sich das Kabinett mit den Plänen befassen, sagte ein Regierungssprecher in Berlin. Im nächsten Sommersemester sollen BAföG-Empfänger dann mehr Geld bekommen. In einem Bach in Ismaning bei München sind hunderte Schrauben und Nägel im Wasser entdeckt worden. Nach Angaben der Gemeinde wurden am Wochenende mit Hilfe eines Magneten insgesamt 3 Eimer der gefährlichen Gegenstände aus dem Wasser geholt. Der Seebach in Ismaning wird im Sommer gerne zur Abkühlung genutzt. Besucherinnen und Besucher werden aufgerufen, vorsichtig zu sein und Badeschuhe zu tragen. Es ist jetzt 7:15.
2: Dankeschön. Und wir schauen aufs Wetter. Es ist warm, es bleibt warm, schön sonnig, teilweise mal ein bisschen Wolken am Himmel. Morgen dann mehr Wind, bisschen frischer, aber die nächsten Tage danach dann wieder viel wärmer. Bis zum Wochenende wieder 30 Grad. Hallo an alle Autofahrer. Wir schauen auf die A9 Richtung Nürnberg zwischen Schleiz und Bad Lobenstein. Da haben wir noch einen kaputten LKW auf dem rechten Fahrstreifen. Da bitte vorsichtig fahren. Dann haben wir noch einen Blitzer in Blechschmittenhammer Richtung Lichtenberg, direkt am Friedrich-Wilhelm-Stollen. Der steht da beidseitig. War das nicht alles oder ist was nicht mehr aktuell, dann gerne melden. 09281 880 880. Schreibt uns einfach eine WhatsApp.
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3: Ich bin Moritz Einzel. Eine mögliche Rückkehr der Wehrpflicht rückt auch den Zivildienst wieder in den Fokus. Der Arbeiter-Samariter-Bund und das Deutsche Rote Kreuz haben sich im Falle einer Wiedereinführung für eine Dauer von mindestens 9 Monaten ausgesprochen. Ideal wäre eine Dauer von 1 Jahr. Nur so könnten die jungen Menschen während des Dienstes etwas lernen, sagte der ASB-Bundesvorsitzende Fleckenstein den Funke-Medien. Das extreme Niedrigwasser auf Rhein, Donau und anderen Flüssen beschäftigt jetzt auch die Politik. Die Verkehrsminister der Länder wollen den Bund nach Informationen der Rheinischen Post zu neuen Maßnahmen drängen. Ziel ist es, den Güterverkehr trotz der niedrigen Pegelstände am Laufen zu halten. Zoe Tassovali berichtet.
4: Viele Frachtschiffe können im Moment längst nicht so viel laden wie normalerweise. Das bringt Lieferketten durcheinander und verteuert Transporte. Die Länder fordern deshalb unter anderem mehr Schiffe, die auch bei wenig Wasser fahren können, und einen schnelleren Ausbau der Wasserstraßen. Immerhin gibt es bei der Energieversorgung bislang Entwarnung. Kraftwerke laufen laut dem Bundeswirtschaftsministerium weiter normal. Auch bei Öl und Kraftstoffen gibt es aktuell keine Engpässe.
3: Das waren die Nachrichten um 9:30.
5: Und wir schauen aufs Wetter. Heute Abend bleibt sonnig und schwül, teilweise auch ein paar Wölkchen dabei. Morgen dann ein bisschen windiger, ein bisschen frischer, aber die Tage danach dann schon wieder wärmer, immer noch viel Sonne immer und am Wochenende wieder bis zu 30 Grad. Ein kleiner Blick auf die Straßen. Wir schauen auf die A9 Richtung Nürnberg zwischen Schleiz und Bad Lobenstein. Da haben wir einen kaputten LKW noch auf dem rechten Fahrstreifen. Da bitte vorsichtig. Dann eine Meldung von der A9 Richtung Berlin zwischen Dittersdorf und Triptis. Da haben wir jetzt eine Nachtbaustelle. Die Fahrbahn ist auf eine Spur verengt und die ist nur 3,50 breit. Staugefahr also. Also da bitte auch vorsichtig. Dann haben wir noch einen Blitzer in Blechschmittenhammer Richtung Lichtenberg, wenn ihr unterwegs seid, direkt am Friedrich-Wilhelm-Stollen. Da steht der beidseitig. Habt ihr noch was? Dann schreibt uns gerne WhatsApp an 09281 880 880.
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5: Ich bin Moritz Einzel. Sachsens Innenminister Schuster hat den Drohnenfund am Leipziger Flughafen als sehr ernsten Sicherheitsvorfall bezeichnet. Landes- und Bundespolizei ermitteln unter Hochdruck. Auf dem Gelände des Flughafens Leipzig-Halle war in der Nacht eine Drohne mit Sprengstoffvorrichtung gefunden worden. Auch Sprengstoff soll daran befestigt gewesen sein. Nun wird untersucht, ob es sich um einen Anschlagsversuch handelt. Der sogenannte Idiotentest wird in Deutschland immer seltener angeordnet. Im vergangenen Jahr gab es rund 70.100 medizinisch-psychologische Untersuchungen, fast 7% weniger als im Jahr davor. Zoe Tassovali berichtet.
6: Für viele Autofahrer ist es der wohl unangenehmste Termin überhaupt. Die Untersuchung, die entscheidet, ob man seinen Führerschein wiederbekommt. Genau solche Untersuchungen gibt es inzwischen aber seltener. Trotzdem geht es in fast jedem zweiten Fall immer noch um Alkohol. Erst danach folgen Drogen und

0: Medikamente.
1: Mitglieder und Unterstützer einer rechtsextremen Gruppierung sind in Hamburg zu Haftstrafen verurteilt worden. Es handelt sich um die sogenannte letzte Verteidigungswelle. Das Oberlandesgericht verhängte gegen die jungen Angeklagten Strafen von bis zu 5 Jahren Gefängnis. Die rechte Zelle hatte Spreng- und Brandanschläge geplant und erste Brandanschläge schon verübt. Mit einem humorvollen Video will die Stadt Memmingen

0: Platz genutzt hat. Oberbürgermeister Rothenbacher sagte, es komme nicht jeden Tag vor, dass das Rathaus einer bayerischen Stadt Teil des Marvel-Universums wird. Deswegen habe man beschlossen, Marvel mit einem Augenzwinkern offiziell nach Memmingen einzuladen. Bei der Tour de France der Frauen hat sich die deutsche Radsporthoffnung Antonia Niedermayer auf den 4. Platz der Gesamtwertung verbessert. Die 23-Jährige aus Rosenheim erreichte bei der 5. Etappe von Mâcon nach Belleville en Beaujolais als 6. das Ziel. Den Tagessieg holte sich Topfavoritin Demi Vollering aus den Niederlanden vor der gesamtführenden Marlene Reusser aus der Schweiz. Es ist jetzt 8:15.
1: Dankeschön. Und das Wetter für die Region heute am Abend weiter sonnig und heiß. Morgen ein bisschen frischer Wind, bisschen angenehmer. Aber dann zum Wochenende wird's wieder richtig heiß, über 30 Grad. Hallo an alle unterwegs auf der A9 Richtung Nürnberg zwischen Schleiz und Bad Lobenstein. Da haben wir noch den kaputten LKW auf dem rechten Fahrstreifen. Da bitte vorsichtig fahren. Dann auf der A9 Richtung Berlin zwischen Dittersdorf und Triptis. Da haben wir jetzt eine Nachtbaustelle. Die Spuren sind quasi nun auf eine verengt. Es gibt nur noch eine Spur. Da ist Staugefahr. Da bitte vorsichtig fahren. Dann haben wir noch einen letzten Blitzer. In Blechschmittenhammer Richtung Lichtenberg steht der am Friedrich-Wilhelm-Stollen. Der ist da beidseitig. Habt ihr noch was? Gerne her damit. 09281 880 880. Schreibt uns gerne WhatsApp und wir geben's weiter.
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1: Ich bin Moritz Einzel. Sachsens Innenminister Schuster hat den Drohnenfund am Leipziger Flughafen als sehr ernsten Sicherheitsvorfall bezeichnet. Landes- und Bundespolizei ermitteln unter Hochdruck. Auf dem Gelände des Flughafens Leipzig-Halle war in der Nacht eine Drohne mit Sprengstoffvorrichtung gefunden worden. Auch Sprengstoff soll daran befestigt gewesen sein. Nun wird untersucht, ob es sich um einen Anschlagsversuch handelt. Der sogenannte Idiotentest wird in Deutschland immer seltener angeordnet. Im vergangenen Jahr gab es rund 70.100 medizinisch-psychologische Untersuchungen, fast 7% weniger als im Jahr davor. Zoe Tassovali berichtet.
2: Für viele Autofahrer ist es der wohl unangenehmste Termin überhaupt. Die Untersuchung, die entscheidet, ob man seinen Führerschein wiederbekommt. Genau solche Untersuchungen gibt es inzwischen aber seltener. Trotzdem geht es in fast jedem zweiten Fall immer noch um Alkohol. Erst danach folgen Drogen und Medikamente.
1: Das waren die Nachrichten um 9:30.
3: Ein kleiner Blick aufs Wetter. Es bleibt warm, es bleibt schön, es bleibt sonnig. Heute, aber auch die nächsten Tage. Morgen dann ein bisschen Wind, bisschen frischer als heute, bisschen kühler, aber trotzdem noch warm. Und bis zum Wochenende dann auch wieder über 30 Grad richtiges Freibadwetter. Und ein kleiner Blick auf die Straßen. Vorsicht auf der A9 Richtung Berlin. Zwischen Dittersdorf und Triptis, da haben wir jetzt eine Nachtbaustelle. Die wird ein bisschen dauern. Da haben wir nur noch eine Spur. Die anderen sind jetzt Baustelle. Und es ist da Staugefahr. Also da bitte langsam hinfahren. Dann haben wir noch einen Blitzer in Blechschmittenhammer Richtung Lichtenberg. Steht der am Friedrich-Wilhelm-Stollen beidseitig. Ich wünsche euch eine gute und sichere Fahrt. Kommt alle gut an.
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1: Ich bin Moritz Einzel. Nach dem Drohnenvorfall auf dem Leipziger Flughafen ermitteln die Behörden auf Hochtouren. Gestern spätabends war eine Drohne mit Sprengladung im Frachtbereich des Airports gefunden worden. Von einem sehr ernsten Sicherheitsvorfall spricht Sachsens Innenminister Schuster. Der Bericht von Fiona Reinhardt.
2: Und Leipzigs Oberbürgermeister findet, die Bedrohungslage in Deutschland hat damit eine neue Qualität erreicht. Er fordert, dass die Infrastruktur besser geschützt wird. Besonders weil Drohnen ja immer wieder für Aufregung an deutschen Flughäfen sorgen. Der Flughafenverband ADV beispielsweise hat ja deswegen auch schon gefordert, dass Flughäfen mit Drohnenabwehrsystemen ausgestattet werden.
1: FIFA-Präsident Infantino kämpft um seinen Job. Er hat das Spitzenpersonal des Fußballweltverbandes zu einer Krisensitzung nach Rabat in Marokko beordert. Hintergrund ist, dass Infantino Vermarktungsanteile an FIFA-Wettbewerben an private Investoren verkaufen wollte. Damit verscherzte er es sich mit mehreren Kontinentalverbänden. Am deutlichsten formulierte die europäische UEFA, dass sie kein Vertrauen mehr zu Infantino hat. Nach einer Notbremsung eines Lasters auf der Autobahn A96 sind auf einem Rastplatz im Landkreis Fürstenfeldbruck rund 1000 Liter Fischöl ausgelaufen. Nach Polizeiangaben musste der Parkplatz Kreuzlinger Forst in Fahrtrichtung Lindau wegen der aufwendigen Reinigungsarbeiten gestern bis in die Nacht gesperrt werden. Einer der Ölbehälter auf der Ladefläche war durch eine scharfe Bremsung des LKW beschädigt worden. Darf man über einen Mordprozess lachen? Die US-Amerikanerin Amanda Knox will ihre Erfahrungen rund um den aufsehenerregenden Mordfall Meredith Kircher in einer Comedy-Show verarbeiten. Dass die 39-Jährige beim Edinburgh Fringe Festival mit einem Programm auftreten will, sorgt bei der Familie des Mordopfers Kircher für Entsetzen. Knox sagt, bei Comedy gäbe es eigentlich kein Tabuthema. 2007 waren Knox und ihr damaliger Freund in Italien unter Mordverdacht geraten. Nach mehreren Jahren Haft wurden sie freigesprochen. Nächstes Gold für Florian Wellbrock. Der Schwimmer ist bei den Europameisterschaften in Paris heute auch im Freiwasserschwimmen über 5 Kilometer der schnellste gewesen. Erst gestern hatte der 28-Jährige aus Magdeburg über die 10 Kilometer triumphiert. Es ist jetzt kurz nach 9. Von den Alpen bis zum Bayerischen Wald sind zum Teil

Kräftige Schauer und Gewitter unterwegs. Abseits davon ist es locker bewölkt oder klar. Die Temperaturen sinken auf 20 bis 15 Grad. Morgen, da gibt es in Franken und in der nördlichen Oberpfalz längere sonnige Phasen. Im Süden zeigt sich die Sonne nur kurzzeitig. Und im Tagesverlauf entstehen erneut Schauer und Gewitter. Die Höchstwerte 23 Grad in den Alpentälern und bis zu 31 Grad in Mainfranken. Eine Meldung von der A3, Passau Richtung Nürnberg. Zwischen Rosenhof und Neutraubling liegen

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1: Ich bin Moritz Einzel. Nach dem Drohnenvorfall auf dem Leipziger Flughafen ermitteln die Behörden auf Hochtouren. Gestern spätabends war eine Drohne mit Sprengladung im Frachtbereich des Airports gefunden worden. Von einem sehr ernsten Sicherheitsvorfall spricht Sachsens Innenminister Schuster. Der Bericht von Fiona Reinhardt.
2: Und Leipzigs Oberbürgermeister findet, die Bedrohungslage in Deutschland hat damit eine neue Qualität erreicht. Er fordert, dass die Infrastruktur besser geschützt wird. Besonders weil Drohnen ja immer wieder für Aufregung an deutschen Flughäfen sorgen. Der Flughafenverband ADV beispielsweise hat ja deswegen auch schon gefordert, dass Flughäfen mit Drohnenabwehrsystemen ausgestattet werden.
1: FIFA-Präsident Infantino kämpft um seinen Job. Er hat das Spitzenpersonal des Fußballweltverbandes zu einer Krisensitzung nach Rabat in Marokko beordert. Hintergrund ist, dass Infantino Vermarktungsanteile an FIFA-Wettbewerben an private Investoren verkaufen wollte. Damit verscherzte er es sich mit mehreren Kontinentalverbänden. Am deutlichsten formulierte die europäische UEFA, dass sie kein Vertrauen mehr zu Infantino hat. Das waren die Nachrichten um halb. Von den Alpen bis zum Bayerischen Wald sind zum Teil kräftige Schauer und Gewitter unterwegs. Abseits davon ist es locker bewölkt oder klar. Die Temperaturen sinken auf 20 bis 15 Grad. Morgen, da gibt's in Franken und in der nördlichen Oberpfalz längere sonnige Phasen. Im Süden zeigt sich die Sonne nur kurzzeitig. Und im Tagesverlauf entstehen erneut Schauer und Gewitter. Die Höchstwerte 23 Grad in den Alpentälern und bis zu 31 Grad in Mainfranken.
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1: Ich bin Yves Simon. Am Flughafen Halle-Leipzig hat sich gerade Bundesinnenminister Dobrindt zu dem Drohnenvorfall letzte Nacht geäußert. Der CSU-Politiker spricht von einem verhinderten Anschlag. Das Sicherheitsrisiko bezeichnet er deswegen als hoch und deswegen sollen auch die Vorkehrungen deutlich erhöht werden.
2: Dazu gehört neben einer intensiven Zusammenarbeit der Behörden eine intensive Zusammenarbeit auch der Länder. Und es wird sich darauf vorbereitet, auf weitere mögliche Bedrohungsszenarien, die es geben kann.
1: Letzte Nacht war nahe einer ukrainischen Frachtmaschine eine Drohne mit einer Sprengvorrichtung entdeckt worden. Außerdem ist ein anderes Flugzeug mit einem unbekannten Flugobjekt kollidiert. Jetzt ermitteln die Generalstaatsanwaltschaft und der sächsische Staatsschutz. In Hamburg sind Mitglieder und Unterstützer einer rechtsextremen Gruppierung zu Haftstrafen verurteilt worden. Es handelt sich dabei um die sogenannte letzte Verteidigungswelle. Das Oberlandesgericht hat gegen die jungen Angeklagten Strafen von bis zu 5 Jahren Gefängnis verhängt. Die rechte Zelle hatte Spreng- und Brandanschläge geplant und erste Brandanschläge auch schon verübt. Die Ausbildungszahlen in der bayerischen Metall- und Elektroindustrie sinken immer weiter. 2 große Arbeitgeberverbände rechnen für dieses Jahr mit etwa 10% weniger neuen Ausbildungsverträgen. 12.000 sollen es nur noch sein. Das heißt, die Wirtschaftskrise trifft die Branche hart und außerdem fehlt es an geeigneten Bewerbern. Positiv, knapp 90% der Absolventen werden momentan unbefristet übernommen. Mit einem humorvollen Video will die Stadt Memmingen die Premiere des neuen Avengers-Films ins Allgäu holen. Hintergrund ist, dass das Produktionsunternehmen Marvel für einen Werbefilm ein Bild des Memminger Rathauses samt Marktplatz genutzt hat. Das Ganze ist dann doch aber eher mit einem Augenzwinkern zu verstehen, denn Oberbürgermeister Rothenbacher kann sich nicht vorstellen, dass die Premiere wirklich in Memmingen stattfinden wird. Bei der Tour de France der Frauen hat sich die deutsche Radsporthoffnung Antonia Niedermayer auf den 4. Platz in der Gesamtwertung verbessert. Die 23-Jährige kommt aus Rosenheim und bei der 5. Etappe ist sie als 6. ins Ziel gefahren. Den Tagessieg hat sich Topfavoritin Timi Vollering aus den Niederlanden geholt vor der gesamtführenden Marleen Reuser aus der Schweiz. Es ist jetzt kurz nach 10. Von den Alpen bis zum Bayerischen Wald sind teilweise kräftige Schauer und Gewitter unterwegs. Allerdings, abseits davon ist es locker bewölkt oder auch sternenklar. Das Ganze bei Tiefstwerten zwischen 20 und 15 Grad. Morgen am Donnerstag gibt es in Franken und in der nördlichen Oberpfalz längere sonnige Phasen. Im Süden, da ist die Sonne nur kurz zu sehen. Ansonsten gibt es da nämlich schwere Schauer und Gewitter. Die Höchstwerte 23 Grad morgen in den Alpentälern und bis zu 31 in Mainfranken. Sperre auf der A95 Garmisch-Partenkirchen in Fahrtrichtung München zwischen Penzberg-Iffeldorf und Seeshaupt. Hier die Sperre wegen eines Unfalls. Und A99 die Ostumfahrung München in Richtung Salzburg zwischen Haar und Hohenbrunn. Ein Unfall. Die rechte Spur ist blockiert und Vorsicht, es liegen auch Gegenstände auf der Fahrbahn. Allen unterwegs eine gute und vor allem auch sichere Fahrt.
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2: Ich bin Yves Simon. Am Flughafen Halle-Leipzig hat sich gerade Bundesinnenminister Dobrindt zu dem Drohnenvorfall letzte Nacht geäußert. Der CSU-Politiker spricht von einem verhinderten Anschlag. Das Sicherheitsrisiko bezeichnet er deswegen als hoch und deswegen sollen auch die Vorkehrungen deutlich erhöht werden.
3: Dazu gehört neben einer intensiven Zusammenarbeit der Behörden eine intensive Zusammenarbeit auch der Länder. Und es wird sich darauf vorbereitet, auf weitere mögliche Bedrohungsszenarien, die es geben kann.
2: Letzte Nacht war nahe einer ukrainischen Frachtmaschine eine Drohne mit einer Sprengvorrichtung entdeckt worden. Außerdem ist ein anderes Flugzeug mit einem unbekannten Flugobjekt kollidiert. Jetzt ermitteln die Generalstaatsanwaltschaft und der sächsische Staatsschutz. In Hamburg sind Mitglieder und Unterstützer einer rechtsextremen Gruppierung zu Haftstrafen verurteilt worden. Es handelt sich dabei um die sogenannte letzte Verteidigungswelle. Das Oberlandesgericht hat gegen die jungen Angeklagten Strafen von bis zu 5 Jahren Gefängnis verhängt. Die rechte Zelle hatte Spreng- und Brandanschläge geplant und erste Brandanschläge auch schon verübt. Das waren die Nachrichten um 9:30. Von den Alpen bis zum Bayerischen Wald sind teilweise kräftige Schauer und Gewitter unterwegs. Allerdings, abseits davon ist es locker bewölkt oder auch sternenklar. Das Ganze bei Tiefstwerten zwischen 20 und 15 Grad. Morgen am Donnerstag gibt es in Franken und in der nördlichen Oberpfalz längere sonnige Phasen. Im Süden, da ist die Sonne nur kurz zu sehen. Ansonsten gibt es da nämlich schwere Schauer und Gewitter. Die Höchstwerte 23 Grad morgen in den Alpentälern und bis zu 31 in Mainfranken.
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1: Ich bin Yves Simon. Nachdem letzte Nacht eine Drohne mit einer Sprengladung am Flughafen Halle-Leipzig in der Nähe einer ukrainischen Antonov-Maschine entdeckt und entschärft wurde, hat sich vorhin am Abend Bundesinnenminister Dobrindt ein Bild der Lage gemacht.
2: Meine Einschätzung, dass wir es hier mit einem hybriden Anschlagsszenario zu tun haben.
1: Terrorermittler prüfen auch eine politische Motivation. Vorfälle mit Drohnen hat es an Flughäfen ja schon häufiger gegeben, aber noch keinen, bei dem wirklich Sprengstoff mit im Spiel war. Die duale Ausbildung bleibt in Bayern gefragt. Knapp 4 Wochen vor dem Start ins neue Lehrjahr gibt es aber noch offene Stellen. Wer noch keine Ausbildungsstelle hat, sollte sich jetzt bewerben und auch weniger bekannte Berufe dabei in den Blick nehmen. Das rät die IHK Schwaben. Starke Azubi-Zuwächse gibt es im Hotel- und Gaststättengewerbe. Bei der Industrie, da sieht's aber anders aus. Dahinter lässt die schwächelnde Konjunktur Spuren. Insgesamt beobachtet die IHK Schwaben, dass der Trend zum Studium abflacht und sich viele Jugendliche bewusst für eine Ausbildung entscheiden.

0: Trotz des Niedrigwassers in den Flüssen läuft die Energieversorgung in Deutschland bisher weiter stabil. Laut Wirtschaftsministerium gibt es keine Engpässe bei Öl und Kraftstoffen. Kraftwerke müssen auch nicht heruntergefahren werden. Anders sieht es im Ausland aus, in Ungarn und auch in Rumänien. Da sind Atomkraftwerke gedrosselt worden, in Österreich auch Wasserkraftwerke wegen fehlendem Kühlwasser. Das ist ein Schlag gegen internationale Schleuserkriminalität. In einer gemeinsamen Aktion mehrerer Staatsanwaltschaften und der Bundespolizei sind jetzt 3 hochrangige Schleuser festgenommen worden. Darunter ist ein 26-Jähriger im Raum Saarbrücken und auch 2 weitere Verdächtige in Serbien. Ihnen wird vorgeworfen, hunderte Flüchtlinge, vor allem aus Syrien, über das Mittelmeer nach Lampedusa und auch weiter nach Deutschland geschleust zu haben. Teilweise für bis zu 10.000 Euro pro Person. Die Spritpreise bei uns in Deutschland gehen spürbar nach unten. Laut ADAC haben sich Benzin und Diesel seit Wochenbeginn wieder deutlich verbilligt, ausgelöst durch den stark gesunkenen Ölpreis. Super E10 kostet im Durchschnitt momentan 2,13 Euro je Liter. Der Diesel liegt bei 2,20 Euro im Schnitt. Nach Ansicht des ADAC sind die Preise aber immer noch viel zu hoch. Es gibt weiteres Potenzial für Senkungen, da ist sich der Automobilclub sicher. Es ist jetzt 11:15. Von den Alpen bis zum Bayerischen Wald sind teilweise kräftige Schauer und Gewitter unterwegs. Allerdings abseits davon ist es locker bewölkt oder auch sternenklar. Das Ganze bei Tiefstwerten zwischen 20 und 15 Grad. Morgen am Donnerstag gibt es in Franken und in der nördlichen Oberpfalz längere sonnige Phasen. Im Süden, da ist die Sonne nur kurz zu sehen. Ansonsten gibt es da nämlich schwere Schauer und Gewitter. Die Höchstwerte 23 Grad morgen in den Alpentälern und bis zu 31 in Mainfranken. Momentan liegt uns nur eine Meldung vor, die kommt aus Niederbayern von der B388 Taufkirchen Richtung Vilsbiburg. Zwischen Wolferding und Vilsbiburg ein Unfall. Die Bundesstraße ist aktuell gesperrt. Ansonsten allen eine gute Fahrt.
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1: Ich bin Yves Simon. Nachdem letzte Nacht eine Drohne mit einer Sprengladung am Flughafen Halle-Leipzig in der Nähe einer ukrainischen Antonov-Maschine entdeckt und entschärft wurde, hat sich vorhin am Abend Bundesinnenminister Dobrindt ein Bild der Lage gemacht.
2: Meine Einschätzung, dass wir es hier mit einem hybriden Anschlagsszenario zu tun haben.
1: Terrorermittler prüfen auch eine politische Motivation. Vorfälle mit Drohnen hat es an Flughäfen ja schon häufiger gegeben, aber noch keinen, bei dem wirklich Sprengstoff mit im Spiel war. Trotz des Niedrigwassers in den Flüssen läuft die Energieversorgung in Deutschland bisher weiter stabil. Laut Wirtschaftsministerium gibt es keine Engpässe bei Öl und Kraftstoffen. Kraftwerke müssen auch nicht heruntergefahren werden. Anders sieht es im Ausland aus, in Ungarn und auch in Rumänien. Da sind Atomkraftwerke gedrosselt worden, in Österreich auch Wasserkraftwerke, wegen fehlendem Kühlwasser. Das waren die Nachrichten um halb. Von den Alpen bis zum Bayerischen Wald sind teilweise kräftige Schauer und Gewitter unterwegs. Allerdings, abseits davon ist es locker bewölkt oder auch sternenklar. Das Ganze bei Tiefstwerten zwischen 20 und 15 Grad. Morgen am Donnerstag gibt es in Franken und in der nördlichen Oberpfalz längere sonnige Phasen. Im Süden, da ist die Sonne nur kurz zu sehen. Ansonsten gibt es da nämlich schwere Schauer und Gewitter. Die Höchstwerte 23 Grad morgen in den Alpentälern und bis zu 31 in Mainfranken.
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1: Ich bin Yves Simon. Bundesinnenminister Dobrindt hat nach dem Drohnenvorfall am Flughafen Halle-Leipzig von einem verhinderten Anschlag gesprochen. Außerdem hat der CSU-Politiker angekündigt, dass sich Deutschland noch stärker gegen solche hybriden Bedrohungen absichern muss. Die Ermittlungen laufen, aber es gibt auch einen Verdacht und den schildert uns Fiona Reinhardt.
2: Also der Botschafter der Ukraine in Deutschland ist überzeugt, dass Russland dahinter steckt. Er wüsste nicht, wer das sonst sein könnte. Die Ermittler von der Generalstaatsanwaltschaft und vom LKA haben sich dazu aber bisher noch nicht geäußert. Die stecken ja auch noch mitten in den Ermittlungen.
1: Also bisher ist nur klar, die Drohne war vergangene Nacht in der Nähe ukrainischer Frachtmaschinen entdeckt worden. Forstmitarbeiter haben bei Markt Redwitz in Oberfranken einen schaurigen Fund im Wald gemacht. Sie haben Teile eines menschlichen Skeletts im Gestrüpp gefunden. Ganz in der Nähe, da war auch eine Jacke mit einem Ausweis. Daraus schließen die Ermittler jetzt, dass es sich um einen seit Februar vermissten 81-Jährigen aus Markt Redwitz handeln könnte. Hinweise auf eine Straftat gibt es bisher nicht. Die Staatsanwaltschaft hat eine Obduktion angeordnet. Im US-Bundesstaat Michigan

0: hat der linksgerichtete Demokrat El Sayed die Vorwahl gewonnen. Er steht damit bei den Kongresswahlen im November auf dem Stimmzettel. Der 41-Jährige hat sich gegen die moderatere Demokratin Stevens durchgesetzt. Unterstützt wurde er unter anderem von Bernie Sanders. Die Demokraten wollen ihren Senatssitz im Bundesstaat verteidigen. Gewinnt El Sayed, wäre er der erste muslimische Senator in der Geschichte der USA. Bei der Schwimm-Europameisterschaft in Paris hat es wieder einen deutschen Sieg gegeben. Der Wasserspringer Moritz Wesemann ist zum zweiten Mal Europameister geworden. 4 Tage nach seinem Sieg vom 1-Meter-Brett ist der 24-Jährige auch im Finale vom Dreier-Europameister geworden. Das ist ihm auch schon vor 3 Jahren geglückt. Wirbel gerade um das Finale der Fußball-Weltmeisterschaft 2030. Da dementiert die FIFA gerade Berichte, wonach Präsident Gianni Infantino Marokko das Endspiel schon fest zugesagt haben soll. Das Finale könnte demnach im neuen Hassan-Stadion in Casablanca steigen. Entschieden ist aber noch nichts, beteuert die FIFA jetzt. Spanien, Portugal und Marokko richten die WM 2030 ja gemeinsam aus und die ersten Partien, die finden in Südamerika statt. Es ist jetzt 12:00. Vom Allgäu über die Alpen bis rüber zum Bayerischen Wald kann es heute Nacht noch ordentlich rumpeln und Schauer und Gewitter geben. Ansonsten aber ist es meistens locker bewölkt oder auch sternenklar. Die Tiefstwerte 20 bis 15 Grad. Tagsüber dann in Franken und auch in der nördlichen Oberpfalz längere Zeit sonnig. Im Süden bleibt es dabei, dass es immer wieder mal nass werden kann und auch Gewitter sind hier wieder möglich. Die Höchstwerte 23 Grad an den Alpen und bis zu 31 Grad in Mainfranken. A6 Heilbronn Richtung Nürnberg zwischen Schwäbisch Hall und der Kochertalbrücke ein LKW mit Panne auf der rechten Spur. A9 Nürnberg Richtung München zwischen dem Kreuz Nürnberg Ost und dem Dreieck Nürnberg Feucht. Unfall in der Baustelle. A71 Schweinfurt Richtung Suhl zwischen Bad Kissingen Oerlenbach und Maasbach. Hier liegen Gegenstände auf der Fahrbahn. Und dann haben wir Aquaplaning-Gefahr aktuell auf der A96 München Richtung Lindau. Höhe Eching das Ganze. Allen unterwegs eine gute und sichere Fahrt.
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1: Ich bin Yves Simon. Bundesinnenminister Dobrindt hat nach dem Drohnenvorfall am Flughafen Halle-Leipzig von einem verhinderten Anschlag gesprochen. Außerdem hat der CSU-Politiker angekündigt, dass sich Deutschland noch stärker gegen solche hybriden Bedrohungen absichern muss. Die Ermittlungen laufen, aber es gibt auch einen Verdacht und den schildert uns Fiona Reinhardt.
2: Also der Botschafter der Ukraine in Deutschland ist überzeugt, dass Russland dahinter steckt. Er wüsste nicht, wer das sonst sein könnte. Die Ermittler von der Generalstaatsanwaltschaft und vom LKA haben sich dazu aber bisher noch nicht geäußert. Die stecken ja auch noch mitten in den Ermittlungen.
1: Also bisher ist nur klar, die Drohne war vergangene Nacht in der Nähe ukrainischer Frachtmaschinen entdeckt worden. Im US-Bundesstaat Michigan hat der linksgerichtete Demokrat Al Syed die Vorwahl gewonnen. Er steht damit bei den Kongresswahlen im November auf dem Stimmzettel. Der 41-Jährige hat sich gegen die moderatere Demokratin Stevens durchgesetzt. Unterstützt wurde er unter anderem von Bernie Sanders. Die Demokraten wollen ihren Senatssitz im Bundesstaat verteidigen. Gewinnt Al Syed, wäre er der erste muslimische Senator in der Geschichte der USA. Das waren die Nachrichten um 5:30. Vom Allgäu über die Alpen bis rüber zum Bayerischen Wald kann es heute Nacht noch ordentlich rumpeln und Schauer und Gewitter geben. Ansonsten aber ist es meistens locker bewölkt oder auch sternenklar. Die Tiefstwerte 20 bis 15 Grad. Tagsüber dann in Franken und auch in der nördlichen Oberpfalz längere Zeit sonnig. Im Süden bleibt es dabei, dass es immer wieder mal nass werden kann und auch Gewitter sind hier wieder möglich. Die Höchstwerte 23 Grad an den Alpen und bis zu 31 Grad in Mainfranken.
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2: Ich bin Yves Simon. Mitten in den Ferienmonaten ist am Flughafen Halle-Leipzig ein Anschlag verhindert worden, möglicherweise auch mit Toten oder Verletzten. Zumindest aber mit großen Schäden. Innenminister Dobrindt spricht nach dem Drohnenfund von letzter Nacht von einem hybriden Anschlagsszenario, das aber zum Glück abgewehrt werden konnte.
3: Das heißt, bei professioneller Technik muss man davon ausgehen, dass möglicherweise der und die Täter auch die Abwehrmaßnahmen bereits kennen und darauf aufbauend Technologien verwenden, die durch bestehende Abwehrtechnik nicht identifiziert werden kann.
2: Eine mit Sprengstoff bestückte Drohne war letzte Nacht nahe ukrainischer Frachtmaschinen auf dem Flughafengelände entdeckt worden. In Oberbayern haben Almwirte Bundeslandwirtschaftsminister Rainer mit ihren Sorgen konfrontiert, vom Wolf bis über Bürokratie

0: und zur Trockenheit, die da gerade herrscht. Beim Thema Wolf fordern die Landwirte mehr Schutz fürs Vieh und sie begrüßen, dass Abschüsse inzwischen erleichtert wurden. Außerdem verlangen die Betriebe weniger Auflagen und mehr finanzielle Unterstützung, vor allem für die Wasserversorgung, denn die Hitze und die Trockenheit setzen der Almwirtschaft immer stärker zu. Einige Almen mussten schon ihre Bewirtschaftung einstellen. In der Ostukraine spitzt sich die Lage weiter zu. Aus Kramatorsk sollen mehr als 500 Kinder und Jugendliche mit ihren Begleitern rausgeholt werden. Der Gouverneur spricht von einer schwierigen, aber notwendigen Entscheidung, weil russische Truppen vorrücken und immer wieder Menschen bei Angriffen sterben oder verletzt werden. Präsident Selenskyj hat außerdem nach eigenen Angaben mit NATO-Generalsekretär Rutte über neue Luftabwehrraketen gesprochen, um die Städte besser schützen zu können. Unionsfraktionschef Rai wirbt für das Rentenpaket der schwarz-roten Bundesregierung. Im ersten hat er das Vorhaben eine Jahrhundertreform genannt und er warnt davor, einzelne Bausteine jetzt wieder anzufassen, zum Beispiel die abschlagsfreie Frührente nach 45 Beitragsjahren. Über die Frührente wird heftig gestritten, weil mehrere Ostministerpräsidenten das geplante Aus der Regelung kritisieren. Nächstes Gold für Florian Wellbrock. Der Schwimmer ist bei den Europameisterschaften in Paris auch im Freiwasserschwimmen über 5 Kilometer der schnellste gewesen. Erst am Vortag hatte der 28-Jährige aus Magdeburg über die 10 Kilometer gewonnen. Es ist jetzt 1:05. Vor allem im Südosten Bayerns, von Straubing runter bis nach München und auch im Berchtesgadener Land haben wir gerade noch Schauer und Gewitter. Heute Nacht gehen die Werte runter auf 7 bis 19 Grad, also relativ warm bleibt es auch in dieser Nacht wieder. Ansonsten aber abseits dieser Gewitter ist es meistens trocken, oft auch sternenklar. Der Tag wird in Franken wieder richtig schön sonnig, ansonsten aber südlich der Donau wieder Schauer und Gewitter. Die Temperaturen 24 bis 31 Grad. A3 Würzburg Richtung Frankfurt zwischen Aschaffenburg Ost und Aschaffenburg West. Ein Auto mit Panne auf der Standspur, aber es sind Personen auf der Fahrbahn unterwegs auch. A6 Heilbronn Richtung Nürnberg zwischen Schwäbisch Hall und der Kochertalbrücke. Ein LKW mit Panne blockiert die rechte Spur. Und die A9 Nürnberg Richtung München zwischen dem Kreuz Nürnberg Ost und dem Dreieck Nürnberg Feucht. Reinigungsarbeiten, rechte und mittlere Spur gesperrt. Allen unterwegs eine gute und sichere Fahrt durch die Nacht.
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1: Ich bin Yves Simon. Mitten in den Ferienmonaten ist am Flughafen Halle-Leipzig ein Anschlag verhindert worden, möglicherweise auch mit Toten oder Verletzten. Zumindest aber mit großen Schäden. Innenminister Dobrindt spricht nach dem Drohnenfund von letzter Nacht von einem hybriden Anschlagsszenario, das aber zum Glück abgewehrt werden konnte.
2: Das heißt, bei professioneller Technik muss man davon ausgehen, dass möglicherweise der und die Täter auch die Abwehrmaßnahmen bereits kennen und darauf aufbauend Technologien verwenden, die durch bestehende Abwehrtechnik nicht identifiziert werden kann.
1: Eine mit Sprengstoff bestückte Drohne war letzte Nacht nahe ukrainischer Frachtmaschinen auf dem Flughafengelände entdeckt worden. In der Ostukraine spitzt sich die Lage weiter zu. Aus Kramatorsk sollen mehr als 500 Kinder und Jugendliche mit ihren Begleitern rausgeholt werden. Der Gouverneur spricht von einer schwierigen, aber notwendigen Entscheidung, weil russische Truppen vorrücken und immer wieder Menschen bei Angriffen sterben oder verletzt werden. Präsident Selenskyj hat außerdem nach eigenen Angaben mit NATO-Generalsekretär Rutte über neue Luftabwehrraketen gesprochen, um die Städte besser schützen zu können. Das war

0: Dann die Nachrichten um 13:30. Vor allem im Südosten Bayerns, von Straubing runter bis nach München und auch im Berchtesgadener Land haben wir gerade noch Schauer und Gewitter. Heute Nacht gehen die Werte runter auf 7 bis 19 Grad, also relativ warm bleibt es auch in dieser Nacht wieder. Ansonsten aber abseits dieser Gewitter ist es meistens trocken, oft auch sternenklar. Der Tag wird in Franken wieder richtig schön sonnig, ansonsten aber südlich der Donau wieder Schauer und Gewitter. Die Temperaturen 24 bis 31 Grad.
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1: Ich bin Yves Simon. Letzte Nacht ist ja am Flughafen Halle-Leipzig eine Drohne mit Sprengstoff abgewehrt und unschädlich gemacht worden. Jetzt ist klar, es hat sich dabei um einen verhinderten Anschlag gehandelt. Das hat Bundesinnenminister Dobrindt am Abend erklärt.
2: Meine Einschätzung, dass wir es hier mit einem hybriden Anschlagsszenario zu tun haben.
1: Hybrid bedeutet, dass es bei dem Anschlag nicht um einen klassischen militärischen Angriff geht, sondern es wird Druck auf einen Konfliktgegner ausgeübt, zum Beispiel durch einen Anschlag oder auch durch Cyberattacken. Der Chef des Münchner IFO-Instituts, Clemens Fußt, will den ermäßigten Mehrwertsteuersatz von 7% komplett abschaffen. Alle Waren, auch Lebensmittel damit, die sollen einheitlich mit 19% besteuert werden, findet er. Dadurch würden aber auch Brot, Butter und Obst teuer. Im Gegenzug schlägt Fußt jährliche Gutschriften vor. 360 Euro schweben ihm davor, aber nur für Haushalte mit geringem Einkommen. Neue Hoffnung für die blockierte Straße von Hormus. Der Iran und der Oman verhandeln offenbar über eine neue Schifffahrtsroute durch die Meerenge. Und es steht, wie es ausschaut, eine Einigung kurz bevor. Das hat das Regime in Teheran bekannt gegeben. Die geografischen Koordinaten für die Route stehen demnach schon fest. Und jetzt wird gerade noch an einer gemeinsamen Erklärung gewerkelt.